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Aber fragen Sie mal den Pförtner, man sagt, der kennt sich hier aus. Und das tat ich dann, ach bitte, wo bekommt man hier im Haus? Eine Antragsformulierung, die die Nichtigkeit erklärt. Für die Vorlage der Gültigkeit, nee, halt, es war verkehrt, dessen Gültigkeitsbehörde im Erteilungszustand liegt. Naja, Sie wissen schon, so ein Zettel, wissen Sie, wo man den kriegt? Da sind Sie hier ganz und gar verkehrt, am besten ist, Sie gehen zum Verlegungsdienst für den Bezirksbereich Parkstraße 10. In die Abwertungsabteilung für den Formularausschuss. Bloß beeilen Sie sich ein bisschen, denn um 2 Uhr ist der Schluss. Dort bestellen Sie dann dem Pförtner einen schönen Gruß von mir. Und dann kriegen Sie im 2. Stock rechts Zimmer.

der Parkstraße 10, sagte mir der Pförtner, ach, zu dumm. 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
4: Samstag, anlässlich der 950-Jahr-Feier von Teichel, verwandelt sich der Marktplatz ab 10 Uhr zu einem Zunftmarkt. Für gute Stimmung sorgen unter anderem dann die Engerdar Blasmusiker und die Alls Blechband. Von 10 bis 16 Uhr öffnen sich die Türen des Memorial Museums in Oberweißbach. Erkunden kann man dort ein Olitätenstübchen und einen Kräuter- und Spielzeugladen. Auch die Tourismusinformation freut sich auf zahlreiche Besucher. Die Dreifelderhalle der Saalfelder Grünmitte ist von 12 bis 19 Uhr wieder Austragungsort der Sportgala des 1. SSV Saalfeld 92 e.V. Geplant ist wie immer ein Fest für die ganze Familie. Die Gedenkstätte am Tordurchgang in Gera gibt es bereits 20 Jahre. Dies würdigt man mit der Sonderausstellung »Das waren die 80er – Utopie, Opposition, Repression«. Ansehen kann man sich diese von 14 bis 18 Uhr. Schloss Kochberg ist immer und zu jeder Jahreszeit ein lohnendes Ausflugsziel. Ob Park oder Museum oder als krönender Tagesabschluss eine Theateraufführung um 17 Uhr. Der Vorhang im Liebhabertheater hebt sich für das Lustspiel in drei Aufzügen von Johann Wolfgang Goethe, Die Mitschuldigen. Pudis-Fans werden den etwas weiteren Weg zum Zeulenroder Meer, zur Seestern-Panoramabühne gern auf sich nehmen. Ab 20 Uhr heißt es nämlich Maschine Intim. Zu erleben sind der Frontsänger der Pudis mit Liedern für Generationen, unterstützt von Uwe Hasbecker. Sonntag, letztmalig zu sehen im Saalfelder Stadtmuseum, ist die gelungene Ausstellung von Robin Wagner. Mit dem Titel »Am Anfang war die Eisenbahn« historisches Spielzeug aus seiner Privatsammlung. 1,5 Stunden dauert übrigens eine Rund- oder Linienfahrt auf dem Hohen Wartestausee, einem der größten und attraktivsten Deutschlands. Abfahrtszeiten sind 10.45 Uhr, 13 Uhr und 15 Uhr ab der Staumauer Hohen Warte. Informationen erhalten Sie auch unter 0170 20 700 25. Zur 950-Jahr-Feier von Teichel wird 12 Uhr Mittagessen aus der Gulaschkanone aufgetafelt. Es gibt Rouladen, Gulasch und Klöße. 14 Uhr startet ebenfalls auf dem Marktplatz der Festumzug und danach kann man sich noch Kaffee und Kuchen gönnen bei entspannter Musik. Um 20 Uhr ist Jürgen von der Lippe zu Gast im Saalfelder Meininger Hof Kulturbetrieb. Erleben Sie den unverwüstlichen Komödianten und Wortwitzkünstler, wenn er aus Sextext Sextett liest. Ein erlebnisreiches Wochenende wünscht Ihnen wie immer Karin Berger, Radio SRB.

0: Industriell zur Landratswahl. In Zusammenarbeit mit der Industrie- und Handelskammer Ostthüringen zu Gera, der Saalewirtschaft und dem Bürgerradio im Städtedreieck, SRB. Am 27. Mai fand das Triell zur kommenden Landratswahl in unserem Landkreis statt. Das sogenannte Wahlforum im IGZ Rudolstadt war eine Veranstaltung der IHK Ostthüringen zu Gera, der Saalewirtschaft und uns, dem SRB, als Aufzeichner und Bereitsteller der Technik. 10 Uhr ging es los mit der Begrüßung. Für die Moderation war Didi Bujak zuständig. Nach der Begrüßung hielt der Präsident der IHK Ostthüringen zu Gera, Dr. Ralf-Uwe Bauer, eine kurze Ansprache. Gefolgt von Almut Weinert, der Leiterin des Geschäftsbereichs Wirtschaft und Technologie der IHK Ostthüringen zu Gera. Ich war mit ihr über das, was sie vorstellte, im Gespräch. Sie haben die Standortumfrage von der IHK vorgestellt. Vielleicht könnten Sie erst mal kurz erklären, was überhaupt eine Standortumfrage in diesem Maße ist.
1: Ja, wir befragen regelmäßig unsere Unternehmen, also die Unternehmen aus Ostthüringen, zu Standortfaktoren. Wir fragen dort, wie wichtig ist Ihnen der jeweilige Faktor und wie zufrieden sind Sie damit.
0: Was ist denn in dieser Umfrage rausgekommen? Vielleicht können Sie das mal kurz erklären.
1: Ja, also speziell für Saalfeld-Rudolstadt haben wir feststellen können, dass es Standortfaktoren gibt, mit denen der Landkreis punkten kann. Das ist einmal die Umweltqualität, also gute Luft, sauberes Wasser, schöne Natur. Dafür ist ja auch der Landkreis bekannt, was ja auch touristisch wiederum vermarktet wird. Gut schneiden auch die Faktoren Parkplatzsituation und die Nähe zu Absatzmärkten und Zulieferern, ebenso wie zu Netzwerken. Also das sind auch wichtige Faktoren, die für den Wirtschaftsstandort Saalfeld-Rudolstadt sprechen. Was nicht so gut aktuell ist, das sind die Höhe der Kosten. Das ist aber jetzt auch nicht eine ausdrücklich andere Situation als in anderen Landkreisen. Aber besonders negativ ist die Höhe der Energiekosten gewertet und beispielsweise auch Abfall- und Entsorgungskosten. Wo es wirklich Handlungsbedarf gibt, ist im Verwaltungsbereich. Also der Digitalisierungsgrad wird massiv kritisiert. Auch die Unterstützung durch den Freistaat Thüringen. Was ebenfalls genannt wird, ist die Verfügbarkeit gewerblicher Fachkräfte, Qualifikationsniveau von Schulabgängern und Stellenbewerbern und die Unterstützung durch den Landkreis insgesamt.
0: Nach der Vorstellung der Standortumfrage ging es auch schon los. Zunächst mit einem kleinen Quiz für die Kandidaten über unseren Landkreis und einer persönlichen Vorstellung. Dann wurde es nach und nach ernster und Marco Wolfram, Thomas Benninghaus und Professor Dr. Wolfgang Wehr beantworteten Fragen zu beispielsweise Digitalisierung, Wirtschaftsförderung, Fachkräftemangel und Zusammenarbeit mit benachbarten Landkreisen. Im Anschluss hatten die Anwesenden 40 Minuten Zeit, Fragen zu stellen, die sie einfach interessierten oder die sie sogar selbst betreffen.
2: Nach 2 Stunden war die Veranstaltung beendet. Und war sie gelungen? Wir haben bei den Besuchenden gefragt, bei einigen sogar vorher und nachher.
3: Mein Name ist Christian Stier, Geschäftsführer der IEW Industrielackierung Wiedermann in Unterwellenborn, Könitz.
0: Warum sind Sie heute hier? Was sind Ihre Erwartungen?
3: Zunächst einmal das persönliche Kennenlernen der Landratskandidaten. Der ist ja dann in den kommenden Jahren auch der Ansprechpartner für alle Anliegen. Und das andere ist natürlich, wir haben so ein paar Themen, die in der Vergangenheit nicht bearbeitet wurden, aus welchen Gründen auch immer. Und sind mal die Fragen an die jeweiligen Kandidaten, wie die Strategien dann sind, diese Probleme zu lösen und das dann aufzuarbeiten.
0: Welche Themen wären das bei Ihnen so?
3: Konkretes Beispiel die Umgehungsstraße Vogelschutz. Wie da der Stand ist, wie die Strategien der Landratskandidaten sind, dort Blockadehaltungen und das weitere Vorgehen abzustimmen.
0: Jetzt müssen Sie mal in Ihrem Kopf kramen, was Sie mir vorhin gesagt haben, was so Ihre Erwartungen waren.
3: Grundsätzlich kann man sagen, ich habe es gerade schon einem Kollegen von der IHK bestätigt, die Veranstaltung selbst erstmal gut organisiert, gut geplant. Thema für uns als IEW natürlich auch die Verlegung der Bundesstraße. Wurde jetzt rudimentär mit angesprochen. Der Landrat sagte, dass es Anfang des kommenden Jahres dann losgehen soll. Wir lassen uns dann überraschen, ansonsten kennen wir ja jetzt die Adressaten.
4: Hallo, mein Name ist André Otto, Geschäftsführer der Andreas Höger GmbH in Saalfeld.
0: Mit welchen Erwartungen kommen Sie heute hierher?
4: Na, der erste Ansatz ist erstmal ein persönliches Gefühl zu den Kandidaten zu bekommen, also wie die sich auch so präsentieren uns als Unternehmer gegenüber.
0: Haben Sie Themen, die Ihnen besonders wichtig sind?
4: Naja, der Hauptfokus wäre für mich mal zu wissen, wie wir diesen demografischen Wandel in unserem Landkreis endlich mal entgegengehen wollen, weil seit 30 Jahren immer mehr Einwohnerverlust stattfindet und wie da die Strategien sind der drei Bewerber, um dem entgegenzuwirken. Und der Herr Wehr hat in einem Interview geäußert, dass er dem Klinikneubau etwas skeptisch gegenübersteht. Das würde ich mal gern wissen wollen, was seine Beweggründe dazu sind.
0: So, jetzt müssen Sie ja mal in Ihrem Gedächtnis kramen, was Sie mir vorhin gesagt haben, was so Ihre Erwartungen waren. Sie haben ja auch eine Frage gestellt zu dem Thema, was Sie besonders interessiert hat. Mit was für einem Gefühl gehen Sie jetzt hier aus der Veranstaltung raus?
4: Ich gehe mit einem guten Gefühl hier raus. Bin noch nicht ganz klar, welcher mein Kandidat wäre. Aber es war sehr hilfreich, heute einfach nochmal persönliche Nähe zu spüren und da einfach Reden etwas wahrzunehmen. Und jetzt schauen wir mal, wo ich am 7. mein Kreuz setze.
5: Ja, Oliver Eckhardt. Ich bin Kreissprecher der Wirtschaftsjunioren im Thüringer Wald und technischer Geschäftsführer der Politivs hier in Rudolstadt.
0: Mit welchen Erwartungen sind Sie heute zu der Veranstaltung gekommen?
5: Die Landratskandidaten persönlich kennenzulernen, nochmal einen eigenen Blick zu bekommen, auch die Menschlichkeit zu gucken.
0: Und haben sich die Erwartungen jetzt erfüllt? Mit was für einem Gefühl gehen Sie raus?
5: Ja, die Erwartungen haben sich gefüllt. Also ich konnte mir einen Eindruck machen über die Person. Vom Hintergrund her, vom Informationsgehalt war es mau, sage ich mal so. Also es gab wenig konkrete Aussagen. Das habe ich leider vermisst.
6: Ja, hallo, mein Name ist Dr. Enrico Klebusch. Ich bin hier als Angestellter der Firma Esch GmbH. Wir sitzen unter Wellmung. Kommen aus der pneumatischen Dichtstromförderung von Kohlestäuben. Zudem komme ich mit einem politischen Mandat aus dem Saale-Orla-Kreis, sitze dort als parteiloser Kandidat im Kreistag, bin Aufsichtsrat im Kombus und auch im ÖPNV. Und deshalb hat mich heute im Nachbarkreis interessiert, wie die Kandidaten sich präsentieren.
0: Mit was für einem Gefühl gehen Sie jetzt hier heute aus der Veranstaltung raus?
6: Ja, erstmal mit einem ganz guten Gefühl. Ich denke, der Landkreis ist mit dem Amtsinhaber sehr gut aufgestellt und bin in dem Gefühl bestärkt, dass so ein Behördenleiter, was es letztendlich ist, starker Verwalter ist und seine Möglichkeiten zum Gestalten nur begrenzt wahrnimmt. Vieles, was heute angesprochen wurde, gerade die Entbürokratisierung, wird meines Erachtens oftmals mit der Brechstange versucht umzusetzen, weil, man muss ehrlich sein, eine Entbürokratisierung führt auch unweigerlich dazu, wie auch eine Industrie 4.0, wonach jeder schreit, zum Abbau der menschlichen Arbeitskraft. Und das hat heute keiner so wirklich angesprochen. Es hat auch keiner so wirklich die Innovationsmöglichkeiten angesprochen. Deshalb bin ich schon mit dem Gefühl, wie ich heute hergekommen bin, dass Politik am Ende Verwaltung ist, werde ich heute auch entlassen.
7: Ja, also ich bin Anna Lichtenfeld, ich bin von der KNT Solutions, das ist ein IT-Unternehmen hier im IGZ. Meine Voreinstellung zur Veranstaltung selbst ist relativ offen. Ich bin zugezogene Rudolstädterin und kenne den Landrat noch gar nicht, weiß auch gar nicht, was ich wählen möchte und lass mich heute einfach überraschen.
0: Jetzt müssen Sie mal im Gedächtnis kramen, was Sie mir vorhin gesagt haben, was so Ihre Erwartungen waren. Und wurden die erfüllt? Hat sich irgendwas geändert?
7: Ich weiß jetzt nach dieser Veranstaltung ehrlich gesagt noch weniger als vorher.
0: Möchten Sie mal erklären, warum vielleicht?
7: Weil ich mehr Lösungen und weniger Gehetze erwartet habe und mehr Offenheit und Toleranz für Wirtschaft und alle Gesellschaftsschichten.
2: Und wie hat Matthias Fritsche von der Wirtschaftsförderung, dem IGZ und der Saalewirtschaft das alles als Veranstalter empfunden?
8: Ja, zunächst erstmal freut es mich, dass sich die Kandidaten gestellt haben. Ne? Das war ja jetzt auch nicht immer der Fall, dass es so eine Veranstaltung unmittelbar vor der Landratswahl gab. Also insofern war das, glaube ich, schon wichtig, weil es erstmal informativ war für die Unternehmer, was die drei Kandidaten so für Vorstellungen haben. Und da sind wir als Innovations- und Gründerzentrum natürlich so ein Stück weit neutraler Boden, wo man das dann, glaube ich, auch ganz gut verorten kann. Ich sage jetzt mal die Teilnehmerzahl, das waren, glaube ich, um die 40 Personen, ich glaube 43 Personen, hat das ja im Grunde genommen auch bestätigt für diejenigen, für die das wichtig war oder die vielleicht noch ein Informationsdefizit hatten, um jetzt eine bessere Entscheidung treffen zu können. Für die war das gut. Ich glaube, auch die Kandidaten haben sich ganz gut geschlagen.
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Und jetzt Kevins Filmtipp im SRB. Heute gibt es bei den Filmtipps nach längerer Zeit mal wieder eine Serie. Sie umfasst insgesamt 5 Staffeln und wurde zwischen 2010 und 2014 produziert. Die Serie ist teilweise ab 16 Jahren freigegeben, einige Episoden allerdings erst ab 18 Jahren. Die Idee stammt von Terence Winter. Mitproduziert wurde die Serie unter anderem von Martin Scorsese, einem sehr bekannten und namhaften Regisseur und Produzenten. Es geht heute um eine großartige, fast schon grandiose Serie, sowohl in der Machart als auch in Darstellung und Design. Der Titel Boardwalk Empire. Die Hauptrolle spielt Steve Buscemi, ein sehr charismatischer und mittlerweile äußerst bekannter Schauspieler. Er verkörpert den Boss auf so überzeugende Weise, dass er dafür sogar ausgezeichnet wurde. Außerdem sind unter anderem mit dabei Michael Stuhlbarg, bekannt zum Beispiel aus Arrival oder Trumbo, sowie Michael Shannon, den man etwa aus Shape of Water oder The Bike Riders kennt. Das sind nur einige der vielen starken Darsteller. Boardwalk Empire ist absolut kinotauglich, gerade auf der großen Leinwand oder auch gemütlich zu Hause über einen Beamer kommt die Serie besonders gut zur Geltung. Ohne jetzt näher auf die Handlung einzugehen, die Umsetzung ist sehr stark und es macht einfach große Freude, die Serie zu schauen, auch wenn sie vielleicht nicht jeden erreicht. Der Titel allein klingt schon vielversprechend, vielleicht bekommt der eine oder andere Lust, sich selbst ein Bild zu machen. Dabei geht es gar nicht um meine persönliche Meinung. Die Serie wurde von vielen Kritikern sehr positiv bewertet. Von mir erhält Boardwalk Empire starke 9 von 10 Punkten. Vielen Dank fürs Zuhören und gern bis zum nächsten Mal. Ich bin Kevin Pacher und wünsche eine gute Zeit. Bis dahin auf Wiederhören.

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1: Die Wahl des Landrates des Landkreises Saalfeld-Rudolstadt findet am 7. Juni 2026 statt. Die Wahlbenachrichtigungen werden durch die Deutsche Post zugestellt. Im Zeitraum vom 18. Mai 2026 bis 5. Juni 2026 ist das Wahlbüro des Bürgerservice Stadtverwaltung Saalfeld-Saale, Markt 6, für die Einsichtnahme in das Wählerverzeichnis bis 22. Mai sowie die Erteilung von Wahlscheinen und Briefwahlunterlagen ohne Terminvereinbarung zu folgenden Zeiten geöffnet: Montag und Freitag von 9 bis 14 Uhr, Dienstag und Donnerstag von 9 bis 18 Uhr, Mittwoch und Samstag von 9 bis 12 Uhr, sowie am 5. Juni 2026 bis 18 Uhr. Wahlscheine und Briefwahlunterlagen können mündlich oder schriftlich beantragt werden. Vom Wahlrecht kann bei der persönlichen Antragstellung im Bürgerservice sofort Gebrauch gemacht werden. Gleichfalls ist eine elektronische Antragstellung über den auf der Wahlbenachrichtigung aufgedruckten QR-Code oder per E-Mail an wahlen@saalfeld.de oder via saalfeld.de möglich. Die genannte E-Mail-Adresse ist leider nicht korrekt, sondern lautet wahlbüro@stadt-saalfeld.de. Bürgerinnen und Bürger, die bereits einen Antrag an die fehlerhafte Adresse geschickt haben, werden gebeten, diesen zur Sicherheit nochmals an die korrekte Adresse, also an wahlbüro@stadt-saalfeld.de zu senden. Die technische Möglichkeit der Online-Beantragung von Wahlscheinen endet wegen Postlaufzeiten am 3. Juni 2026. Danach können Wahlscheine und Briefwahlunterlagen weiterhin mündlich oder schriftlich, bestenfalls direkt im Wahlbüro beantragt werden. Der Zugang zum Wahlbüro erfolgt über den seitlichen Treppenhausanbau, der über den Durchgang zwischen Goldschmied Sieburg und Tabakhaus Bohr erreichbar ist. In der Außenstelle in Kleingeschwender ist keine Wahl vor Ort möglich. Hier erfolgt lediglich die Annahme von Wahlscheinanträgen. Das war eine Mitteilung von Daniela Jahn, Kommunikation und Marketing der Stadtverwaltung Saalfeld-Saale. Am Mikrofon für Sie Karin Berger, Radio SRB.

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2: Heute Morgen ist der Sascha Schwarze bei mir. Guten Morgen erstmal.
3: Hallo Didi, grüß dich.
2: Du bist witzigerweise auch mit deinem Unternehmen, einem Hotel in der Schwarzmühle ansässig. Schwarzer fließt da vorbei, also ist alles schwarz bei euch.
3: Der Running Gag schlechthin. Sascha Schwarze aus Schwarzmühle im Schwarzertal an der Schwarza.
2: Der Knaller, also ich feig's da jedes Mal. Wir kennen uns ewig, weil ihr habt ja schon eine ganze Weile dort eine KAG, also eine Arbeitsgemeinschaft, um den Tourismus anzukurbeln.
3: 2009 gab es visionäre Bürgermeisterinnen und Bürgermeister, die gut verstanden haben, dass es nur noch zusammen geht, dass nur zusammen Tourismus gedacht werden kann. Und wenn dann also noch sich geeinigt wird, dass wir sogar, wenn es übers Geld geht, auch zusammenarbeiten, dann kann das nur gut werden. Und der nächste Schritt war, die KAG, es war eine gute Sache, aber wir brauchen eine Körperschaft und deswegen kam später der Tourismusverein dazu.
2: Geile Scheiße, weil das ist ja nicht ganz unser Sendegebiet im UKW, aber Bad Blankenburg gehört ja auch schon dazu. Also unsere Nachbarstadt, wo ihr im UKW uns empfangen könnt, ist im Grunde genommen das Tour in euer Paradies da oben.
3: So ist das. Wir sind ganz, ganz froh, dass Bad Blankenburg sich so pflegt, so hübsch anzusehen ist und dass alle Gäste, die ins Schwarzertal fahren, unweigerlich an so einer schönen Stadt vorbeifahren.
2: Jetzt gab es für euch, und deswegen bist du eingeladen worden, im Grunde genommen zweimal einen Riesenschlag auf die Schulter und es gab Kohle.
3: Richtig. Ja, wir freuen uns riesig, dass das Geld zur Umsetzung unserer touristischen Vision jetzt kommt und vor allem auch, dass das Land merkt, im Schwarzertal wird umgesetzt und dann gibt es Geld dafür und dann kann man damit auch was bewegen.
2: Es sind auf zwei Tranchen geteilt, wir machen sie nacheinander. Das erste waren, glaube ich, 80.000.
3: 80.000 Euro für die B- und Entschilderung und 100.000 Euro für die Schwarzertal-Camps.
2: Haben viele Leute jetzt mitbekommen, als Corona war, sind durch den Wald gelaufen, die Schilder sind teilweise noch aus den 60ern. Die hat Herbert Roth noch gekannt. Die werden jetzt neu gemacht.
3: Ja, das ist wohl wahr. Ich denke mal, einige Holzschilder, wenn die Geschichten erzählen könnten, dann würde das ein oder andere Rennsteiglied da auch in Erinnerung kommen. Ja.
2: Es gab im zweiten Falle 100.000, das sind richtige Brocken, muss man sagen. 100.000, wofür?
3: 100.000 Euro für die Schwarzertal-Camps. Und dazu muss man sagen, ein großer Batzen davon ist die Entsorgungsanlage, die es dann geben wird für Grau- und Schwarzwasser. Das heißt also, ein Camper, der unterwegs ist, der will ja auch irgendwann mal das loswerden, was sich dann da ansammelt. Und das soll er bitte nicht irgendwo in der Wildnis machen, sondern an einem geeigneten Ort. Und den gibt es bald in Bad Blankenburg.
2: Du siehst mich feixen, Schwarzwasser nochmal zur Schwarza und Sascha Schwarz und so weiter. Also, was ist Grauwasser, was ist Schwarzwasser? Das begreifen viele nicht. Und vor allen Dingen, was ist so ein Schwarzertal-Camp? Siedeln da Indianer mit dem Tipi oder?
3: Das ist eine wunderbare Idee. Wir sollten einfach mal mit den Indianern sprechen, ob die vielleicht auch hier im Schwarzmühle da mal mit weitermachen könnten und die Naturverbundenheit zeigen. Aber was beiseite, Schwarzwasser, Grauwasser, das eine ist also ein Nutzwasser vom Händewaschen, das andere ist über die Toilette, das Schwarzwasser mit Fäkalien und das muss also ordnungsgemäß entsorgt werden. Und das Besondere an den Schwarzertal-Camps ist, dass wir mit einer Stellplatzgröße von maximal 3 Stellplätzen kein Campingplatz in dem Sinne sind und müssen also deswegen nicht die ganzen Verordnungen, die ein Campingplatz einhalten muss, umsetzen. Und deswegen haben wir hier eine niederschwellige Variante, um Urlaubern mit ihrem Dachzeltauto oder Camper die Möglichkeit zu geben, die Natur kennenzulernen, an schönen Orten im Schwarzertal und Umgebung zu stehen und im besten Fall vielleicht auch in die ein oder andere Kneipe drumherum zum Essen zu kommen oder vielleicht in die Sauna zu gehen. Und jetzt kommt's, beste Idee für die Zukunft, wenn die mit der digitalen Gästekarte sich selbst anmelden, dann sogar den öffentlichen Nahverkehr kostenfrei nutzen können und mit der All-Inclusive-Karte vielleicht sogar in die Bäder können, mit der Bergbahn fahren können. Wir haben so viel zu bieten.
2: Die WOMOs waren ja, wenn wir ganz ehrlich sind, so ein bisschen Schmuddelkind. Das ging relativ spät bei uns los. Jetzt zieht ihr richtig nach. Jetzt knallt das. Also es gibt sowohl eine Beschilderung als auch eine Webpräsenz ist geplant. Und es kommt Bad Blankenburg, du sagst es, an der Stadthalle, da kommt was hin. Wasser rein, Wasser raus.
3: Ganz genau, so wird das sein. Wir werden in Bad Blankenburg, wird es eine Aufteilung geben. Es gibt also einmal den Haltepunkt direkt am Krüsoprasswehr, wo also die Camper stehen können. Und im Stadtzentrum wird es dann also die Entsorgungsanlage geben. Die wird gut beschildert sein und ausgeschildert sein, dass die jeder auch finden kann. Und das Tolle ist aber, dass es für diese Schwarzertal-Camps wird es auf unserer neuen Website eine gute Übersicht geben, sodass man also ganz genau weiß, wo muss ich noch hin, damit ich die schönsten Spots im Schwarzertal auch wirklich gesehen habe.
2: Das ist ja nun was relativ virtuell zwischen uns beiden jetzt läuft, aber wann kann man das mal anfassen? Wann kann man das mal direkt direkt anschauen.
3: Didi, ihr müsst unbedingt am Samstag, den 27.06. nach Schwarzmühle ins Schwarzertal kommen. Dort wird nicht nur die Wasserfrische eröffnet, sondern auch das erste Schwarzertal-Camp in Schwarzmühle. Das wird ein Riesenfest für die ganze Familie.
2: Hab ganz lieben Dank, dass du so früh am Feiertag bei mir warst. Euch ein fettes Schulterklopfen und herzlichen Glückwunsch zu beiden Fördermitteln und für eure Arbeit da oben in der Region. Tschüss, mach's gut, ahoi.
3: Danke dir, Didi. Bis bald.

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1: Thüringens Wälder werden immer älter, vielfältiger und naturnäher. Die Ergebnisse der aktuellen Bundeswaldinventur zeigen für Thüringens Wälder drei wichtige Entwicklungen auf. Sie werden im Durchschnitt immer älter und damit reicher an biologisch wertvollen Lebensraumstrukturen. Sie werden auch immer vorratsreicher und damit wichtiger für den Klimaschutz. Und sie werden immer naturnäher und damit vielfältiger, etwa in Bezug auf seltene Baumarten. Damit haben die Thüringer Waldbesitzenden und Forstleute den Kulturwald als naturnahe Landnutzungsform trotz großer klimawandelbedingter Herausforderungen stetig verbessert. Und nicht nur das, die Waldfläche ist in Thüringen in den letzten 10 Jahren stabil geblieben, auch weil die großen Schadflächen klimastabil wiederbewaldet werden. Immer häufiger sind forstwirtschaftliche Eingriffe die Voraussetzung für die biologische Vielfalt. Mit naturnahen, waldbaulichen Strategien lassen sich artenreiche und klimastabile Mischwälder mit seltenen Baumarten entwickeln, aber auch Orchideenstandorte sichern, Moore wieder vernässen oder gezielt Artenschutzmaßnahmen umsetzen. Als herausragendes Artenschutzprojekt widmet sich Thüringen Forst seit 2010 sehr erfolgreich dem Auerhuhn, das im Freistaat vom Aussterben bedroht war. Als Charakterart des Thüringer Waldes und des Schiefergebirges und als Leitart lichter Wälder mit offeneren Strukturen reagiert das Auerwild erfreulich auf geeignete Waldbewirtschaftungsmaßnahmen. Reproduktionsnachweise auf Habitatpflegeflächen unterstreichen dies. Das sagt Dr. Horst Sprossmann, Leiter der Stabsstelle Kommunikation und Medien beim Thüringen Forst. Am Mikrofon für Sie Karin Berger, Radio SRB.

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1: Ja, und damit kommen wir zu einer neuen Ausgabe vom Frequenzwechsel. Letzte Woche waren wir ja beim OKJ in Jena und da haben wir ja erfahren, dass es beim OKJ eine neue Volontärin gibt. Und diese Woche sind wir bei Radio Frei in Erfurt und was es Neues aus der Landeshauptstadt zu berichten gibt, das verrät uns jetzt Reinhard. Moin!
5: Hallo!
1: Was gibt's denn Neues aus Erfurt zu berichten?
5: Naja, einmal das ganz große Thema bleibt natürlich trotzdem, aber das werden wir heute jetzt nicht hauptsächlich thematisieren, sondern es wird uns weiter beschäftigen, der AfD-Bundesparteitag in Erfurt. Und sonst sind es natürlich immer die kleinen, lokalen Sachen, von denen wir leben. Also meistens dann eben Gespräche mit Menschen, die zum Beispiel eine neue Aufgabe hier übernommen haben. Das war jetzt jüngst, dass wir eine neue Leiterin der Kinder- und Jugendbibliothek haben, Svenja Stör. Und mit ihr haben wir eben über ihren Werdegang gesprochen, ganz klassisch. Sie hat Buchwissenschaft studiert, ist noch sehr, sehr jung und ist für sie jetzt die erste größere Aufgabe mit. Und das war ganz interessant. Und genauso haben wir eine neue Stadtschreiberin. Das ist ja wie so eine Art Stipendium. Alle 3 Jahre wird das bundesweit vergeben. In Erfurt eben jetzt an Lena Schette, die aus dem Ruhrgebiet kommt und die noch bis Ende Juli Stadtschreiberin ist. Und da ist so die Idee, dass sie sich von der Stadt Erfurt in dem Fall inspirieren lässt, um an ihrem neuen Roman zu schreiben. Also das sind so die kleinen lokalen Themen, von denen wir eben dann auch leben.
1: Und die beiden hattet ihr jeweils im Interview bei euch im Magazinprogramm?
5: Die hatten wir jeweils im Interview-Magazinprogramm, kann man auch nachhören auf www.radio-frei.de. Dann kann man nochmal sehen, so 10, 15 Minuten, was die da alles machen, schreiben und tun.
1: Also auch nochmal ein ganz spannender Einblick so in die Ämter der Stadt. Also gerade was eine Stadtschreiberin macht, das weiß ich persönlich zum Beispiel gar nicht. Ja, und wer das mal nachhören möchte, der kann das bei euch auf der Webseite tun.
5: Der kann es tun. Dann gibt es noch ein Thema, das machen wir immer dann im lokalen Teil von unserem Espresso-Plausch. Das ist quasi ein Plausch, der teilweise auch mit von Radio Lotte übernommen wurde, mit dem ehemaligen Chefredakteur der Thüringer Allgemeinen, Sergei Lochthofen. Da ging es jüngst darum, dass im Erfurter Stadtrat nun beschlossen wurde, endlich gibt es eine Einigung mit dem jetzt ehemaligen Theaterintendanten Guy Montavon vom Theater Erfurt. Da gab es vorher Missstimmungen, formuliere ich es mal vorsichtig. Es gab Vorwürfe, die im Raum standen, sozusagen von Machtmissbrauch. Konnte alles nicht nachgewiesen werden. Und das hat sich jetzt wirklich über Jahre hingezogen, wie man diesen Mann jetzt aus dem Vertrag loseisen kann. Und da ist es nun nach mehreren Jahren ein Schlusspunkt gesetzt worden. Das war sicher auch noch eine wichtige lokale Meldung.
1: Ja, ist auf jeden Fall eine sehr wichtige Meldung. Der Theaterskandal, das kann man schon, glaube ich, so sagen, in Erfurt, das ist ein Thema, das zieht sich schon sehr lange.
5: Das hat sich sehr lange hingezogen. Da haben die lokalen Medien auch sehr viel darüber berichtet, vor allen Dingen eben auch die Thüringer Allgemeine und natürlich der Mitteldeutsche Rundfunk. Wir konnten das ja nur einordnen, das muss man auch eben sagen, als Mitmachradio, Bürgerradio haben wir da nur begrenzte personelle Möglichkeiten. Aber wir können es eben dann einschätzen und das tun wir dann eben im Espresso-Plausch mit Sergei Lochthofen auch, um wenigstens das Thema auch mit aufzugreifen.
1: Auf jeden Fall und es ist auch ein sehr wichtiges Thema. Was gibt's denn noch von euch von Radio Frei zu berichten?
5: Na, vielleicht mal ganz interessant, weil ein Kollege Martin und eine Kollegin Caro, die haben jüngst ein Interview mit einer Band aus Berlin gemacht. Das alleine denkt man so, naja gut, Kafka heißt die Band, die hat jüngst hier in einem Club in Erfurt gespielt. Das ist eine sehr politische Band. Und das Interview kann ich nur deswegen empfehlen, weil es eben, es geht natürlich um die Musik. Also die haben Songs gemacht wie Alle hassen Nazis. Das ist ein Song, der ganz oft auf Demonstrationen gespielt wird. Und dann ging es natürlich naheliegend auch in dem Gespräch um ihre politische Haltung. Und was für uns immer noch ein bisschen Neuland ist, das ist auch sich dem Kollegen Martin mit zu verdanken, weil der immer sehr visuell denkt, dass wir das jetzt mit aufgenommen haben, das Interview. Das klingt jetzt irgendwie fast nach einer banalen Selbstverständlichkeit, aber ganz so selbstverständlich ist es eben nicht, dass da einer noch dasteht und mitfilmt und schneidet. Und das gibt nochmal einen anderen Eindruck von dem Gespräch. Und in dem Fall, ich kann euch empfehlen, wirklich auch hier mal auf die Seite von Radio Frei zu gehen. Unter aktuell ist es eben so gemacht, dass das Interview aufgesplittet ist. Man sieht oder hört die ersten 10 Minuten und sieht sie sich an. Dann gibt es eine Empfehlung für ein Video, kann das Video anschauen, also Musikvideo von der Band. Dann geht das Interview weiter, dann gibt es wieder ein Musikvideo und dann gibt es nochmal ein Gespräch. Also ein bisschen so, als würde man ja lineares Fernsehen so ein bisschen oder Musikfernsehen nachempfinden. Das war für uns auch so ein Experiment und ich finde, das ist auch wirklich ein hörenswertes Gespräch geworden, auch für Leute, die Kafka, die Band in dem Fall noch nicht kennen und auch das Konzert verpasst haben.
1: Also ein bisschen an die alten Zeiten von MTV herangeknüpft mit Musikfernsehen.
5: wenn man so möchte, ja. Also eigentlich ganz gut gemacht und aufwendig gemacht. Also ich weiß, dass der Kollege Martin da auch eine Weile dran gesessen hat. Aber ich finde, das ist jetzt ein bisschen Eigenwerbung, gebe ich zu, aber das Ergebnis lohnt sich.
1: Also von dem, was du erzählt hast, ist das vollkommen nachvollziehbar, dass man dafür ein bisschen Werbung macht. Also vor allem, wenn es dann so ein aufwendiges Projekt ist.
5: Definitiv. Und wir werden auch versuchen, auch das ist jetzt nicht so selbstverständlich für uns. Der Goldene Spatz steht ja vor der Tür, das Kindermedienfestival. Das geht in 2 Wochen los. Da ist ja auch Radio Lotte mit beteiligt. Und da wird Martin auch wieder mit seinem Kamera-Equipment mit an Bord sein, um auch hier visuell das mal festzuhalten. Das ist vielleicht auch für später mal interessant, wenn wir in 10 oder 20 Jahren mal eine Rückschau halten, dass wir auch mal Bewegtbilder von uns haben und nicht immer nur Töne, was auch schon super ist, dass wir auditiv unterwegs sind. Aber ab und zu ist auch ganz gut, ein paar Bewegtbilder mit dabei zu haben. Und das wird jetzt auch beim Goldenen Spatz passieren.
1: Ja, und apropos Goldener Spatz, ich meine, du sitzt in der Filmredaktion. Gibt es denn da schon ein paar kleine Updates, vielleicht eine kleine Vorausschau auf das Festival?
5: Die gibt es. Ich habe jüngst, jetzt vergangene Tage, die Leiterin gesprochen. Das Interview kann man auch jetzt abrufen. Elisabeth Wenk. Und es ist natürlich so, 2 Wochen vor dem Start wird alles immer konkreter und stressiger. Und das kann man schon mal sagen. Für uns ist natürlich immer derzeit interessant, auch für euch jetzt aus Weimar. Das Festival ist ja zweigeteilt, was die Orte angeht. Es geht in Gera los. Und ab 10. Juni ist es dann in Erfurt. Und das ist für uns dann natürlich interessant, weil das natürlich näher liegt, ja, vor der Haustür, mehr oder weniger. Und da kann man schon sagen, Updates, also einmal konkret, welche Filme laufen. Ich pick jetzt mal einen raus. Koschka, da geht es um einen russisch-deutschen Jungen, dessen Katze verloren gegangen ist, wenn ich das recht verstanden habe. Koschka heißt auf Russisch Kätzchen. Und auf den Film bin ich sehr gespannt, weil das von einem Regisseur ist, Bernd Saling heißt der, der war letztes Jahr schon vertreten mit einem ganz tollen Film. Und der weiß wirklich, wie man mit Kinderschauspielern und Schauspielerinnen umgeht. Den werden wir auch im Gespräch auf jeden Fall haben. Und dann gibt es zu sehen auch einen Klassiker, beziehungsweise einen Film, der schon ein bisschen älter ist. Das ist dann die Ausgrabung, die Fundgrube. Da gibt es immer mal so historische Filme zu sehen. Und da wird gezeigt, wer küsst schon einen Leguan mit Frederik Lau. Der ist später bekannt geworden durch als erwachsener Darsteller durch Filme wie Victoria oder durch die Serie 4 Blocks. Der spielt meistens immer so einen etwas ruppigen Typen mit Charme. Hier ist er noch als Kind zu sehen. Und da wird auf jeden Fall schon gesetzt der Drehbuchautor da sein von damals von dem Film Michael Demuth. Auch den werden wir im Gespräch haben. Und da sind wir auch schon sehr gespannt, weil man da natürlich auch fragen kann, die klassischen Fragen, die aber immer interessant sind, wie die Leute vorgehen. Wie schreibe ich denn ein gutes Kinderbuch? Wie schreibe ich ein gutes Kinderdrehbuch in dem Fall? Also da wissen wir jetzt schon immerhin genaueres.
1: Das hört sich auf jeden Fall super spannend an und du hast es ja schon gesagt, das ist so eine Art Gemeinschaftsprojekt. Radio Lotte wird sich da auch mit einklinken, also vor allem unser Filmredakteur, ich nenne ihn jetzt einfach mal Filmredakteur Lukas, der wird da definitiv mit am Start sein und ich bin gespannt, was dann so an Beiträgen rauskommt.
5: Ich bin auch sehr gespannt und freue mich auf diese Gemeinschaftsarbeit. Es wird ja auch noch Jule vom OKJ mit dabei sein, also im Grunde sind dann 3 Bürgerradios, Mitmachradios aus Thüringen beteiligt und das ist ja auch berechtigt, weil es ist ein großes Thüringer Festival, der Goldene Spatz und das wird viele interessante Begegnungen geben. Das klingt immer so nach Phrase, aber es ist so. Man kommt ganz automatisch mit den Leuten ins Gespräch, auch manchmal ohne Aufnahmegerät, weil einfach da die Leute wirklich viel zu erzählen haben.
1: Auf jeden Fall. Dann vielen Dank dir, Reinhard, heute für das Gespräch und für deine Zeit und wir hören uns dann in ein paar Wochen wieder. Bis dahin.
5: Bis dahin und Grüße nach Weimar.
1: Grüße nach Erfurt. Tschüss.
5: Tschüss.

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2: Was verbindet ein Surflabel, eine britische Schauspielerin, eine deutsche Piraten-Parodie-Band und eine gewisse SRB-Journalistin? Ganz einfach, der Name Hurley. Mr. Hurley und die Pulveraffen aus dem karibischen Osnabrück sind am Donnerstag, den 11. Juni, als Headliners auf der großen Bühne beim Saalfelder Merkfest zu sehen. Die Gelegenheit war einfach zu gut, um sie verstreichen zu lassen. Deshalb nun Amanda Hurley in Gespräch mit Mr. Hurley, alias Simon Eriksson. Mr. Hurley, ahoi!
3: Ahoi!
2: Einen knalligen Namen haben Sie. Würden Sie in den Namen hineingeboren oder hätte er Sie angezogen?
3: Ich habe mir den Namen gewissermaßen ausgesucht. Das ist allerdings schon eine ganze Weile her. Und zwar gibt es die Band Mr. Hurley und die Pulveraffen ja seit mittlerweile, ich bin mir nicht ganz sicher, 16 oder 17 Jahren. Seit 2009 haben wir das erste Konzert gespielt. Und damals haben wir uns das lustige Wortspiel für unsere Musikrichtung Grog'n'Roll ausgedacht. Und dementsprechend wollten wir gerne einen Bandnamen haben, der ein bisschen an eine Rock'n'Roll-Band, also sowas wie Dick Brave and the Backseats zum Beispiel oder Mr. G and the Billy Boys erinnert. Und so kam es zu Mr. Hurley. Und Mr. Hurley ist nichts anderes als eigentlich ein sehr weit verbreiteter Name im 17. und 18. Jahrhundert im englischsprachigen Raum, so auch in den gerade neu besiedelten Kolonien in der Karibik, wo die Piraten unterwegs waren. Und das heißt, wenn man das sozusagen auf Deutsch übersetzen würde, könnte man auch sagen, das heißt sowas wie Herr Müller und die Pulveraffen oder so.
2: Das stimmt allerdings, ja, aber keiner weiß das. Sagen Sie Hurley oder Hurley, weil in Deutschland viele sagen Hurley zu mir.
3: Wirklich, ist das so? Nee, ist schon Hurley.
2: Ja, oder?
3: Wir sprechen schon Hurley aus.
2: Sehr schön.
3: Ist bei dir der Hintergrund aus Irland oder England?
2: Ich komme aus Neuseeland, aber der Name, denke ich, kommt aus Irland ursprünglich.
3: Aus Neuseeland?
2: Ja.
3: Wie schön.
2: Aber Sie stammen aus dem karibischen Osnabrück. Lieber eine Pina Colada, ein Glas Captain Morgan oder doch Pfefferminzlikör?
3: Ich muss es sagen, es ist immer Pfefferminzlikör. Das hat sich bei uns in die Bandgeschichte so reingebrannt. Den Pfefferminzlikör hat irgendwann mal einer unserer Techniker mitgebracht und seitdem ist das irgendwie zu so einem Kultgetränk bei uns geworden, was ja auch sogar auf der Bühne zelebriert wird und mittlerweile sogar einen eigenen Jingle in unserer Show hat. Immer wenn wir einen kurzen Pfeffi trinken, dann wird ein eigener Jingle dafür abgespielt.
2: Wie viele Flaschen habt ihr bestellt bei den Organisatoren vom Marktfest?
3: Ich glaube, in unserer Catering-Liste stehen 2 Flaschen drin und dann steht aber auch wirklich mit Ausrufezeichen drin, showrelevant. Also da bestehen wir drauf, dass wir die auch wirklich bekommen, weil wir die ja auf der Bühne brauchen, als wichtige Requisite.
2: Liebe sowas ist blauer M&M's, oder?
3: Ja, das ist so. Ja. Allerdings muss ich auch sagen, dass Pfeffi selber, also die Marke aus Nordhausen, hat uns auch auf dem Schirm und ab und zu mal sind die so nett und schicken uns mal ein Paket rüber.
2: Wie aufgeregt seid ihr, beim Saalfelder Marktfest aufzutreten?
3: Ehrlich gesagt bin ich immer aufgeregt. Da machen sich auch meine Bandkollegen, die ja gleichzeitig meine Geschwister sind, auch immer ein bisschen über mich lustig und bemitleiden mich auch ein bisschen, weil wirklich vor jedem Auftritt so 15 Minuten vorher, egal wie klein oder wie groß, ob da jetzt 200 Menschen stehen oder 20.000, 15 Minuten vor dem Auftritt laufe ich wie ein Tiger im Käfig von rechts nach links und versuche irgendwie meine Gedanken zu sammeln, mache Gesangsübungen. Das ist wirklich, das hat nicht nachgelassen in der ganzen Zeit, in der wir das jetzt schon machen.
2: Sie haben das gerade angesprochen, Sie sind unterwegs mit 3 Geschwistern. Wie fühlt es sich an? Ist es eher wie eine Familienfeier für euch oder doch eine Profiband?
3: Ja, es ist ja beides gleichzeitig. Also das Schöne, wenn man mit seinen Geschwistern Musik macht, ist ja, dass man sich wirklich in- und auswendig kennt. Ne? Wir verbringen, glaube ich, viel, viel, viel mehr Zeit gemeinsam, als die allermeisten Geschwister das tun. Und weil wir ja fast jedes Wochenende zusammen in Tourbussen sitzen und so. Und dann muss man aber ja dazu auch sagen, dass wir mit 4 Musikern und Musikerinnen und Geschwistern unterwegs sind, aber insgesamt sitzen 16 Menschen im Tourbus im Regelfall, mit Tourmanagement, mit Ton- und Lichttechnik, mit Bühnentechnikern, mit Fotografinnen, mit Merchandise-Verkäuferinnen und so weiter. Und auch das ist mittlerweile zu einem sehr großen familiären Konstrukt zusammengewachsen.
2: Im September vorigen Jahres ist euer neues Album SOS erschienen. Wie ist es bei der Muschelschubsen angekommen?
3: ja, sehr gut tatsächlich. Also wir sind ja sogar auf Platz 3 in die deutschen Charts eingestiegen mit dem neuen Album.
2: Glückwunsch.
3: Und vielen Dank. Ja, und die Tour, die wir im Oktober und November mit dem neuen Album gespielt haben und dann auch nochmal in einer kleinen Fortsetzung im Frühjahr jetzt im März, war ein sehr großer Erfolg und die Muschelschubser, also unser Fanclub und grundsätzlich die Piratenfans dieser Republik, haben sich auf jeden Fall über neue Piratenlieder gefreut, so zumindest mein Gefühl.
2: Könnte Sie uns erklären, was eine Muschelschubser genau ist?
3: Ja, also ein Muschelschubser ist im Prinzip eine alte seemännische Beleidigung für Seefahrer, die sich nicht trauen, weit aufs Meer rauszufahren, sondern immer nur in Strandnähe bleiben, in Ufernähe bleiben und darum die Muscheln schubsen mit ihren Schiffen. Darum, daher kommt der Begriff Muschelschubser. Und weil wir immer mal wieder unser Publikum auch so oder so ähnlich, sowas wie Krakenkinder oder Haifischfutter oder was auch immer ansprechen, kam unser Fanclub auf die Idee, sich so zu nennen.
2: Und woran erkennt man eine Muschelschubse?
3: Ich würde vermuten, an der guten Laune. Also wir haben unser Fanclub ist auf jeden Fall ein, wir könnten uns keinen besseren wünschen. Also unsere Fans sind allesamt sehr, sehr liebenswerte, offenherzige Menschen und da sind wir sehr stolz drauf.
2: Gute Laune und vielleicht auch guten Musikgeschmack. Mit Mr. Hurley in the Pulveraffen seid ihr oft mal beim Wacken unterwegs. Wie kommt euer Konzept bei The Mittler auf?
3: Ja, erstaunlicherweise oder gar nicht mal so erstaunlicherweise sehr gut. Wir sind auch dieses Jahr wieder in Wacken. Und das erste Mal, normalerweise Wacken ist ja riesengroß und hat ja auch, ich weiß nicht, 7 Bühnen oder so. Und bisher immer, wenn wir in Wacken waren, haben wir auf einer der Bühnen in der Peripherie eher gespielt. Und in diesem Jahr dürfen wir das erste Mal auf eine der ganz großen Bühnen in Wacken. Da bin ich sehr nervös und voller Vorfreude schon. Aber ich glaube ehrlich gesagt, warum das in Wacken so gut funktioniert, ist, dass die Leute da den ganzen Tag sehr schwere und sehr laute und sehr krachige, in Anführungsstrichen, auf positive Art und Weise Musik hören. Das heißt, sie werden sehr viel angeschrien und alles ist sehr ernst und so. Und dann mal eine Stunde am Tag ein bisschen auszubrechen, ein bisschen mitsingen zu können und einfach nur unbeschwert durch die Gegend zu hüpfen und vielleicht auch ein Getränk zu viel zu trinken, das scheint der Metal-Community irgendwie ab und an auch mal ganz gut zu tun.
2: Und ich denke, ein bisschen Pfeffi würde auch da reingehen. Passt auch
3: genau,
2: gut.
3: Genau, das hat wahrscheinlich auch was damit zu tun.
2: Mr. Hurley, was bringt ihr nach Saalfeld mit? Worauf kann sich das Marktfest-Publikum freuen?
3: Wir haben in unseren Verträgen immer stehen, dass wir das karibische Wetter mitbringen zu den Veranstaltungsorten. Darauf kann sich das Publikum auf jeden Fall freuen. Das ist dann ein bisschen Interpretationssache, ob wir die karibische Sonne mitbringen oder den Hurricane oder das Meer von oben. Das werden wir dann noch sehen. Was wir versprechen können, musikalisch mitzubringen, ist ganz viel gute Laune. Und im besten Fall schwappt die gute Laune von der Bühne runter ins Publikum und dann schwappt das vom Publikum zurück auf die Bühne und dann schaukelt man sich so gegenseitig hoch. Meistens funktioniert das gut und dann haben wir im besten Falle allen einen schönen Abend.
2: Dann hoffen wir auf alle Fälle für eine große Tsunami.
3: Ja.
2: Mr. Hurley, vielen lieben Dank und wir freuen uns auf euch bei dem Saalfelder Marktfest.
3: Wir freuen uns auch. Vielen, vielen Dank.
2: Mr. Hurley und die Pulveraffen sind am Donnerstag, den 11. Juni, auf den großen Bühne bei dem Saalfelder Marktfest zu sehen. Ich bin Amanda Hurley, im Gespräch mit Mr. Hurley für Radio SRB.

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4: Samstag, anlässlich der 950-Jahr-Feier von Teichel, verwandelt sich der Marktplatz ab 10 Uhr zu einem Zunftmarkt. Für gute Stimmung sorgen unter anderem dann die Engerdar Blasmusiker und die Alls Blechband. Von 10 bis 16 Uhr öffnen sich die Türen des Memorial Museums in Oberweißbach. Erkunden kann man dort ein Olitätenstübchen und einen Kräuter- und Spielzeugladen. Auch die Tourismusinformation freut sich auf zahlreiche Besucher. Die Dreifelderhalle der Saalfelder Grünmitte ist von 12 bis 19 Uhr wieder Austragungsort der Sportgala des 1. SSV Saalfeld 92 e.V. Geplant ist wie immer ein Fest für die ganze Familie. Die Gedenkstätte am Tordurchgang in Gera gibt es bereits 20 Jahre. Dies würdigt man mit der Sonderausstellung »Das waren die 80er – Utopie, Opposition, Repression«. Ansehen kann man sich diese von 14 bis 18 Uhr. Schloss Kochberg ist immer und zu jeder Jahreszeit ein lohnendes Ausflugsziel. Ob Park oder Museum oder als krönender Tagesabschluss eine Theateraufführung um 17 Uhr. Der Vorhang im Liebhabertheater hebt sich für das Lustspiel in drei Aufzügen von Johann Wolfgang Goethe, Die Mitschuldigen. Pudis-Fans werden den etwas weiteren Weg zum Zeulenroder Meer, zur Seestern-Panoramabühne gern auf sich nehmen. Ab 20 Uhr heißt es nämlich Maschine Intim. Zu erleben sind der Frontsänger der Pudis mit Liedern für Generationen, unterstützt von Uwe Hasbecker. Sonntag, letztmalig zu sehen im Saalfelder Stadtmuseum, ist die gelungene Ausstellung von Robin Wagner. Mit dem Titel »Am Anfang war die Eisenbahn« historisches Spielzeug aus seiner Privatsammlung. 1,5 Stunden dauert übrigens eine Rund- oder Linienfahrt auf dem Hohen Wartestausee, einem der größten und attraktivsten Deutschlands. Abfahrtszeiten sind 10.45 Uhr, 13 Uhr und 15 Uhr ab der Staumauer Hohen Warte. Informationen erhalten Sie auch unter 0170 20 700 25. Zur 950-Jahr-Feier von Teichel wird 12 Uhr Mittagessen aus der Gulaschkanone aufgetafelt. Es gibt Rouladen, Gulasch und Klöße. 14 Uhr startet ebenfalls auf dem Marktplatz der Festumzug und danach kann man sich noch Kaffee und Kuchen gönnen bei entspannter Musik. Um 20 Uhr ist Jürgen von der Lippe zu Gast im Saalfelder Meininger Hof Kulturbetrieb. Erleben Sie den unverwüstlichen Komödianten und Wortwitzkünstler, wenn er aus Sextext Sextett liest. Ein erlebnisreiches Wochenende wünscht Ihnen wie immer Karin Berger, Radio SRB.

0: Das Triell zur Landratswahl. In Zusammenarbeit mit der Industrie- und Handelskammer Ostthüringen zu Gera, der Saalewirtschaft und dem Bürgerradio im Städtedreieck, SRB. Am 27. Mai fand das Triell zur kommenden Landratswahl in unserem Landkreis statt. Das sogenannte Wahlforum im IGZ Rudolstadt war eine Veranstaltung der IHK Ostthüringen zu Gera, der Saalewirtschaft und uns, dem SRB, als Aufzeichner und Bereitsteller der Technik. 10 Uhr ging es los mit der Begrüßung. Für die Moderation war Didi Bujak zuständig. Nach der Begrüßung hielt der Präsident der IHK Ostthüringen zu Gera, Dr. Ralf-Uwe Bauer, eine kurze Ansprache. Gefolgt von Almut Weinert, der Leiterin des Geschäftsbereichs Wirtschaft und Technologie der IHK Ostthüringen zu Gera. Ich war mit ihr über das, was sie vorstellte, im Gespräch. Sie haben die Standortumfrage von der IHK vorgestellt. Vielleicht könnten Sie erstmal kurz erklären, was überhaupt eine Standortumfrage in diesem Maße ist.
1: Ja, wir befragen regelmäßig unsere Unternehmen, also die Unternehmen aus Ostthüringen, zu Standortfaktoren. Wir fragen dort, wie wichtig ist Ihnen der jeweilige Faktor und wie zufrieden sind Sie damit?
0: Was ist denn in dieser Umfrage rausgekommen? Vielleicht können Sie das mal kurz erklären.
1: Ja, also speziell für Saalfeld-Rudolstadt haben wir feststellen können, dass es Standortfaktoren gibt, mit denen der Landkreis punkten kann. Das ist einmal die Umweltqualität, also gute Luft, sauberes Wasser, schöne Natur. Dafür ist ja auch der Landkreis bekannt, was ja auch touristisch wiederum vermarktet wird. Gut schneiden auch die Faktoren Parkplatzsituation und die Nähe zu Absatzmärkten und Zulieferern, ebenso wie zu Netzwerken. Also das sind auch wichtige Faktoren, die für den Wirtschaftsstandort Saalfeld-Rudolstadt sprechen. Was nicht so gut aktuell ist, das sind die Höhe der Kosten. Das ist aber jetzt auch nicht eine ausdrücklich andere Situation als in anderen Landkreisen. Aber besonders negativ ist die Höhe der Energiekosten gewertet und beispielsweise auch Abfall- und Entsorgungskosten. Wo es wirklich Handlungsbedarf gibt, ist im Verwaltungsbereich. Also der Digitalisierungsgrad wird massiv kritisiert. Auch die Unterstützung durch den Freistaat Thüringen. Was ebenfalls genannt wird, ist die Verfügbarkeit gewerblicher Fachkräfte, Qualifikationsniveau von Schulabgängern und Stellenbewerbern und die Unterstützung durch den Landkreis insgesamt.
0: Nach der Vorstellung der Standortumfrage ging es auch schon los. Zunächst mit einem kleinen Quiz für die Kandidaten über unseren Landkreis und einer persönlichen Vorstellung. Dann wurde es nach und nach ernster und Marco Wolfram, Thomas Benninghaus und Professor Dr. Wolfgang Wehr beantworteten Fragen zu beispielsweise Digitalisierung, Wirtschaftsförderung, Fachkräftemangel und Zusammenarbeit mit benachbarten Landkreisen. Im Anschluss hatten die Anwesenden 40 Minuten Zeit, Fragen zu stellen, die sie einfach interessierten oder die sie sogar selbst betreffen.
2: Nach 2 Stunden war die Veranstaltung beendet. Und war sie gelungen? Wir haben bei den Besuchenden gefragt, bei einigen sogar vorher und nachher.
3: Mein Name ist Christian Stier, Geschäftsführer der IEB, Industrielackierung Biedermann in Unterwellenborn, Könitz.
0: Warum sind Sie heute hier? Was sind Ihre Erwartungen?
3: Na, zunächst einmal das persönliche Kennenlernen der Landratskandidaten. Der ist ja dann in den kommenden Jahren auch der Ansprechpartner für alle Anliegen. Und das andere ist natürlich, wir haben so ein paar Themen, die in der Vergangenheit nicht bearbeitet wurden, aus welchen Gründen auch immer. Und sind mal die Fragen an die jeweiligen Kandidaten, wie die Strategien dann sind, diese Probleme zu lösen und das dann aufzuarbeiten.
0: Welche Themen wären das bei Ihnen so?
3: Konkretes Beispiel die Umgehungsstraße Vogelschutz. Wie da der Stand ist, wie die Strategien der Landratskandidaten sind, dort Blockadehaltungen und das weitere Vorgehen abzustimmen.
0: Jetzt müssen Sie mal in Ihrem Kopf kramen, was Sie mir vorhin gesagt haben, was so Ihre Erwartungen waren.
3: Grundsätzlich kann man sagen, ich habe es gerade schon einen Kollegen von der IHK bestätigt, die Veranstaltung selbst erstmal gut organisiert, gut geplant. Thema für uns als IEB natürlich auch die Verlegung der Bundesstraße. Wurde jetzt rudimentär mit angesprochen. Der Landrat sagte, dass es Anfang des kommenden Jahres dann losgehen soll. Wir lassen uns dann überraschen, ansonsten kennen wir ja jetzt die Adressaten.
4: Hallo, mein Name ist André Otto, Geschäftsführer der Andreas Höger GmbH in Saalfeld.
0: Mit welchen Erwartungen kommen Sie heute hierher?
4: Na, der erste Ansatz ist erstmal ein persönliches Gefühl zu den Kandidaten zu bekommen, also wie die sich auch so präsentieren uns als Unternehmer gegenüber.
0: Haben Sie Themen, die Ihnen besonders wichtig sind?
4: Naja, der Hauptfokus wäre für mich mal zu wissen, wie wir diesen demografischen Wandel in unserem Landkreis endlich mal entgegengehen wollen, weil seit 30 Jahren immer mehr Einwohnerverlust stattfindet und wie da die Strategien sind der drei Bewerber, um dem entgegenzuwirken. Und der Herr Wehr hat in einem Interview geäußert, dass er dem Klinikneubau etwas skeptisch gegenübersteht. Das würde ich mal gern wissen wollen, was seine Beweggründe dazu sind.
0: So, jetzt müssen Sie ja mal in Ihrem Gedächtnis kramen, was Sie mir vorhin gesagt haben, was so Ihre Erwartungen waren. Sie haben ja auch eine Frage gestellt zu dem Thema, was Sie besonders interessiert hat. Mit was für einem Gefühl gehen Sie jetzt hier aus der Veranstaltung raus?
4: Ich gehe mit einem guten Gefühl hier raus. Bin noch nicht ganz klar, welcher mein Kandidat wäre. Aber es war sehr hilfreich, heute einfach nochmal persönliche Nähe zu spüren und da einfach Reden etwas wahrzunehmen. Und jetzt schauen wir mal, wo ich am 7. mein Kreuz setze.
5: Ja, Oliver Eckhardt. Ich bin Kreissprecher der Wirtschaftsjunioren im Thüringer Wald und technischer Geschäftsführer der Politivs hier in Rudolstadt.
0: Mit welchen Erwartungen sind Sie heute zu der Veranstaltung gekommen?
5: Die Landratskandidaten persönlich kennenzulernen, nochmal einen eigenen Blick zu bekommen, auch die Menschlichkeit zu gucken.
0: Und haben sich die Erwartungen jetzt erfüllt? Mit was für einem Gefühl gehen Sie raus?
5: Ja, die Erwartungen haben sich gefüllt. Also ich konnte mir einen Eindruck machen über die Person. Vom Hintergrund her, vom Informationsgehalt war es mau, sag ich mal so. Also es gab wenig konkrete Aussagen. Das habe ich leider vermisst.
6: Ja, hallo, mein Name ist Dr. Enrico Klebusch. Ich bin hier als Angestellter der Firma Esch GmbH. Wir sitzen unter Wellmung. Kommen aus der pneumatischen Dichtstromförderung von Kohlestäuben. Zudem komme ich mit einem politischen Mandat aus dem Saal-Orla-Kreis, sitze dort als parteiloser Kandidat im Kreistag, bin Aufsichtsrat im Kombus und auch im ÖPNV und deshalb hat mich heute im Nachbarkreis interessiert, wie die Kandidaten sich präsentieren.
0: Mit was für einem Gefühl gehen Sie jetzt hier heute aus der Veranstaltung raus?
6: Ja, erstmal mit einem ganz guten Gefühl. Ich denke, der Landkreis ist mit dem Amtsinhaber sehr gut aufgestellt und bin in dem Gefühl bestärkt, dass so ein Behördenleiter, was es letztendlich ist, starker Verwalter ist und seine Möglichkeiten zum Gestalten nur begrenzt wahrnimmt. Vieles, was heute angesprochen wurde, gerade die Entbürokratisierung, wird meines Erachtens oftmals mit der Brechstange versucht umzusetzen, weil man muss ehrlich sein, Entbürokratisierung führt auch unweigerlich dazu, wie auch eine Industrie 4.0, wonach jeder schreit, zum Abbau der menschlichen Arbeitskraft. Und das hat heute keiner so wirklich angesprochen. Es hat auch keiner so wirklich die Innovationsmöglichkeiten angesprochen. Deshalb bin ich schon mit dem Gefühl, wie ich heute hergekommen bin, dass Politik am Ende Verwaltung ist, werde ich heute auch entlassen.
7: Ja, also ich bin Anna Lichtenfeld, ich bin von der KNT Solutions, das ist ein IT-Unternehmen hier im IGZ. Meine Voreinstellung zur Veranstaltung selbst ist relativ offen. Ich bin zugezogene Rudolstädterin und kenne den Landrat noch gar nicht, weiß auch gar nicht, was ich wählen möchte und lass mich heute einfach überraschen.
0: Jetzt müssen Sie mal im Gedächtnis kramen, was Sie mir vorhin gesagt haben, was so Ihre Erwartungen waren. Und wurden die erfüllt? Hat sich irgendwas geändert?
7: Ich weiß jetzt nach dieser Veranstaltung ehrlich gesagt noch weniger als vorher.
0: Möchten Sie mal erklären, warum vielleicht?
7: Weil ich mehr Lösungen und weniger Gehetze erwartet habe und mehr Offenheit und Toleranz für Wirtschaft und alle Gesellschaftsschichten.
2: Und wie hat Matthias Fritsche von der Wirtschaftsförderung, dem IGZ und der Saalewirtschaft das alles als Veranstalter empfunden?
8: Ja, zunächst erstmal freut es mich, dass sich die Kandidaten gestellt haben. Ne? Das war ja jetzt auch nicht immer der Fall, dass es so eine Veranstaltung unmittelbar vor der Landratswahl gab. Also insofern war das, glaube ich, schon wichtig, weil es erstmal informativ war für die Unternehmer, was die drei Kandidaten so für Vorstellungen haben. Und da sind wir als Innovations- und Gründerzentrum natürlich so ein Stück weit neutraler Boden, wo man das dann, glaube ich, auch ganz gut verorten kann. Ich sage jetzt mal die Teilnehmerzahl, das waren glaube ich um die 40 Personen, ich glaube 43 Personen, hat das ja im Grunde genommen auch bestätigt für diejenigen, für die das wichtig war oder die vielleicht noch ein Informationsdefizit hatten, um jetzt eine bessere Entscheidung treffen zu können, für die war das gut. Ich glaube auch die Kandidaten haben sich ganz gut geschlagen.
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0: Jetzt Kevins Filmtipp im SRB. Heute gibt es bei den Filmtipps nach längerer Zeit mal wieder eine Serie. Sie umfasst insgesamt 5 Staffeln und wurde zwischen 2010 und 2014 produziert. Die Serie ist teilweise ab 16 Jahren freigegeben, einige Episoden allerdings erst ab 18 Jahren. Die Idee stammt von Terence Winter. Mitproduziert wurde die Serie unter anderem von Martin Scorsese, einem sehr bekannten und namhaften Regisseur und Produzenten. Es geht heute um eine großartige, fast schon grandiose Serie, sowohl in der Machart als auch in Darstellung und Design, der Titel Boardwalk Empire. Die Hauptrolle spielt Steve Buscemi, ein sehr charismatischer und mittlerweile äußerst bekannter Schauspieler. Er verkörpert den Boss auf so überzeugende Weise, dass er dafür sogar ausgezeichnet wurde. Außerdem sind unter anderem mit dabei Michael Stuhlbarg, bekannt zum Beispiel aus Arrival oder Trumbo, sowie Michael Shannon, den man etwa aus Shape of Water oder The Bike Riders kennt. Das sind nur einige der vielen starken Darsteller. Boardwalk Empire ist absolut kinotauglich, gerade auf der großen Leinwand oder auch gemütlich zu Hause über einen Beamer kommt die Serie besonders gut zur Geltung. Ohne jetzt näher auf die Handlung einzugehen, die Umsetzung ist sehr stark und es macht einfach große Freude, die Serie zu schauen, auch wenn sie vielleicht nicht jeden erreicht. Der Titel allein klingt schon vielversprechend, vielleicht bekommt der eine oder andere Lust, sich selbst ein Bild zu machen. Dabei geht es gar nicht um meine persönliche Meinung. Die Serie wurde von vielen Kritikern sehr positiv bewertet. Von mir erhält Boardwalk Empire starke 9 von 10 Punkten. Vielen Dank fürs Zuhören und gern bis zum nächsten Mal. Ich bin Kevin Pacher und wünsche eine gute Zeit. Bis dahin auf Wiederhören.
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Heute heißt es wieder Country Time bei Radio SRB, Enno und OKJ. Die volle Ladung Country Music in dieser Stunde. Mein Name ist Axel Weber und auf geht's!

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Truckstop war wieder mal im Osten unterwegs. Sie werden ja auch dieses Jahr wieder in Thüringen sein. Zum Flugplatzfest in Nordhausen treten sie auf. Und zwar am Samstag, den 12. September, können wir sie da live erleben in Nordhausen. Machen wir jetzt hier weiter mit Musik von Brad Paisley. Er wurde 1972 in West Virginia geboren. Hier ist er für uns, Brad Paisley.

Dolly Parton, 1946 geboren, stammte sie aus einer sehr musikalischen Familie. Sie waren zu Hause 12 Kinder, sie war das vierte und sie machte nicht nur Country Music, auch Gospelmusik und hat auch zahlreiche Popalben veröffentlicht. Dolly Parton. Jetzt geht es weiter mit einem Musiker, der immer sehr lebensnahe Musik macht. Seine Lieder gehen immer stark in die Gefühle rein. Johnny Hill.

Nach Billy Ray Cyrus geht's weiter mit Alan Jackson. Er hat sehr viele Gold- und Platin-Auszeichnungen erhalten, stammt aus Georgia und gehört zu den Superstars der nordamerikanischen Country-Music. Alan Jackson.

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1: Ihr hört die Country Time bei Radio SAB. Angeschlossen zur Sendung sind Radio Enno, Nordhausen und OKJ Jena. Auch euch viel Spaß mit Country Music. Mein Name ist Axel Weber und hier kommt Tom Astor.

Martin Robbins in der Country Time. Country Musik aus Deutschland kommt auch aus Mecklenburg. Es gibt den Mecklenburger Cowboy Jan Tessin.

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1: aus Mecklenburg, Jan Tessin. Und auch der folgende Künstler ist bekannt für Country Music. Er lebte von 1929 bis 2006. Da verstarb er an einem Krebsleiden. Buck Owens.

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1: Jenny Hill, auch er ist dieses Jahr mit dabei, in Nordhausen live zu erleben, zum Flugplatzfest im September. Er tritt dort am 11. September auf, das ist am Freitag. Es ist ja dort viel zu erleben. Es geht um Trucks und Country Music in diesem Jahr in Nordhausen. Also am Freitag, den 11. September, Jenny Hill, am Samstag, den 12. September, Truckstop. Und am Sonntag, den 13. September, Linda Feller. Und hier ist Truckstop.

Traxdorp live zu erleben in Thüringen im September zum Flugplatzfest, das im Zeichen von Trax und Country Music steht. Ich wünsche euch schon mal viel Spaß dabei. Freitag geht's dann wie gesagt los mit Johnny Hill, Samstag Traxdorp und Sonntag Linda Feller. Der Kartenvorverkauf ist schon gestartet. Es gibt eine Internetseite dazu, Tracker Treffen Nordhausen.

Auch ich wünsche euch allzeit gute Fahrt und bleibt gesund, bis es wieder heißt Country Time bei euren Bürgerradios SRB, NO und OKJ. Meine Sendezeit geht langsam zu Ende. Schön, dass ihr dabei wart. Bis zum nächsten Mal, euer Axel Weber.

0: Gabriel zur Landratswahl. In Zusammenarbeit mit der Industrie- und Handelskammer Ostthüringen zu Gera, der Saalewirtschaft und dem Bürgerradio im Städtedreieck, SRB.
1: Ein herzliches Willkommen bei einer Veranstaltung der Industrie- und Handelskammer in Gera, des IGZ, des Innovations- und Gründerzentrums, der Saalewirtschaft e.V. und Radio SRB. Wir haben am 7. Juni in nur 11 Tagen in diesem Landkreis eine Wahl. Der Landkreis Saalfeld-Rudolstadt braucht einen neuen Landrat. Dieser Landrat wird 6 Jahre die Geschicke der zentralen Verwaltung, der Kreisverwaltung leiten. Und er braucht eine absolute Mehrheit. Sonst könnte es passieren, dass wir am 21. Juni Stichwahlen zum zweiten Mal in diesem Landkreis haben. Der Inhaber des Amtes, Marco Wolfram von der SPD, möchte dieses Amt natürlich verteidigen. Seine Herausforderer sind Thomas Benninghaus von der AfD und der Einzelkandidat Dr. Professor Wolfgang Wehr. Die IHK, das IGZ, produziert diese Veranstaltung unter einem ganz bestimmten Motto. Das lautet Mittelstand, Wirtschaft, Technologie. Ich wiederhole es nochmal. Mittelstand, Wirtschaft, Technologie. Ich möchte Sie bitten, wenn es heute etwas zu reden und gerne auch zu streiten gibt, bitte nur zu diesem Thema. Ich weiß, dass die OTZ, deren Vertreter ich auch ganz lieb begrüße, heute etwas zu einer Katzenschutzverordnung auf der Lokalseite hatte. Sicherlich gibt es Menschen in dem Kreis, denen das wichtig ist. Heute geht es um Wirtschaft, um Industrie, um Handel, um das weitere Vorkommen in diesen doch etwas turbulenten Zeiten. Wir werden am Ende, im letzten Drittel, eine Veranstaltung dann das Ganze so machen, dass Sie Möglichkeiten haben, Statements oder Fragen abzugeben. Ich möchte Sie alle bitten, doch bis dahin zu warten. Ich möchte auch alle bitten, dann dir dann am Schluss Fragen stellen. Räumen Sie jedem der drei Kandidaten dieselbe Redezeit ein. Und damit das Ganze nun einen festlichen Auftakt bekommt, begrüße ich auf das Herzlichste unseren ersten Festredner. Da das eine Veranstaltung der Industrie- und Handelskammer ist, begrüßen wir Dr. Ralf-Uwe Bauer, den Präsidenten. Bitte schön.
2: Also das war jetzt zu viel versprochen. Eine Festrede wird es nicht geben zur Eröffnung. Herzlich willkommen, liebe Kandidaten, lieber Landrat. Wir haben die Temperatur schon hochgeheizt im Raum, damit richtig Schweiß fließt dann bei den Diskussionen. Wir sind sehr gespannt auf die vielen Fragen, die von Ihnen kommen und auch natürlich dann auf die Antworten. Beginnen möchte ich nach der kurzen Begrüßung natürlich mit ein paar Worten. Wir haben vor einigen Monaten

0: 70-Jähriger natürlich mit Fug und Recht behaupten, ich habe eine Hälfte meines Lebens oder fast eine Hälfte, darf ich nicht schwindeln als Mathematiker, in der DDR verbracht und die andere in der Bundesrepublik. Und was ist das Fazit? Nicht, dass das eine besser und das andere schlechter war, sondern Veränderung. Wir im Osten haben es dramatisch erfahren, was es bedeutet, gesellschaftliche Veränderungen, wirtschaftliche Veränderungen zu erfahren, anzufassen, Mut zu schöpfen und loszulegen und etwas Neues aufzubauen. Und eins muss uns bewusst sein, diese Veränderungen, die gehen weiter. Wir haben von außen Einflussgrößen auf unser Land. Und das Schlimmste, was ich immer sehe, ist, wenn man in diesen 30 Jahren, 36 Jahren, die wir jetzt hier Aufbau geleistet haben, auch viele Jahre immer Aufwärtstrend hatten, Wohlstand, dann vergisst man, dass Anpassungsbedarf notwendig ist. Feinjustierung, Nachjustierung. Und genau das fällt uns jetzt gerade politisch so ein bisschen auf die Füße, als Gesellschaft auf die Füße, dass wir eben diesen Veränderungsbedarf nicht kontinuierlich angefasst haben und jetzt vor einem Riesenberg von Veränderungen widerstehen. Aber ich bin mir sicher, dass wir das meistern. Und jetzt komme ich auf die dritte Ebene zurück. Und das ist ein Landkreis. Und ein Landkreis braucht ebenso stabile Verhältnisse, eine stabile, geordnete Verwaltung. Aber auch die muss sich den Veränderungen anpassen. Und da bin ich gespannt, was wir heute von den drei Kandidaten hier hören, wie diese Veränderungen aussehen können, was uns zu erwarten ist. Ihnen wünsche ich eine spannende Veranstaltung.
1: Vielen Dank an Herrn Dr. Bauer. Die IHK möchte Sie ja begleiten in Ihrem betrieblichen Alltag, in Ihren Unternehmen. Und deswegen kommen wir jetzt noch zu einem ganz wichtigen Input, bevor wir zu den drei Kandidaten kommen. Frau Almuth Weinert, die Leiterin des Geschäftsbereiches Wirtschaft und Technologie, wird mal ein paar Zahlen, ein paar Fakten vorne erstmal anbringen.
2: Ja, herzlich willkommen auch von uns. Ich habe Ihnen eine kleine Situationsbeschreibung mitgebracht. Herr Dr. Bauer sprach ja von dem Aufwärtstrend, den ich Ihnen heute leider nicht mitbringen kann. Ich möchte also mit der Wirtschaftslage anfangen und Sie sehen die langjährige Entwicklung der Ostthüringer Wirtschaft. In dieser Grafik finden Sie den Konjunkturklimaindikator, der zusammenfasst die gegenwärtige Geschäftslage und die Erwartungen für die 12 Monate. Sie sehen die, jetzt muss ich hier gucken, die Trend, das geht nicht. Also die Trendlinie sehen Sie und Sie sehen, dass nach dem letzten kleinen Auf in 2025 die Werte jetzt wieder um 5 Punkte gesunken sind. Maßgeblich aus unserer Sicht hängt das mit dem Iran-Krieg zusammen und den entsprechenden Folgen mit Lieferkettenstörungen, erheblichen Preisanstieg von Energie und anderen Rohstoffen, sodass diese Stimmungseintrübung jetzt zu sehen ist, die noch nicht so sehr auf der Geschäftslage beruht, sondern maßgeblich auf den Erwartungen tatsächlich auch für die kommenden 12 Monate. Also die Geschäftslage ist noch relativ stabil. 27% melden eine gute und 28% eine schlechte Geschäftslage. Bei den Erwartungen sieht das schon ganz anders aus. Hier rechnen 40% mit schlechteren Entwicklungen in den nächsten 12 Monaten. Das spiegelt sich natürlich auch in den Investitionsabsichten nieder, die stark zurückgehen, und auch die Personalpolitik ist aktuell sehr restriktiv. Was signalisieren uns die Unternehmen, was die größten Risiken für die wirtschaftliche Entwicklung sind? Das sind in erster Linie die wirtschaftspolitischen Rahmenbedingungen, die sich nochmals, also wo das Risiko nochmals sich vergrößert hat im Vergleich zum letzten Jahr, also jetzt bei 72% der Unternehmen liegt. Also 72% der Unternehmen sehen die wirtschaftspolitischen Rahmenbedingungen als größtes Risiko für ihre Entwicklung.

0: Gleich folgend von den Energiepreisen. Die Arbeitskosten sind hoch, Rohstoffpreise und die Inlandsnachfrage schlecht. Der Fachkräftemangel als Risiko hat deutlich nachgelassen. Finanzierung, Wechselkurse spielen keine Rolle mehr oder keine wesentliche Rolle mehr. Ich habe Ihnen ebenfalls mitgebracht unsere IHK-Standortumfrage, die wir fünfmal bereits durchgeführt haben, sodass wir auch hier eine Entwicklung ablesen können. Sie sehen hier die Werte in dunkelblau für Ostthüringen und in hellblau für Saalfeld-Rudolstadt. Wir haben also insgesamt eine gute Bewertung des Standortes. Wir haben so eine Durchschnittsnote für Ostthüringen von 2,6, in Saalfeld-Rudelstadt 2,8, sind also keine erheblichen Unterschiede. Nichtsdestotrotz sind auch die Werte ein kleines bisschen schlechter. Die Weiterempfehlungsrate sehen Sie hier oben mit 64% für den Standort Ostthüringen. In Saalfeld-Rudelstadt sind es 51,6%. Wir haben geschaut, was sind die besten Standortfaktoren hier in der Region und was sind die schlechtesten logischerweise. Also die Umweltqualität wird sehr gut bewertet. Also es ist ein Mix aus harten und weichen Standortfaktoren und der Vernetzung, würde ich das mal nennen. Also die weichen Faktoren, Umweltqualität, Einkaufsmöglichkeiten, Sicherheit und so weiter sind relativ gut. Verfügbarkeit von Parkplätzen ist also überhaupt kein Thema. Und womit der Landkreis punkten kann, ist also wirklich die Nähe zu den Absatzmärkten, zu den Kunden, aber auch zu den Lieferanten. Sicherheit sehr gut, Einkaufsmöglichkeiten, Kinderbetreuung auch ein ganz wichtiger Punkt. Verfügbarkeit von Gewerbeflächen ist hier bei dem Hellgrauen mit der höchsten Wichtigkeit gekennzeichnet und auch mit einer hohen Zufriedenheit. Und was im Landkreis gut funktioniert, das sind die Netzwerke, die Zusammenarbeit mit den Partnern. Wo gibt es noch Handlungsbedarf? Während die Energieversorgung an sich als sehr gut bewertet wird, ist die Höhe der Energiekosten natürlich ein Faktor, der aktuell schlecht beurteilt wird. Da ist aber natürlich der Landkreis jetzt nicht alleine. Das ist eine Situation, die es auch in anderen Landkreisen gibt, wobei man insgesamt sagen muss, dass die Kostenfaktoren ohnehin immer in den schlechtesten Werten sind. Wo wir vielleicht heute auch noch darauf zurückkommen, also als zweitschlechtestes wurde der Digitalisierungsgrad der öffentlichen Verwaltung genannt. Hier ist also noch deutlicher Handlungsbedarf. Aber auch was die Unterstützung durch Fördermittel, durch die Wirtschaftspolitik des Freistaates betrifft, sind noch viele Wünsche offen geblieben. Dann kommen wir wieder zu den Kosten, also Abfallentsorgungskosten, die Dauer der Verwaltungsverfahren. Also auch das wäre eine Möglichkeit heute für den Diskussionspunkt. Ja, wir haben nochmal zusammengefasst, womit die Unternehmen zufrieden und unzufrieden sind. Wir können dann gegebenenfalls im Verlauf der Veranstaltung nochmal auf die Folie zurückgreifen. Also zufrieden, wie gesagt, Umweltqualität, Parkplätze, die räumliche Nähe und die Sicherheit der Energieversorgung. Unzufrieden die Kosten, Energiekosten, Digitalisierung, Freistaat, Entsorgungskosten und die Dauer der Verwaltungsverfahren. Und wenn Sie einverstanden sind, können wir diese Folie stehen lassen und die Diskussion rund um die Verwaltung, also die Servicequalität, Digitalisierung laufen lassen. Die Infrastruktur, auch das ist immer wieder ein Thema, wo aber der Landkreis auch nicht alleine ist, was die Breitbandanbindung betrifft, Straße, ÖPNV, Fachkräftesicherung, Standortkosten. Tourismusmarketing wurde uns auch schon von Ihnen im Vorfeld der Veranstaltung signalisiert und die Zusammenarbeit mit den benachbarten Landkreisen, also insbesondere Saale-Orla und Saale-Holzland. So viel zur kurzen Einführung.
1: Dann ganz lieben Dank, Frau Weinert. Und wenn es Ihnen auch gefallen hat, Die heutige Veranstaltung soll eine Diskussionsveranstaltung sein. Ich weise Sie ausdrücklich darauf hin, dass wir kontroverse Themen lieben. Das soll heute nicht Friede, Freude, Eierkuchen werden, aber es soll sachlich bleiben, wertschätzend und auf Augenhöhe. Und damit fangen wir mit unseren drei Kandidaten an. Der momentane Amtsinhaber Marco Wolfram, einer der Tische und eins der Mikros ist Ihnen. Und Sie dürfen sich mal in ein, zwei Minuten vorstellen, ob Sie Ihr Alter preisgeben oder nicht, oder Ihr Hobby oder Ihren Personenstand. Das steht allen dreien jetzt erstmal völlig frei.
2: Ja, dann einen schönen guten Tag oder guten Morgen. Nee, guten Tag kann man schon sagen, gell? Herzlich willkommen hier in unserem IGZ. Ich freue mich, dass wir heute hier die Runde organisiert von der IHK durchführen können. Und der Wahlkampf geht ja in die Zielgerade. Und insofern ist es auch gut, sich nochmal in einer Diskussion zu stellen und vor allem gerade die Fragen der Wirtschaft aufzugreifen. Ich glaube, das ist ein sehr wesentlicher Punkt in unserem Entwicklung des Landkreises, ist hier quasi das Rückgrat unseres Landkreises. Also geboren bin ich 74 in Probstzella, bin hier im Landkreis aufgewachsen, zur Schule gegangen, habe dann in Jena Volkswirtschaftslehre studiert, habe auch einen Ausflug nach England gemacht, nach Kingston up in Hull und nach Paris, war dann kurz im Bundestag tätig und bin 2006 in Probstzella zum Bürgermeister gewählt worden. Also habe dort schon mal kommunalpolitisch Erfahrungen sammeln können. Und bin dann 2013 Beigeordneter des Landkreises geworden. 2014 war dann die Wahl zum Landrat. Bin seit 12 Jahren Landrat, möchte das auch gern bleiben. Denke, kann hier viel Erfahrung mit einbringen. Gerade Dr. Bauer hat es angesprochen, in Zeiten des Wandels, die ja immer begleitet werden müssen, ist, glaube ich, wichtig, Erfahrung zur Gestaltung der Zukunft mitzubringen.
1: Herr Wolfram, ich habe natürlich noch eine Frage. So einfach kommen Sie mir nicht weg. Sie schreiben auf Ihr Plakat, wir können wandeln. Sie werben also offensichtlich mit Ihrer Erfahrenheit im Amt. Aber warum steht nicht SPD drauf? Sie sind Sozialdemokrat.
2: Also das ist eine bewusste Entscheidung, weil ich natürlich Landrat für alle sein möchte und will auch den Unterschied deutlich machen, dass es in der Kommunalpolitik nicht in allererster Linie auf die Partei ankommt, sondern auf eine sachliche und vor allen Dingen vernünftige Politik. Und ich denke, dass ich das in den letzten Jahren auch bewiesen habe, dass ich parteiübergreifend gut zusammenarbeite. Und das will ich natürlich in Zukunft auch tun. Und das ist die Botschaft an die Wähler.
1: Danke, Herr Wolfram. Thomas Benninghaus ist für die AfD ein Kandidat. Einer der Tische ist Ihren und ein Mikro natürlich auch. Ein, zwei Minütchen. Wer sind Sie?
3: Also, mein Name ist Thomas Benninghaus. Vielen Dank für die Einladung hier, dass ich hier sein darf bei der Industrie- und Handelskammer. Eine ganz wichtige Institution in diesem Land. Mein Name, wie gesagt, ist Thomas Benninghaus, geboren 1973 in Rudolstadt und auch seitdem in Rudolstadt wohnhaft. Ich bin verheiratet, habe zwei Kinder und habe das DDR-Schulsystem durchlaufen bis zur 10. Klasse. Habe dann den Beruf des Tischlers erlernt und danach gedacht, das ist nicht alles, kannst du was anderes machen, und habe mir dann gedacht, mach das Abitur noch nach und habe dann noch Bauingenieurwesen studiert, bin dann 1999 ins Arbeitsleben eingestiegen und dort bis 2024 tätig gewesen, bin 2024 in den Thüringer Landtag gewählt worden und sitze dort als direkt gewählter AfD-Abgeordneter unseres Wahlkreises hier im Landtag. Ich bin 2018 in die AfD eingetreten, weil mir ein politisches Engagement sehr, sehr wichtig war, beziehungsweise wurde, und freue mich als Vertreter der in Thüringen politisch stärksten Kraft hier zu sein.
1: Herr Benninghaus, auch an Sie habe ich noch eine Frage hinten dran zu hängen. Sie schreiben auf Ihr Plakat Wechsel wählen. Das klingt so, als wären Sie mit Herrn Wolfram und seiner Arbeit nicht so richtig zufrieden die letzten Jahre. Sie dürfen meine Prozentzahl erstmal, weil wir werden es dann ja noch richtig im Kleinen untersetzen. Mit wie viel Prozent sind Sie unzufrieden, was die Kreisverwaltung derzeit macht?
3: Ich will das nicht an prozentualen Dingen festmachen. Ich habe entdeckt, dass eine insgesamte Unzufriedenheit im Landkreis herrscht mit der Politik der SPD. Und darauf beruht an sich mein Wahlslogan, Wechsel wählen. Ich habe gesehen, dass ich im Landratsamt eben die SPD in den letzten, ich möchte mal sagen, fast 25 Jahren da festgesessen hat. Und da will ich gegen antreten.
1: Besten Dank. Herr Professor Dr. Wolfgang Quer ist Einzelkandidat. Er tritt für keine Partei und keine Wählergemeinschaft an. Und jetzt haben wir für unsere drei Kandidaten schon mal, Sie haben es gemerkt, jetzt müssen Sie die drei erstmal vertragen, weil wir zwei Mikros für drei Leute haben. Aber das erste Mal hat schon richtig gut geklappt. Herr Quer, Sie dürfen was über sich erzählen.
4: Ja, erstmal vielen Dank für die Einladung von der IHK. Ich bin auch froh, dass ich jetzt hier also in der Mitte stehe, dann kann ich ein bisschen die Kampffähne versuchen auseinanderzuhalten, falls es denn dazu kommen sollte. Ich bin 61 Jahre alt und ich habe in Braunschweig studiert, in Karlsruhe, in Grenoble in Frankreich und in Schottland war ich 1,5 Jahre. Ich habe dann 17 Jahre lang für die größte deutsche Spezialtiefbaufirma gearbeitet, für die Firma Keller, und habe dort das Risikomanagement gemacht. Also immer wenn Baustellen ins Minus gelaufen sind, dann ist einer von meiner Abteilung hin und hat versucht, das wieder in den Gange zu bringen. Also das heißt, ich komme aus der Wirtschaft, ich weiß, wie der Hase läuft. Das ist mir auch in meiner Zeit als Bürgermeister der Stadt Grevendal sehr zugute gekommen, dass es da um die Baufirmen im Schach zu halten und auch die Bauabteilung zu modernisieren. Ich bin verheiratet und habe 7 Kinder. Wenn alle so viele Kinder hätten, hätten wir das Problem hier nicht mit der demografischen Entwicklung. Von daher, da muss ich auf jeden Fall was tun. Und mein Hauptthema ist die Digitalisierung. Ich bin jetzt an der Fachhochschule Erfurt, Professor für Geotechnik, also für den Tiefbau, so hieß das früher. Wir haben die Fachhochschule schon fast komplett also digitalisiert, da habe ich auch maßgebend mitgemacht. Ich weiß also, wie Digitalisierung geht und ich weiß auch, wie man das nicht machen sollte, also was man da falsch machen kann. Da ist beim Landratsamt, steckt das völlig in den Kinderschuhen, also da muss einiges noch passieren in der nächsten Zeit, damit das wirklich vollständig digitalisiert wird, sowohl für die Bearbeiter als auch für die Kunden, dass das Geld schneller ankommt.
1: Dankeschön, Herr Nawer, aber Sie will ich auch nicht mit ohne Zusatzfrage hier entlassen, weil Sie werben mit Zeit für Vernunft. Wollen Sie damit implizieren, dass die Kreisverwaltung unvernünftig arbeitete?
4: Es geht um die Parteienvernunft. Das heißt also, dass man vernünftig entscheiden sollte und nach Sachverstand und nicht nach Parteizugehörigkeit. Das ist leider sehr viel zu kurz gekommen in letzter Zeit.
1: Wir werden ja heute auch nochmal darüber sprechen, was ein Landrat kann und was er nicht kann. Momentan müssen Landratskandidaten Zettel entfalten. Ich habe mir nämlich was einfallen lassen. Wer kennt den Landkreis gut? Bitte jeder Kandidat nimmt sich 3 Zettel. Mit Herrn Wolfram fangen wir an. Es stehen Fragen drauf, die müssen Sie in etwa beantworten. Ich bleibe auch bei Herrn Benninghaus und dann bei Herrn Quer. Geben Sie es. Jawohl, wunderschön. Und jetzt müssten, genau, nehmen Sie noch eins, jawohl. Und hier kommen jetzt 3 für den Herrn Quer. Wunderbar. Das ist mein gutes Glas, das gebe ich nicht her. So. Herr Wolfram, wie heißt Ihre Frage? Sie müssen es bitte laut sagen, wir kommen ja auch im Radio. Wir können das nicht so leise machen.
2: Wie viel Einwohner hat der Landkreis Saalfeld-Rudolstadt?
1: Na, ich höre.
2: Also wir sind im letzten Jahr unter die 100.000 gerutscht, als wir gegründet wurden 1994, also als Saalfeld und Rudolstadt zusammenkamen, waren wir bei 142.000. Man sieht da den beträchtlichen Rückgang der Einwohnerschaft und das ist natürlich die Achillesferse des Landkreises. Man kann aber natürlich dazu sagen, in der Zeit sind wir auch deutlich reicher geworden. Das Bruttoinlandsprodukt des Landkreises ist jetzt bei 3,3 Milliarden. Und hat sich seit der Wende verdreifacht. Und ich glaube, das sieht man auch an der Infrastruktur im Landkreis, wenn man durch Saalfeld-Rudolstadt geht, wenn man durch die Orte geht, die Dorferneuerung hatten, dass da viel passiert ist. Das war ja zwar weniger, aber durch die Arbeit der Menschen, durch die Unternehmen, die hier sehr innovativ sich entwickelt haben, nach der Wende auch reicher geworden sind. Und das ist eigentlich auch eine sehr gute Entwicklung.
1: Herr Benninghaus, Ihre Frage lautet...
3: Meine Frage lautet, wie viele Bedienstete hat das Landratsamt Saalfeld-Rudolstadt?
1: Über den Daumen etwa.
3: Ich brauche das nicht über den Daumen zu machen, das weiß ich zufälligerweise sehr genau. Gut. Der Stand ist vom Januar und es sind 759 Beschäftigte.
1: Fertig. Unsere Kandidaten lösen alle Quizfragen ganz minutiös auf den Punkt. Herr Quer, Ihre Frage.
4: Die Frage lautet, welche Bundesstraßen führen durch den Landkreis Saalfeld-Rudolstadt? Das ist einmal die 281, die aus Westen kommt. Dann haben wir die 85 von oben Und was haben wir, die auch dann runtergeht? Und was haben wir noch vergessen?
1: Ja, ich darf nicht vorsagen. Kommen Sie? Zwei haben wir schon mal.
4: Ja, eine fehlt noch.
1: Ich bin jetzt
4: nicht der Herr Jauch. Ach, und die
1: 88. 88? War das? Genau. Oder haben Sie noch eine? Gut, dann macht man Sack zu, Sie haben die 90 vergessen.
4: Stimmt.
1: Ja? Okay. Aber immerhin, 3 von 4 ist schon mal ein guter Schnitt. Wir kommen wieder zum Herrn Wolfram. Mikro rüber. Wie gut kennen unsere Kandidaten den Landkreis Saalfeld-Rudelstadt?
2: Nennen Sie 5 der wichtigsten Unternehmen des Landkreises Saalfeld-Rudelstadt nach Umsatz und Mitarbeitern.
1: Oh, okay.
2: Das ist natürlich, ich würde mal sagen, die Thüringen-Klinik mit 2000 Mitarbeitern ist vorn dran. Dann das Stahlwerk, 700.
1: Kein Lampenfieber aufkommen lassen, einfach.
2: Ja, die Papierfabrik ist ein sehr großes Unternehmen, die BASF und Siemens hier, aber nach der Mitarbeiterzahl.
1: Wir haben extra die deutschewirtschaft.de abgefragt, die aktuellsten Zahlen, die wir bekommen haben, war deutschewirtschaft.de. Wollen Sie noch oder?
2: Nee, ich lasse mir gerne helfen.
1: Gut, okay. Also zum Beispiel Saugbagger haben wir jetzt vergessen und sowas. Wir haben hier einen Wirtschaftsstandort. Ich zähle nicht alle 10 auf, aber immer wieder interessant, wenn man sich unterhält mit Leuten, so Stahlwerk kommt immer gleich. Herr Benninghaus, nächste Frage.
3: Wie viele Betriebe mit 20 und mehr Mitarbeitern hat der Landkreis Saalfeld-Rudolstadt? Das ist tatsächlich eine Frage, auf die ich nur eine Schätzantwort geben kann. Und die Schätzung von mir lautet 150.
1: Es sind 482. Aber man merkt eben, wir haben einfach in den letzten Jahren gelernt, viel zu viel auf die Jammer zu hören oder wenn wir Facebook aufzumachen, die Trolle uns anzugucken, anstatt uns mal in den Landkreis, um alles mal anzuschauen, zu sagen, ey, wir haben nicht nur eine tolle Umwelt, wir haben einfach auch geniale Wirtschaftsstandorte hier. Trotzdem, Herr Benninghaus, lieben Dank. Herr Wehr, die nächste Frage. Mikro schnappen und...
4: Jawohl, die nächste Frage lautet, wie viele Ausländer leben im Landkreis Saalfeld-Rudolstadt und welcher Prozentsatz ist das von der Gesamtbevölkerung? Der Prozentsatz ist ungefähr so bei 5,5%. Und wenn wir von knapp unter 100.000 ausgehen, sind das 5.250.
1: Sind fast nah dran, also 99,9%. Und wo liegen wir im Thüringen-Durchschnitt damit etwa?
4: Ziemlich wenig haben wir.
1: Unter dem Durchschnitt.
4: Ja,
1: unter dem Durchschnitt. Damit würde ich hier auch
4: von
1: sagen.
4: Von daher auf die Ausländer zu schimpfen, ist nicht so.
1: Mikro wieder zum Herrn Wolfram rüber. Herr Wolfram, nächste Frage.
2: Wie groß ist die Exportquote des Landkreises Saalfeld-Rudelstadt in Prozent und wo liegt der Landkreis damit im Durchschnitt Thüringens? Also wir sind bei der Exportquote gut aufgestellt. Das liegt natürlich auch an den internationalen Beziehungen, die unsere Firmen im Landkreis haben. RSP ist ja gerade genannt worden, aber das Stahlwerk ist natürlich da auch dabei. Und ich war jetzt gerade bei der Firma Patrick, habe mir angeschaut, was dort produziert wird und dass das weltweit geliefert wird. Also ich würde mal so schätzen, 45, also schwankt ja jährlich.
1: 49, lass mal gelten. Lassen wir gelten. Ja, so, die Zahl hätte völlig gelangt. Also
2: so,
1: Sie müssen nicht immer so weit ausholen. Aber
2: okay, dann passe ich
1: mich kürzer. Ich reiche an den Herrn Benninghaus weiter. Herr Benninghaus, Ihre nächste Frage.
3: Meine nächste Frage. Wie groß sind der Verwaltungs- und der Vermögenshaushalt des Landkreises Saalfeld-Rudolstadt in Millionen? Der Verwaltungshaushalt beträgt 230 Millionen. Der Vermögenshaushalt 30 Millionen.
1: 213 und 29, wir sind nah dran. Also wie gesagt, wir lassen das gelten. Herr Wehr, Ihre Frage.
4: Ja, die letzte Frage. Was ist der größte Arbeitgeber im Landkreis Saalfeld-Rudolstadt und wie viele Mitarbeiter sind dort beschäftigt? Das ist ganz klar die Thüringen-Klinik und es sind ungefähr 2000.
1: Lassen wir super gelten. Aus meiner Sicht, ich habe etwa, nur mal für Ihr Verständnis, diese Zahlen in 10, 15 Minuten gegoogelt. Und unsere Kandidaten waren nie falsch, lagen immer alle drei nah dran. Respekt, Schulterklopfen, Dankeschön an alle drei. Wir wollen zunächst über das reden, was Verwaltung machen muss, aber auch was Verwaltung machen kann. Wenn wir politische Talkshows zu diesem Thema, gerade Wirtschaft und wenn es auch besonders um Wirtschaftsstandortsicherung und Förderung geht, höre ich sehr oft, ja, ich würde ja gerne aber das Land oder aber der Bund. Wir haben mit dem Herrn Wehr aufgehört, deswegen kriegt der Herr Wehr jetzt auch die erste Frage, die natürlich an alle drei gleichzeitig geht. Wie verbessert man, wenn man Landrat ist, die Anliegen der Wirtschaft? Oder wie ist das auch mit Digitalisierung? Alle sagen immer, wenn man fragt, wie, was wollten ihr machen, geht immer Digitalisierung. Erklären Sie mal, warum. Herr Wehr.
4: Also ich will das Landratsamt konsequenter digitalisieren und auch bürgerfreundlicher machen. Also mehr Online-Anträge, digitale Terminvergabe und transparente Bearbeitungsstände. Die sollen unnötige Wege und Wartezeiten vermeiden für die Bürger. Gleichzeitig darf die Digitalisierung aber nicht zulasten persönlicher Ansprechpartner gehen. Deswegen sollen Bürgerbüros und mobile Serviceangebote im ländlichen Raum erhalten bleiben. Konkret möchte ich innerhalb der ersten 3 Jahre ein zentrales Online-Bürgerportal einführen, über das die wichtigsten Verwaltungsleistungen vollständig digital abgewickelt werden können. Ich weiß genau, wie das funktioniert. Wir haben das nämlich bei der Fachhochschule schon durch. Da haben wir 400 Mitarbeiter, hier sind es etwas mehr. Es läuft alles digital, geht wesentlich schneller. Das Gute ist halt, dass man auch die Anzahl der Mitarbeiter, wenn jetzt jemand in Rente geht, nicht wieder aufstocken muss, weil eben die Mitarbeiter in der gleichen Zeit schneller sind und damit kann man die Mitarbeiterzahl nicht also erhöhen, wie es der Herr Wolfram in jedem Jahr macht, leider in jedem Jahr, sondern die Anzahl der Mitarbeiter muss reduziert werden. Das ist wichtig, wenn die Bevölkerung sinkt, dann kann man nicht immer die Anzahl der Mitarbeiter aufstocken. Sehr wohl muss man die aber umsortieren, sage ich mal. Also zum Thema Wirtschaft ist ja ganz wichtig, hier im IGZ arbeiten 3 Mitarbeiter. Einer wird vom Landratsamt finanziert, einer aus der Stadt Saalfeld und einer aus der Stadt Rudolstadt. Das ist der Schwerpunkt Wirtschaft. Es ist kein Schwerpunkt im Moment. Mit einem Mitarbeiter sehe ich das nicht als Schwerpunkt. Bei Soziales arbeiten 170 Leute. Finde den Fehler. Also der Schwerpunkt hier bei SPD liegt klar auf Soziales und nicht auf Wirtschaft. Das ist das Problem. Also wenn ich gewählt werde, wird die Anzahl der Mitarbeiter hier im IGZ verdoppelt. Also von 3 auf 6. 100%ig habe ich schon mit Herrn Fritsche abgesprochen. Das ist ganz wichtig, dass hier mehr den Firmen geholfen wird und nicht, dass hier vielleicht auch noch zugemacht wird, wie das vielleicht manch anderer möchte.
1: Herr Dr. Wehr, trotzdem meine Frage bitte nicht ganz ernst nehmen. Wenn Sie ins Landratsamt einrücken sollen, sind Sie ja ein Schlossherr. Sie sind, auch wenn Sie nicht gewählt wären, ein Schlossherr. Hat der Wespenstein in Gräfenthal, betrifft Digitalisierung, eine Website?
4: Ja, der hat eine Webseite. Es gibt sowohl für das Schloss eine Webseite, es gibt eine Facebook-Seite gibt es.
1: Ja.
4: Das ist nämlich wichtiger. Und wie mir meine Kinder beigebracht haben, Facebook ist was für alte Leute. Also es gibt auch eine Instagram-Seite von mir, das ist ganz wichtig. Also die Jugend, auch meine Studenten alle, keiner. Ich habe mal rumgefragt, wer von euch macht Facebook? Keiner hat sich gemeldet. Wer macht Instagram? Alle die Hände hoch. Und wer macht TikTok? Auch keiner.
1: Dankeschön an den Herrn Dr. Wehr. Das Mikro geht zum Herrn Wolfram. Dieselbe Frage. Ich freue mich schon drauf, wenn der Herr Wehr gewählt wird. Dann gibt es Autozulassungen über Instagram und über Facebook. Herr Wolfram, da war so ein bisschen jetzt beim Herrn Wehr so die Kritik drin. Die Verwaltung wäre die letzten Jahre aufgebläht. Ich wollte nur zitieren. Sagen Sie mal was zum Thema, wie unterstützt man, verbessert man die dringlichsten Anliegen der Wirtschaft und sagen Sie was zur Digitalisierung.
2: Also ich will zunächst mal noch eine Sache vorweg schicken. In diesem Haushalt gab es keine Stellenerhöhung und wir sind gerade beschlossen den Haushalt. Und in diesem Jahr sind wir natürlich auch vor die Herausforderung gestellt, dass wir einen Konsolidierungspfad betreten müssen. Und man muss sich aber bewusst sein, dass die Hauptaufgabe des Landkreises die soziale Absicherung der Menschen ist. Das geht von der Jugendarbeit, das geht von der Geburt im Grunde bis zur Pflege. Und gegenwärtig ist gerade das Thema Pflege im Landkreis natürlich ein riesiges. Die Einkommen der vergangenen Jahre war zu niedrig Deswegen werden sehr viele, die in ein Pflegeheim kommen, sind gezwungen, einen Antrag auf Hilfe zu stellen. Und das muss natürlich bearbeitet werden. Und 2/3 des Kreishaushaltes sind Sozialausgaben. Und dazu braucht es natürlich auch Mitarbeiter, die genau diese Dinge bearbeiten. Und das ist natürlich auch der Grund, warum mehr Leute im Sozialen arbeiten und die Wirtschaftsförderung eben nicht im gleichen Maße personell ausgestattet ist. Nichtsdestotrotz glaube ich, dass wir im Landkreis eine sehr gut aufgestellte Wirtschaftsförderung haben. Hier das IGZ ist schon eine Besonderheit und wir haben ja mit den Städten Saalfeld, Rudelstadt und Bad Blankenburg und jetzt auch unter Wellenborn uns in der Wirtschaftsförderagentur zusammengetan, um eben genau einen Ansprechpartner, einen Berater zu haben, jemanden zu haben, der Wirtschaftsförderung betreibt im Sinne der Fachkräftesuche, mit der Inkontakt und der natürlich auch ehrenamtlich macht der Herr Fritsche das, aber natürlich auch mit Enthusiasmus die Zusammenarbeit mit der Saalewirtschaft pflegt, was natürlich auch ein sehr wichtiger Punkt ist. Jetzt nochmal zurück zur Digitalisierung. Die ist im Detail sehr kompliziert, weil wir in Thüringen und in Deutschland da zu zergliedert sind und an Ausschreibungsbedingungen für Software gebunden sind, was es sehr schwierig macht, für gleiche Verwaltungsleistungen, beispielsweise in Thüringen, ein einheitliches Verfahren anzubieten. Da wurde in den letzten Jahren das eine oder andere harmonisiert und ich glaube, dass es da jetzt in den kommenden Jahren weitere große Schritte gibt. Wir sind Vorreiter bei der Bauaufsicht. Dort haben wir ein Verfahren eingeführt, das jetzt dazu geführt hat, dass wir den Prozess komplett digitalisiert haben in der Verwaltung und diejenigen, die den Antrag digital stellen, bekommen dann auch einen digitalen Bescheid. Also das ist die Beispielfunktion, wie ich mir alle Prozesse vorstelle und daran wird auch gearbeitet. In der Verwaltung selbst ist ein Dokumentenmanagementsystem eingeführt. Da können die Leute natürlich auch im Homeoffice arbeiten. Das ist ein großer Fortschritt. Der ist sehr gut in der Zeit dann entstanden. Also es ist natürlich mit Corona auch Zwang war, einfach mal innovativer zu werden. Und was ich glaube, was noch sehr wichtig sein wird, dass wir die Durchgängigkeit und diese Frage, dass man es mit dem Handy alles bearbeiten kann, in den nächsten Jahren im Blick nehmen.
1: Dankeschön an Herrn Wolfram. Herr Benninghaus, wir wollen natürlich auch von Ihnen hören, was man machen kann, um die Wirtschaft zu stützen. Und sagen Sie bitte was zur Digitalisierung.
3: Ich fange mal mit Digitalisierung an. Also ich höre immer dieses Wort oder diesen Schrei nach Digitalisierung. Das ist mit Sicherheit ein ganz wichtiger Aspekt, den man auch im Landkreis hier angehen muss. Aber es macht absolut keinen Sinn, Unsinniges zu digitalisieren. Wenn ich Landrat bin, werde ich alle Prozesse, die es im Landratsamt gibt, zuerst untersuchen und dann entscheiden, was wir digitalisieren. Dieser Schrei nach Digitalisierung implementiert immer, es kann alles irgendwie schnell, alles wird richtig und besser. Und das denke ich aber nicht die Herangehensweise, die man dort ansetzen muss. Also Bestandsaufnahme, danach digitalisieren. Die Wirtschaft im Landkreis ist derzeit, wir haben das auch auf den Folien vorhin gesehen, unter einem riesen Druck. Und dieser Druck, der ist nicht unbedingt auf die Implementierung des Landkreises zurückzuführen, sondern nach meiner Meinung auf die der Bundesrepublik beziehungsweise der Politik der Bundesrepublik von Regierungsseite aus gesehen. Und genau dort muss man ansetzen. Wir haben gesehen, die Betriebe ächzen unter den Energiepreisen und genau dort muss man seine Stimme erheben und muss im Bund und im Land natürlich genauso seine Stimme erheben im Punkto fordern. Wir müssen fordern, wir brauchen bezahlbare Energie für unsere Firmen. Wir brauchen Lohnnebenkosten, die Mitarbeiter nicht überlasten und was im Landkreis stattfindet, um darauf zurückzukommen, so muss man sagen, das IGZ ist hier eine ideale Einrichtung, um so Rückkehrermessen stattfinden zu lassen, um Auszubildende, die einen Ausbildungsplatz suchen, in den Betrieb zu führen. Aber letztendlich wird bei mir die Wirtschaftsförderung direkt angesiedelt. Wenn der Unternehmer bei mir früh um 6 steht, dann stehe ich auch bei ihm früh um 6 vor der Tür und höre mir seine Probleme an. Fertig.
1: Herr Benninghaus, Sie haben schon ein bisschen die zweite Frage vorweggenommen. Ich muss trotzdem noch mal bei der Wirtschaftsförderung nachfragen. Glauben Sie, dass derzeit diese Wirtschaftsförderung ein Dialog ist? Es ist immer relativ leicht zu sagen, da ist ja die Gesetzgebung, die Judikative dafür da, weil die uns das vom Bund oder, was ich eben auch höre, vom Land vorgibt. Was kann ein Landrat Benninghaus machen, um solche momentan, ich sag's Dialoge, Augenhöhe zwischen zwei Partnern, Landratsamt, Kreisverwaltung, und Wirtschaft. Was kann man da machen?
3: Ich habe gerade gesagt, die Wirtschaftsförderung wird direkt bei mir angesiedelt. Der Unternehmer, der von mir was will, bei dem stehe ich um 6 Uhr vor der Tür, um den Dialog genau auf Augenhöhe zu fördern. Punkt.
1: Möchten Sie noch was zur Entbürokratisierung sagen?
3: Na gern. Also wir, und das ist das, was ich auch in den Firmen höre, ächzen gerade auch was die Gastronomie angeht, unter Berichtspflichten, unter Aufsichtspflichten, da muss man ran. Ob der Landrat dieses überhaupt kann, sei erstmal dahingestellt. Aber ich hatte vorhin gesagt, Digitalisierung implementiert auch, dass man in der Summe schaut, was für überhaupt an Forderungen an die Unternehmen haben. Und nach dieser Bestandsaufnahme zur Digitalisierung wird dahinter natürlich auch der Effekt stehen, dass man Prozesse, die man daraus implementiert hat, rausfiltert und abschafft.
1: Danke, Herr Benninghaus. Herr Wehr, bevor ich Sie mit der Frage konfrontiere, was gerade der Herr Benninghaus schon gesagt hat, hat sich eben bei Ihnen ein bisschen Widerstand aufgrund der Zahlenhaushalt, Verwaltung beim Herrn Wolfram gehegt. Sie dürfen einen kurzen Satz gerne dazu sagen, aber warten Sie bitte immer, bis das Mikro bei Ihnen ist, weil diese Sendung läuft dann auch im Radio. Da sieht man sie nicht und man muss das der Person zuordnen.
4: Also diese Zahlen, die Herr Wolfram genannt hat, dass die Anzahl der Mitarbeiter nicht gewachsen ist, ist ganz einfach zu widerlegen. Sie müssen sich nur Ihre eigene Landratsseite angucken. Da ist der Haushalt 25 und 26 drauf und da sieht man, dass sich die Anzahl der Mitarbeiter erhöht hat. Also das ist einfach eine Falschaussage. Ganz einfach nachzuprüfen, Faktencheck, kann gerne gemacht werden. Zum Herrn Benninghaus, was mich da ein bisschen aufregt, ist immer das Typische bei der AfD. Es wird immer auf die so getan, als ob der Landrat die also Energieprobleme des Landes lösen kann. Und immer nur die übergeordneten Themen werden angesprochen und die Wähler denken dann, ja, der Landrat kann das alles ändern. Der Landrat ändert an den Energiepreisen überhaupt nichts. 100% nichts. Also das ist Wählerverdummung, wenn man immer die übergeordneten Themen zuerst bringt und so tut, als ob der Landrat da irgendwas machen könnte. Das ist einfach falsch.
1: Herr Wehr, ich würde gerne das Wort Verdummung aus dem Katalog streichen. Ich habe um Sachlichkeit gebeten. Ich denke, die Wirtschaftsförderung, Standortkostenbelastung für die Unternehmen, dass Sie trotzdem noch einen kurzen Satz dazu sagen, beziehungsweise Entbürokratisierung. Das war bis jetzt ja nur Paralysierung Ihrer Vorredner. Jetzt genau. Bitte der Punkt.
4: Also die Wirtschaftsförderung, wie ich schon gesagt habe, die muss ausgebaut werden. Ich hatte schon die Zahl genannt, was ich machen möchte. Es ist ganz wichtig, dass die gerade kleine und der mittlere Unternehmen mehr Ansprechpartner haben, wenn es um Fördermittel zum Beispiel geht. Und da haben die immer Probleme, solche Anträge zu stellen. Bei großen Firmen ist das normalerweise kein großes Problem, aber die kleinen und mittleren kommen durch diese ganzen Fördermitteldschungel gar nicht mehr durch. Deswegen muss da unbedingt was gemacht werden. Auch zum Thema Rückkehrer, die müssen mehr betreut werden. Also man macht ja schon diese Messen hier, das finde ich wunderbar, aber die werden dann alleine gelassen. Das ist nur ein Tag, wo man sagt, ja, kommt doch bitte zu uns. Und dann sind die alleine und wissen nicht, wie es dann weitergeht. Also das ist ganz wichtig, dass hier mehr Schwerpunkt auf die Wirtschaft gelegt wird und weniger auf das Soziale. Und wenn man das Soziale, also digitalisiert, wenn man das entbürokratisiert und digitalisiert, sodass es schneller geht, werden auch wieder Mitarbeiter frei, die man bei der Wirtschaft einsetzen kann. Das ist für mich ganz wichtig.
1: Danke, Herr Wehr. Und das Mikro geht an den Herrn Wolfram. Dieselbe Fragestellung, Wirtschaftsförderung, Standortkosten, Entbürokratisierung.
2: Also ich will noch mal ein Beispiel nennen, was man trotz der bestehenden Rahmenbedingungen und des Standes der Digitalisierung leisten kann. Und zwar ist das der Hotelbau in Bad Blankenburg. In Bad Blankenburg musste der B-Plan geändert werden. In Bad Blankenburg musste für die Umnutzung ein Bauantrag gestellt werden und das Gebäude musste gebaut werden. Und jetzt kennen alle den Georg Jahn und die wissen, dass der natürlich viel Gottvertrauen hat und natürlich auch viel Kraft. unser Projekt angeht und dass so eine Sache in einem Jahr inklusive des Baus realisiert werden kann, das zeigt, worauf es wirklich ankommt, nämlich ein enges, abgestimmtes Miteinander zwischen Stadt und Landkreis, was den B-Plan betrifft, ein wichtiges Miteinander mit der Firma, die auch die Bauaufsicht entsprechend informiert. Und da kommt es gar nicht drauf an, ob dann alles, natürlich haben die ihren Antrag digital eingereicht, weil das bei uns möglich ist. Aber wichtig ist, dass man sich eng zu den offenen Fragen abstimmt und die Sachen klärt. Und ich glaube, da sind wir gut aufgestellt. Und selbstverständlich muss man als Landrat, wenn hier ein Unternehmer kommt, ansprechbar sein. Und das bin ich natürlich auch. Und so werden die Probleme schrittweise gelöst. Die Entbürokratisierung liegt ja leider nicht ganz in unserer Hand. Die gesetzlichen Vorgaben, Berichtspflichten und so weiter, da hat sich das Land Thüringen, auch der Bund, ja jetzt auf den Weg gemacht, dort was zu verändern. Das halte ich auch für dringend notwendig, denn viel besser ist es, weniger ja, machen zu müssen an Förderantragstellung oder an irgendwelchen Berichtspflichten, anstatt dafür eine Beratung zu bekommen. Wenn das aber oder solange es nötig ist, machen wir es auch. Und da sind wir mit der Frau Möther und Herrn Fritsche hier gut aufgestellt. Und wenn wir hier noch Verstärkung brauchen, muss man ein Signal kriegen aus der Wirtschaft. Dann kriegen wir da natürlich auch weitergehen. Aber ich glaube, und das ist, zeigt ja auch die enge Zusammenarbeit mit der Saalewirtschaft, dass wir hier gute Arbeit leisten.
1: Danke, Herr Wolframann. Wenn Sie einmal das Mikro haben, behalten Sie es auch gleich, weil die Frau Weinert hat hier so eine wunderschöne Grafik vorne dran gemacht. Ich führe jetzt die Vorbereitung, die unseren drei Kandidaten per Mail zugegangen ist und das, was Sie auf dem Screen sehen, quasi zusammen. Und wir sind bei einem der drängendsten Probleme momentan der Wirtschaft hier im Landkreis, aber auch generell in Mitteleuropa. Es geht um die Fachkräftesicherung und die Stabilisierung der Arbeitskräftesituation. Was kann ein Landrat dafür generell machen, was kann er nicht machen, dürfen Sie auch mal sagen.
2: Na, ich glaube, das Thema Fachkräfte, da muss natürlich jeder Unternehmer selbst auch schauen, dass er die entsprechende Werbung macht. Und das machen unsere Unternehmer auch. Und ich denke, dass dabei die Unterstützung der staatlichen Seite vor allen Dingen daher kommt, also klar, mit den Messen, die wir organisieren, dass man auch Kontakt zu den Leuten hier vor Ort, zu den Jugendlichen bekommt. Aber was ich wichtig finde, dass wir auch attraktive Rahmenbedingungen haben, dass es eben Kindergartenplatz gibt, dass es Schulen gibt, dass die Straßen in Ordnung sind, dass wir weiche Standortfaktoren haben wie unsere Kultur, dass die sozialen Fragestellungen ordentlich gelöst werden für die Mitarbeiterinnen und Mitarbeiter. Und wer jetzt gestern kam, das oder vorgestern raus vom IW Köln diese Umfrage gesehen hat, dass da Rudelstadt und Saalfeld, was die Daseinsvorsorge betrifft, auf dem, also unter den 10% besten in Deutschland liegen, dann ist das auch ein Signal an die Mitarbeiterschaft, an die Fachkräfte, sich für die Region zu entscheiden. Und dass man hier beispielsweise sagen kann, ja Mensch, entscheide dich für uns, wir haben hier auch noch ein Theater. Das ist, glaube ich, ein Alleinstellungsmerkmal, die es nicht so oft gibt in Deutschland.
1: Reichen Sie bitte das Mikro an den Professor Dr. Wehr weiter. Dieselbe Frage, Fachkräfte, Arbeitskräfte.
4: Ja, also der Fachkräftemangel ist eine der größten Herausforderungen hier für unsere Unternehmen, auch für Pflegeeinrichtungen und auch fürs Handwerk. Wir müssen die jungen Menschen stärker hier an die Region binden. Das ist das Hauptproblem. Ausbildung attraktiver machen und zugleich Fachkräfte von außen willkommen heißen. Was meine ich mit der Bindung? Da meine ich zum Beispiel, wenn die Jugendlichen einmal weg sind und die wollen irgendwo studieren, dann kommen die nicht wieder. Wenn die in Erfurt oder Jena sind, kommen die nicht wieder. Wir haben das in Erfurt jetzt so gemacht, bei den Bauingenieuren kann ich Ihnen das Beispiel nennen. Wir haben 120 junge Menschen, die bei uns anfangen, Bauingenieurwesen zu studieren. Und von diesen 120 sind mittlerweile 70 bis 80 Duale. In Weimar, 20 Kilometer weiter, haben die nur 30 Anfänger im Jahr, weil die keine Dualen haben. Also das heißt, wir müssen hier sehr viel mehr auf die Dualen setzen. Wenn ich hier rumfrage, wer hat Duale von den Firmen und den Betrieben, kommt, ja, wir wissen gar nicht so richtig, was das ist. Vielleicht ist es auch zu teuer, aber gerechnet haben wir es noch nicht. Also da muss massiv investiert werden, damit die jungen Leute nicht weggehen. Also duales Studium, ganz wichtig, meiner Meinung nach. Was auch wichtig ist, die Azubis auf dem Land, die kommen immer schlecht weg. Der Herr Heinz von Heinz Glas hat schon so ein Azubi-Mobil, wo er die halt einsammelt von den Dörfern und dann zu ihm in den Betrieb bringt. Sowas müsste so ein also Azubi-Ticket oder den Rufbus ausbauen, dass man die Kinder oder die Jugendlichen besser gesagt abholt, sodass sie nicht zu Hause sitzen und nicht wissen, wie sie zum Arbeitsplatz kommen. Eine ganz wichtige Sache.
1: Danke, Herr Professor Dr. Wehr. Das Mikro ist beim Herrn Benninghaus, selbe Fragestellung.
3: Ich höre immer diesen Schrei, wenn es um Fachkräftemangel geht, nach ausländischen Zuwanderern. Und wir haben in Thüringen ungefähr 70.000 Arbeitslose. Da bin ich mir erstmal sehr sicher, dass bei den 70.000 Arbeitslosen jemand dabei ist, der auch Tätigkeiten hier im Landkreis ausführen könnte und auch dazu in der Lage ist. Entschuldigung. Eben genau dieser Schrei nach diesen Fachkräften, die uns fehlen, ich glaube, das macht auch einen ganz großen Punkt unserer Diskussion aus, die aber zumindest, was diese Richtung in puncto ausländische Fachkräfte nicht gerechtfertigt ist. Wo man eben sagen muss, wir müssen auf deutsche Fachkräfte zurückgreifen, die wir einfach schon haben. Wenn ich natürlich jetzt die Thüringen-Klinik als großen Arbeitgeber hier im Landkreis anschaue und schaue mir an, dass wir dort sehr viele ausländische Arbeitnehmer haben, da muss man sagen, genau das ist das, was wir brauchen. Wir brauchen die Leute, die hierher kommen, in die Sozialsysteme einzahlen, sich am sozialen Leben beteiligen. Das ist genau das, was wir brauchen. Wir brauchen aber nicht das, was auch unseren Landkreis letztendlich überfordert und den Steuerzahler überfordert, eine überbordende Migration, die letztendlich dafür da ist, den Steuerzahler auszunehmen.
1: Ja. Herr Benninghaus, Sie haben einmal mal das Mikro und der Herr Wehr war schon wieder eine Frage weiter vorne. Bleiben wir ganz kurz, vielleicht ein oder zwei Sätze beim ÖPNV. Wir leben in einem Landkreis, der wirklich spitze ist. Wir haben jetzt diese Flexbusse. Es entwickelt sich etwas. Nach anfänglichen bisschen zähem Start schlägt das wirklich ein. Nur ein kurzer Satz.
3: Ein Satz reicht nicht. Also dieses Hochbussystem, was implementiert wurde jetzt hier in unserem Landkreis, da muss man sagen, das ist ja nur so ein bisschen Feuerlöschen. Letztendlich ist das entstanden aus der Situation heraus, dass man unserer Bevölkerung irgendwas in puncto Deutschland-Ticket bieten möchte. Aber ich glaube, da geht das, was wir den Bürgern bieten müssen, an der Realität vorbei. Der ÖPNV hat für die Bürger da zu sein, der hat seine Runden zu fahren zu immer denselben Zeiten, wo die Leute dort einsteigen können an den Haltestellen. Dieses Rufbussystem ist für mich zwar erstmal ein Ding, wo man sagt, sind die Leute erstmal beruhigt, aber das ist nicht das Ende.
1: Herr Wehr, wollen Sie noch was ergänzen?
4: Also überbordende Migration. Ich glaube, Sie haben gehört, was Herr Benninghaus gerade gesagt hat. Wir haben 5% Ausländer. Ich habe mal in Offenbach am Main gewohnt. Da sind im Stadtzentrum 70% Ausländer. Das ist überbordende Migration. Ich verstehe nicht, dass diejenigen, die am wenigsten Ausländer haben, sich am lautesten beschweren. Irgendwas ist da falsch.
1: Noch ein Satz zum ÖPNV oder weiter an Herrn Wolfram?
4: Ja, also ÖPNV, das Rufbussystem ist gar nicht schlecht, dass das eingeführt wurde. Also das ist in Ordnung. Aber wenn das schon um 17 Uhr der Letzte fährt, wie sollen denn die Jugendlichen, wenn sie irgendwo hinwollen, dann dorthin kommen? Das muss einfach ausgedehnt werden. Das ist jetzt nur, das ist einfach viel zu gering. Auch am Wochenende fährt er praktisch so gut wie nichts. Also das, die Idee ist gut, aber die Umsetzung ist absolut schwach. Das muss sehr stark verbessert werden.
1: Herr Wolfram, Sie dürfen was zum Thema städtischer und Nahverkehr sagen.
2: Jawohl, werde ich gleich tun, aber ich will auch noch eine Zahl zu dem Thema ausländische Fachkräfte beitragen. Wir haben das Jobcenter und natürlich auch die Agentur sind da ja ganz wichtige Partner, auch bei der Beratung der jungen Leute hier in der Region zu bleiben. Und die Integration im April waren 196 Menschen, die in den Arbeitsmarkt integriert worden sind. Also wird ja monatlich Statistik geführt und 50% davon sind ausländische Mitbürger hier in dem Landkreis gewesen. Das zeigt schon mal, welches Potenzial da jetzt auch gedeckt wird mit den Leuten, die eben aus dem Ausland zu uns kommen, sei es das europäische oder auch außereuropäische Ausland. Der ÖPNV. Also wir haben Thema natürlich als Landkreis ganz groß, weil wir einerseits über den Zweckverband ÖPNV, der in Saale-Orla und in Saalfeld-Rudelstadt ist, den Verkehr organisiert, da ein wichtiger Player sind und mit unserer Kompus, die dann den Verkehr fährt, natürlich auch genaue Kenntnis darüber, wie das alles funktioniert. Unser Landkreis gibt jedes Jahr 9 Millionen Euro in die Finanzierung des ÖPNV ins Allgemeine und dann nochmal 3 Millionen für den Schülerverkehr. Insofern zeigt das auch, dass das eine wichtige Aufgabe des Landkreises ist, da wir da versuchen, auch gerecht zu werden. Aber hier ist es eben auch so, die Demografie zeigt Wirkung. Wir können einen ÖPNV organisieren, der sehr nah am Schülerverkehr ist und die Linien die wir jetzt auch optimiert haben, richten sich eben danach. Und diese Lücke, die da noch entstanden ist in den letzten Jahren, haben wir eben mit diesem Rufbus-Thema versucht zu schließen. Und klar, das soll jetzt nach einem Jahr evaluiert werden. Ich hoffe auch, dass wir den am Freitag und Samstag oder Sonntag noch ausbauen können in der Nacht, dass es für die jungen Leute noch attraktiver wird. Aber es war schon mal ein richtiger Schritt in die Richtung. Was beim ÖPNV noch wichtig ist, Service, Digitalisierung, wir sind dem VMT beigetreten. Ich kriege schon Zeichen, nicht so viel reden. Okay, also wir müssen auch hier, sagen wir mal, die Digitalisierung noch vorantreiben, was wir auch ganz gut können. Und die Vertaktung mit den Zügen ist auch ein großes Thema. Das ist der integrierte Taktfahrplan, an dem wir derzeit arbeiten.
1: Herr Wolfram, vielen Dank. Wenn das Mikro einmal bei Ihnen ist, machen wir auch gleich mit der nächsten Frage bei Ihnen weiter. Wir haben ja ganz bewusst gesagt, wir wollen uns um Mittelstand, um Wirtschaft und Technologie heute bekümmern. Da zählt für mich der Tourismus und das Marketing des Tourismus auf jeden Fall dazu. Für Sie als Information, jedes der drei Städte im Städtedreieck Saalfeld, Rudelstadt, Bad Blankenburg unterhält ein quasi eigenes Tourismusamt. Das Beteiligungsmanagement des Landratsamtes kümmert sich aber auch um Tourismusentwicklung. Es gibt schon einigermaßen zur Splitterung. Herr Wolfram, wenn Sie die nächste Runde drehen, was ist aus Ihrer Sicht dort dann zu verbessern?
2: Also das scheint erstmal zersplittert zu sein, es hat aber auch eine gewisse Logik. Und zwar muss man ja mal schauen, mit welchen Budgets man touristische Werbung machen kann. Und da hat Thüringen die TDG und wir haben uns als sagen wir mal, Beteiligter am Thüringer Wald über den Regionalverbund Thüringer Wald aufgestellt, der die überregionale Vermarktung der Region übernimmt. Und dort fließen auch Gelder von uns rein und das wird dort professionell gehandhabt. Was aber wichtig ist, ist, dass das vor Ort an Angeboten organisiert wird und das vor Ort geschaffen wird, dann eben auch in diese Kanäle eingespeist wird. So, und da muss jede Region, jede Teilregion schauen, was ist das? Und da gibt es im Schwarzer Teil einen ganz engagierten Verein, die schaffen Angebote und kommunizieren das zum Regionalverbund. Die Stadt Saalfeld macht das, Rudelstadt, und das ist auch wichtig. Und die sind eng abgestimmt. Die werden über unseren Tourismus im Landkreis auch koordiniert. Und so können wir eben in diese verschiedenen Kanäle unsere Produkte einbringen. Wir haben in den letzten Jahren sehr viel versucht, in der Infrastruktur auch zu tun. Unsere Region ist ja, sagen wir mal, landschaftlich sehr, sehr schön und wir haben auch kulturell sehr viel zu bieten. Und dieser Qualitätstourismus, das ist natürlich unser Hauptaugenmerk. Und gerade am Thüringer Meer sind wir ja seit vielen Jahren unterwegs und kommen jetzt hoffentlich in größeren Schritten auch ganz zu konkreten Maßnahmen. Gestern haben wir Geld für eine weitere Booteinlassstelle bekommen. Und ich glaube, dass die Qualitätswanderwege im Schwarzer Tal und auch um das Thüringer Meer herum sehr wichtig sind. Ein Pilotprojekt dort oder wichtiges Projekt dort ist natürlich auch die Linkmühlenbrücke. Und ich hoffe, dass die jetzt nun in der Art und Weise gebaut werden kann. Und wer mal hier zu Heidecksburg schaut, unsere Investitionen dort, die möglich geworden sind durch die Mittel des Bundes und des Landes, dass wir unsere Attraktion so erhalten können. Das ist eben auch ein wichtiger Teil, der eine Rolle spielt, dass die Sachen in Ordnung sind. Und ja, da braucht es Vernetzung, da braucht es Lobbyarbeit. Man ist ja als Landrat schon auch der Lobbyist der Region in Berlin und in Erfurt. Und ja, das macht Freude. Und hier ist natürlich ein schönes Beispiel eines Erfolgs.
1: Ein herzlichen Dank an Herrn Wolfram. Herr Wehr, das Mikro geht zu Ihnen. Was wird sich am Tourismus und dessen Marketing verbessern, wenn Sie Landrat werden sollten?
4: Also Sie haben das ganz richtig schon also erkannt. Das Hauptproblem ist die mangelnde Vernetzung. Also ich habe das selber gesehen, dass jeder sein eigenes Süppchen kocht, dass man zwar eine übergeordnete Internetseite hat, wo das alles draufsteht, aber das war's dann. Also es fehlt die absolute Vernetzung, dass man da Wanderwege oder Radwege zusammen bewirbt und sagt, hier kehrt mal bei der Gaststätte ein, in dem einen in Rudolstadt und dann kommt er dann nach Saalfeld und auch aufs Land. Das Land wurde nämlich komplett vergessen dabei. Die kleinen Städte und Gemeinden haben kein Geld, um eine Tourismusstelle zu bezahlen oder haben nur so eine halbe Stelle. Also Probzeller, Greventhal und Lesen zusammen haben eine halbe Stelle, die sich um den Tourismus kümmern. Und so ist das bei den ganzen anderen außenrum auch. Das heißt, der Tourismus, da es ja keine Pflichtaufgabe ist, fällt komplett hinten runter. Und wenn man nur diese drei jetzt nimmt, also mit Saalfeld und Rudolstadt und so weiter, dann vergisst man die ganzen Kleinen. Die müssen unbedingt mit ins Boot geholt werden. Das meine ich auch mit der Vernetzung. Und die fehlt absolut. Da ist fast nichts da.
1: Herr Benninghaus, Tourismus und dessen Förderung.
3: Ich glaube, dass der Landkreis, und das sieht man auch, wenn man den Kreishaushalt intensiv anschaut, was den Tourismus angeht, sehr viel Geld ausgibt. Was ich aber dort gesehen habe im Kreistag ist, dass das, was dort stattfindet, den Anschein von ewigen Sitzkreisen hat, von Stuhlkreisen hat, wo am Ende kein brauchbares Ergebnis bei rauskommt. Ich habe mein Wahlprogramm aufgenommen, Vermarktung, das ist jetzt so ein technischer Begriff, Vermarktung, aber ich habe aufgenommen Vermarktung Fröbel. Gell? Wir haben in Bad Blankenburg ein Museum. Dieses Museum, das macht donnerstags auf und hat eben ab donnerstags geöffnet. Warum nicht ab Montag? Warum nicht die ganze Woche? Also ich verstehe nicht, wie man gerade so einen Sohn unserer Region so vernachlässigen kann. Das bietet Potenzial, wo man das in die Welt tragen kann, wo man als Erfinder, als Gründer des Kindergartens jemand als Alleinstellungsmerkmal aus diesem Landkreis heraus in die Welt tragen kann. Und ich verstehe nicht, wie so ein Potenzial hier nicht genutzt wird. Und das ist auch ein Ding, was ich hier gerne angehen möchte.
1: Herr Benninghaus, jetzt haben Sie einmal das Mikro, machen wir gleich wieder mit Ihnen weiter. Wie würde denn, wenn Sie Landrat werden sollten, sich die Zusammenarbeit mit den Nachbarlandkreisen gestalten? Der Landkreis Saalfeld-Rudelstadt unterhält zum Beispiel mit dem SOK einige gemeinsame Projekte. Dadurch, dass Kronach an Freistaat Bayern gehört, wird das sicherlich formal juristisch ein bisschen komplexer. Aber wie würden Sie als Landrat das koordinieren?
3: Also ich denke, dass gerade diese Stauseeregion, die ja eben, wie Sie natürlich richtig sagen, als Projekt auch den Nachbarlandkreis angeht, eine Vermarktungschance bietet, die wir nicht ungenutzt lassen sollten. Gerade wenn die Linkenmühlenbrücke fertig ist. Und da haben wir ein Problem. Über die Linkenmühlenbrücke darf der Tourist nicht drüber fahren. Das ist das Problem. Der darf zwar, wenn er mit dem Fahrrad kommt, mit dem Fahrrad drüber fahren, aber sein Auto bleibt irgendwo in der Prärie stehen und muss eben von dort aus entweder laufen oder zum Fahrrad weiterfahren. Und das ist bei dieser Brücke, die ja an sich ein touristischer Magnet sein wird, gerade auch, weil dann die Zugänglichkeit zu allen Regionen möglich ist, ein Riesenproblem. Das muss definitiv gelöst werden. Natürlich auch der Landkreis Sonneberg, der bietet gerade, was die Skiregion angeht, gut, jetzt muss man sagen, der Klimawandel macht natürlich auch davor nicht Halt, aber genau dieses Thema Tourismus kann man in puncto Skiregion auch dahin ausweiten und raustragen. Mit dem Saale-Holzland-Kreis, die Leuchtenburg dort als nahes Ziel, bietet sich Kooperationen an, gerade mit unseren Museen, die wir hier haben, die sich dadurch sehr gut vernetzen könnten, wenn sie denn wollten.
1: Herr Wehr, das Mikro geht an Sie, es geht.
4: Ja, also zu den verschiedenen Landkreisen. Es ist natürlich wichtig, dass man untereinander auch besser vernetzt ist. Das ist zum Teil... hat man angefangen, aber ich sehe noch nicht wirklich den Erfolg. Das ist, da treffen sich Leute, die reden, aber es passiert nichts. Das muss man projektbezogen machen. Sagen, wir haben dieses Projekt jetzt und da machen jetzt Landkreis A und B mit, wie beim Thüringer Meer zum Beispiel. Da ist es ja nun ganz einfach. Auf der einen Seite ist der eine Landkreis, auf der anderen Seite der andere. Das muss man versuchen zusammenzubringen. Zum Thema Linkenmühlenbrücke, der Herr Benninghaus, der hat schon angedeutet, wenn da kein Tourist mehr rüberfahren darf, jetzt geht's ja mit der Fähre, dann ist das eine Tourismusverhinderung, was da gemacht wird. Also diese Linkenmühlenbrücke läuft bei mir unter Tourismusverhinderung. Wenn man es nicht noch schafft, dass die Touristen da mit dem Auto drüber fahren können, ist das absolut kontraproduktiv. So sollte es nicht bleiben. Ich verstehe nicht, was da beschlossen wurde.
1: Wollen Sie was zum Thema Linkenmühlenbrücke sagen oder gehen wir nochmal auf das eigentliche Fragethema zurück?
2: Nee, ich sage gerne noch was zur Linkenmühlenbrücke, obwohl es ja die Zusammenarbeit mit den Landkreisen gibt, weil das eine Scheindebatte ist, die geführt wurde. Man muss ja mal schauen, dass wir jetzt eine Brücke bauen mit 30 Tonnen Traglast und wir haben sie aber noch nicht genehmigt. Wir haben erstmal jetzt einen Variantenvorschlag des Büros, ein sehr renommiertes Büro. Die Finanzierung ist möglich geworden über diese Radwegeförderung. Und im nächsten Planungsschritt ist mit dem Fördermittelgeber das genaue Verkehrskonzept abzustimmen. Und das werden wir tun und da werden wir die Dinge berücksichtigen. Was uns wichtig war, ist natürlich die Sondernutzung für den ÖPNV, für die Busse für die Feuerwehr, für die Polizei und natürlich auch der regionale Pkw-Verkehr. Und wir werden auch für die Touristen eine Lösung finden. Aber das muss eben noch getan werden. Und es können nicht am Anfang eines Projektes immer schon alle offenen Fragen gelöst sein. Und insofern denke ich aber, wenn die Traglast das wesentliche Thema bei der Frage ist, dass das Problem gelöst ist. Und wir haben natürlich in den letzten Jahren eine enge Zusammenarbeit mit den Kollegen der anderen Landkreise gepflegt, insbesondere Saale-Holzland und also vor allen Dingen der Saale-Orlach-Kreis, wo wir ja verschiedene gemeinsame Zweckverbände hatten, ÖPNV habe ich schon angesprochen, aber auch am Thüringer Meer, wo ganz konkrete Investitionen getätigt werden, eben gerade Beispiel Einlassstellen oder die Beschilderung der Region oder eben die Qualitätswanderwege, die auch deutschlandweit ausgezeichnet sind. Das sind eben Produkte, mit denen man dann auch überregional Aufmerksamkeit erzeugen kann und Menschen in die Region locken kann. Bei dem regionalwirtschaftlichen Entwicklungskonzept würde ich mir wünschen, weil da ist der Saale Wirtschafts e.V. Ja schon einen Schritt voraus, dass man sagt, man gibt, also man lädt alle mit ein, die mitmachen wollen, dass wir da auf Landkreisebene auch noch enger zusammenrutschen. Es gibt da auch Förderprogramme des Landes

0: sich die IHK in Gera nochmal richtig loben, genauso wie unser IGZ, sind die Fragen von allen zusammengetragen worden. Die habe ich mir also nicht ausgedacht. Und deswegen ganz schnell Stichwort und Ihre Antwort von rechts nach links. Herr Wolfram beginnt. Breitbandausbau.
1: Ja, da haben wir als Landkreis Verantwortung für das Weiße Fleckenprogramm genommen und haben in den letzten Jahren 40 Millionen Euro investiert.
2: Herr Wehr.
3: Der Breitbandausbau hätte wesentlich schneller laufen können. Wir haben das in Greventhal-Probzeller abgespalten von hier. Wir waren wesentlich schneller fertig. Also das Ganze noch an das IGZ abzugeben, dass die sich um die Sache kümmern müssen, hat mit Wirtschaftsförderung nur zum Teil was zu tun. Das ist einfach Arbeiten, die der mittlere Dienst machen kann. Das hat hier überhaupt nichts zu suchen. Komplette Fehlplanung.
0: Herr Benninghaus, Breitband.
4: Noch ein Wort zurück zur Linkenmühlenbrücke. Das, was uns im Kreistag erzählt wurde, war was völlig anderes gewesen, Herr Wolfram. Breitbandausbau. Für mich ist dieser Breitbandausbau das blanke Chaos, was hier stattfindet. Keine Koordination. Ich finde das wirklich chaotisch im Punkto dem Bürger gegenüber.
0: Machen wir gleich mit Ihnen weiter, Herr Benninghaus. Kann ein Landrat Leerstände beseitigen? Innenstädte, wo Geschäfte leer stehen? Oder ich sag mal Aris Center, also wo auch Wirtschaft mal stattgefunden hat? 2-3 Sätze.
4: Vermutlich ist der Landrat und der Landkreis da nur Beobachter und Vermittler. Vorn dran stehen da ganz klar die Kommunen.
0: Herr Wehr.
3: Da kann man sehr, sehr wohl was machen. Wir hatten ein Pilotprojekt, was aber nur sehr begrenzt war. Und wegen der begrenzten Zeit gab es dann eine Datei am Schluss, wo die Leerstände aufgelistet waren. Aber das ist eine Karteileiche geworden, das Ganze. Das muss intensiviert werden. Da müssen die Bürgermeister ran von den einzelnen Städten, die sich darum kümmern müssen. Und dann klappt es auch, wie wir das in Greventhal auch gezeigt haben.
0: Herr Wolfram.
1: Ja, also wir hatten dieses Leerstandsmanagement als Landkreis mit unterstützt, um den Kommunen unter die Arme zu greifen. Und natürlich muss der Landkreis sich darum kümmern, wenn es bauaufsichtlich Probleme gibt, dann haben wir immer häufiger damit zu tun, dass wir Dinge abreißen müssen. Aber viel wichtiger wäre es, Immobilien günstig an Familien zu bringen, die hierher ziehen. Und da ist natürlich Marketing wichtig und da ist wichtig, ins Eigentum zu kommen. Und da stehen wir den Kommunen mit zur Seite.
0: Wir haben vorhin ganz bewusst auch nach den Bundesstraßen gefragt im Quiz. Wäre es nicht geil, wenn wir, sagen wir mal, nach Triptis an die A9 schneller kämen? Herr Wolfram beginnt wieder als Landrat.
1: Ja, das ist eine sehr ärgerliche Sache, dass sich das alles so lange hingezogen hat. Ich kann mich noch an Diskussionen um die Waldrandroute oder Waldroute erinnern. Es gab damals schon einen Vorschlag, die 281 an Gröber in Rockendorf vorbeizuführen. An dem wird jetzt nach über 10 Jahren wieder gearbeitet. Ich hoffe, es ist uns versprochen worden, dass endlich am Vogelschutz gebaut wird Anfang nächsten Jahres. Das war sehr ärgerlich, dass sie uns hier haben 2-mal ausgebremst. Aber ja, wir machen Lobby in Erfurt, dass es weitergeht. Ansonsten muss ich sagen, dass wir auch einiges erreicht haben, B90 neu. Das ist schon ganz gut, dass auch die Ausbaurichtung Jena passiert ist auf der 88 und die 281, das muss jetzt endlich gemacht werden.
0: Das waren keine 2-3 Sätze, Herr Wolfram. Aber Professor Dr. Wehr, Straßenbau, 281, schneller auf die Autobahn.
3: Ja, das ist eine ganz wichtige Sache. Nach Westen klappt es ja einigermaßen, aber die anderen funktioniert überhaupt nicht. Schon mit dem Vogelschutz, das erzählt der Herr Wolfram schon seit 12 Jahren, dass er da Lobbyarbeit macht. Scheinbar hat das alles nichts gewirkt. Also da muss man wirklich richtige Lobbyarbeit machen und mit den Verantwortlichen so reden, dass da auch eine Förderung passiert und nicht nur Kaffeetischgespräche machen, sondern das ist ganz wichtig, dass wir schneller irgendwo hinkommen, dass die Güter, die hier produziert werden, schneller geliefert werden können, auch Richtung Norden, wenn jetzt noch das gesperrt ist, die Bundesstraße jetzt also monatelang, dann ist es natürlich noch schlimmer, als es jetzt schon ist, dass man Richtung Weimar also überhaupt nicht mehr kommt oder nur mit Riesenumwegen. Also das läuft ziemlich falsch, da muss mehr Lobbyarbeit positive geleistet.
0: Herr Benninghaus, die Straßen.
4: Es geht da nicht nur um Lobbyarbeit, ja? Die ist mit Sicherheit auch wichtig, aber letztendlich geht es darum, in Erfurt zu stehen. Und Herr Wolfram, ich verstehe Sie ehrlich gesagt nicht. Ihre Partei sitzt an der Regierung, die SPD ist an der Regierung in Thüringen beteiligt. Da muss man keine Lobbyarbeit machen, da muss man hingehen und muss sagen, mein lieber SPD-Minister, tu etwas. Mein lieber SPD-Mann, tu etwas. Verstehe ich nicht. Wenn ich Landrat bin, ich gehe ganz offensiv mit dieser Thematik um. Die B281 am Vogelschutz ist Teil meines Wahlprogrammes. Ich werde dort

0: weil ich eben an keine Koalitionszwänge mit der SPD gebunden bin, genau dort bei den richtigen Leuten auf der Tür stehen, auf der Matte stehen.
1: Ist zugesagt, das wollte ich nur noch mal dazu ergänzen. Also der Lobby ist in dem Fall nicht mehr nötig, das beginnt nächstes Jahr.
2: Die letzte Frage vom Moderator und dann geht's in die Reihen zu Ihnen. Sie können sich schon mal konzentrieren, was Sie gerne die drei Herren fragen wollen. Aber die können wir gerne auch ein bisschen ausführlicher machen. Herr Benninghaus hat aufgehört, deswegen fängt er auch an. Hier vorne steht Standortkosten. Das war mir am Anfang etwas schlank. Nicht uninformativ, aber die richtig schöne Nachricht des heutigen Tages war unsere thüringische Finanzministerin, die Frau Katja Wolf. Die hat nämlich gestern Abend gesagt, dass die Steuerbilanz im vorigen Jahr in 25 durchwachsen ausgefallen ist. Die Lohnsteuereinnahmen des Freistaates sind nach oben gegangen. Die Körperschaftssteuer, die oft von Unternehmen, also nicht nur Industrie, auch vom Handel, auch vom Handwerk, auch von der Landwirtschaft bezahlt werden, sind gesunken. Das ist etwas, was wir noch auf dem Screen hier vorne haben. Standortkosten. Was kann der Landrat tun, damit die Unternehmen wieder mehr Umsatz fahren, wieder mehr Knete in die Hand bekommen und nicht nur Flächentarifverträge bezahlen an Mitarbeiter, die dann Lohnsteuerkosten abführen?
0: Der Landrat prinzipiell muss dieser Thematik erstmal offen gegenüberstehen. Das heißt, er muss dagegen überstehen und muss sagen, genau diese Infrastruktur, die dafür gebraucht wird, dass die Beschäftigten zum Arbeitsplatz kommen, dass die wieder nach Hause kommen, dass die auch den ÖPNV dafür nutzen können, dafür ist der Landkreis und der Landrat verantwortlich. Für die Standortkosten, die ich dann insgesamt habe, und muss sagen, ich habe eben letztendlich in der Region hier relativ moderate Preise, was zum Beispiel Grundstücke angeht, das ist das eine. Aber ich muss natürlich auch berücksichtigen, dass ich von Bundesebene hervorgebracht natürlich auch Lohnkosten, Lohnnebenkosten habe, die ich letztendlich nicht vermeiden kann, die aber auch, muss man eben sagen, im Thüringen-Vergleich in allen Regionen relativ gleich sind. Und genau da müssen wir auch an dieses Thema rangehen. Wir müssen rangehen und müssen sagen, wir müssen die Arbeitnehmer entlasten, dass es denen Spaß macht, wieder arbeiten zu gehen, dass die am Monatsende auf ihrem Lohnzettel sehen, wofür ihre Arbeit gut war. Und bisher wird gesehen, was ich an Steuerlast auf dem Lohnzettel habe. Und
2: Sie
0: wofür,
2: sagten Arbeitgeber, wofür, Arbeitnehmer, Arbeitgeber, Vorsicht.
0: Jetzt sehe ich als Arbeitnehmer auf dem Lohnzettel, was ich am Monatsende übrig habe. Und deswegen habe ich da ein Problem zu gucken, was damit gemacht wird mit diesem Geld. Ich finanziere hier Klimawahnsinn, ich finanziere fremde Kriege und das braucht der Staat nicht.
2: Herr Benninghaus, und die Arbeitgeber? Fragezeichen?
0: Das ist doch damit zusammenhängt. Also wenn der Arbeitnehmer zum Arbeitgeber gerne geht und seine Arbeit verrichtet, habe ich doch ganz andere Einstellungen, die Arbeitsmoral natürlich auch weckt. Ist doch ganz klar.
2: Professor Dr. Wehr, Standortkosten.
3: Ja, bei den Standortkosten kann der Landrat leider nicht sehr viel machen. Das muss man ganz ehrlich sagen. Die übergeordneten Themen, Migration und so, haben damit überhaupt nichts zu tun. Also nein. Also die Standortkosten, die setzen sich zusammen aus den übergeordneten Themen und da kann der Landrat nicht nach Berlin gehen und sagen, so jetzt ändert mal kurz die Lohnsteuer oder macht solche Sachen. Das kann der Landrat einfach nicht. Von daher kann man das Einzige, was man machen kann, ist, dass man die Infrastruktur wieder besser macht. Und das geht nur dadurch, dass man den Verwaltungshaushalt kleiner macht durch die Digitalisierung und dann ist wieder mehr Geld für den Vermögenshaushalt da. Dann hat man wieder Geld, um wieder Straßen zu bauen, um die Infrastruktur besser zu machen. Das ist der einzige große Hebel, den der Landrat bewegen kann.
2: Herr Wolfram, Standortkosten, Unterstützung
1: der Unternehmen. Auf die weichen Standortfaktoren schon hingewiesen, auf die Kosten direkt, da kann ich mich Dr. Wehr anschließen, ist es nicht so einfach. Aber die Investitionen in den Straßen in den letzten Jahren zeigen ja, dass wir hier auch einiges geleistet haben, um genau die Wirtschaft dabei zu unterstützen. Und am Ende, ja, die Frage Energie ist halt auch ein bisschen das Thema, wie sich Deutschland insgesamt bei der Energiewende positioniert und aufstellt. Ich hoffe, dass wir mit unserem geplanten Pumpspeicherwerk in unter Lokwitz und Schweinbach einen Beitrag leisten können, dass das insgesamt dann günstiger wird. Unterstütze natürlich auch dieses Projekt, dass das kommt. Und ansonsten die Thematiken wenig Bürokratie, kurze Wege, Netzwerk, enger Austausch. Ich glaube, das ist das, was man auf der kommunalen, regionalen Ebene machen kann, um die Unternehmer am besten zu unterstützen.
2: Ich habe zu Hause keine Glaskugel, aber einer von den dreien wird der nächste Landrat. Und da Sie ja nun für nicht nur Ihre Person, sondern auch vielleicht für ein Unternehmen oder vielleicht auch für Arbeitnehmerinnen und Arbeitnehmer Verantwortung haben, dürfen Sie den jetzt auf den Zahn fühlen. Fassen Sie sich bitte kurz und adressieren Sie alle Ihre Fragen an alle drei oder an einen derjenigen. Handzeichen und ich bin bei Ihnen mit dem Mikrofon. Es geht um die Wirtschaft des schönsten Landkreises in Deutschland. Da drüben, wunderbar, ich bin bei Ihnen. Wie gesagt, können Sie gerne adressieren.
4: Ja, es geht an alle drei Kandidaten, vor allen Dingen zu dem Thema Wirtschaftsförderung. Alle drei haben, oder zumindest zum Teil gesagt, dass die Wirtschaftsförderung hier personell aufgebaut oder ausgebaut werden soll, um Fördermittelberatung zu quantifizieren, zu verbessern. Hier muss man ganz eindeutig die Frage stellen und der Landrat ist ja in seiner Funktion Verwaltungsratsvorsitzender einer regionalen Krediteinrichtung. So, und da komme ich genau auf den Punkt, es ist schön, wenn man daran denkt und sagt, ich baue die Wirtschaftsförderung auf, aber wenn die ganze Geschichte nicht durchfinanziert werden kann, weil durchaus die eine oder andere Regionalbank vergessen hat, welchen Auftrag sie eigentlich hat, da wird es schon schwierig und da würde ich mir wünschen, dass man dort ansetzt und vielleicht mal die Beteiligten mal wieder an den Tisch holt und sie erinnert, was denn so im Ursprung ihres Hauses denn gefordert
2: wird. Also es ist nicht eine Frage, es ist ein Wunsch. Sagen Sie, wer Sie sind. Alles klar.
4: Ja, also ich bin der Inhaber und Geschäftsführer des Eisenbahnwerks in Saalfeld, unseres Instandhaltungsbetriebes für Güterzuglokomotiven und wir bauen auch derzeit auf an unseren Ausbildungscampus und da geht es auch um Heimkehrer oder um Umqualifizierung und da bedarf es natürlich auch einer Durchfinanzierung und Eigenkapital für einen Existenzgründer, kann sich jeder vorstellen, fällt natürlich nicht vom Himmel.
2: Also Herr Wolfram fängt an, der Wunsch eines Wirtschaftslenkers.
1: Also zunächst mal, ich denke mal, Förderung im Sinne von Geld seitens des Landkreises oder Wirtschaftsförderung, es findet ja nicht statt. Wir vermitteln ja die Fördermittel, die das Land verteilt. Und dafür braucht es die Beratung, dass wir die Ansprechpartner bei der LEG oder bei der Aufbaubank da vermitteln. Und ich glaube, da haben wir ein gutes Netzwerk. Stichwort Sparkasse. Die Sparkasse ist der größte Finanzierer hier regional mit und steht zur Seite. Aber die Sparkasse hat natürlich auch ihre Regularien, wird auch regelmäßig geprüft und jedes Kreditengagement muss genau angeschaut werden. Und insofern kann man das sicherlich jetzt hier nicht im großen Rahmen besprechen, aber man kann das miteinander besprechen. Aber dass die Sparkasse hier in den letzten Jahren noch viel geleistet hat, das sieht man, glaube ich, auch an der einen oder anderen Investition, die hier passiert ist.
2: Professor Dr. Wehr, der Wunsch, wenn Sie Landrat würden...
3: Also ich habe einen sehr guten Draht zu der Sparkasse, auch deswegen, weil ich für das Schloss Westenstein auch Geld gebraucht habe und das wollte mir kein anderes Kreditinstitut geben. Und dann bin ich zu der Sparkasse und habe gesagt, bitte, könnt ihr da was möglich machen? Und die haben gesagt, okay, wenn Sie ein Leuchtturm sind, ein Leuchtturmprojekt, was wirklich nach außen strahlt und was dann für die Gemeinschaft nützlich ist, dann geben wir auch Geld. Die haben natürlich ganz genau geprüft, hat er Sicherheiten und so. Aber also ich kann nur sagen, mit denen kann man reden. Also das ist zumindest meine Erfahrung und da helfe ich gerne. Da helfe ich gerne, wenn jemand Bedarf hat, da komme ich auch gerne mit hin und nehme das mit auseinander. Also mit Finanzen kenne ich mich zufällig ziemlich gut aus, obwohl ich Bauingenieur bin und kein Finanzer. Ich habe aber auch übrigens, als ich im Kreistag war, das letzte Mal, war ich der stellvertretende Leiter des Finanzausschusses. Also da, ich wollte extra nicht in den Bauausschuss, weil die Finanzen eben das Wichtigste sind. Da kann man was mitbestimmen beim Bauingenieur, also beim Bauausschuss eben nicht. Also das komme ich gerne mit, wenn da irgendwas ist, kein Problem.
2: Herr Benninghaus, der Wunsch?
0: Ich kann da dem Herrn Wolfram an sich nur beipflichten. Also die Sparkasse, wo Herr Wolfram oder der Landrat als geborenes Mitglied der Aufsichtsratsvorsitzende ist, Verwaltungsratsvorsitzende ist, hat natürlich ganz klare Risikovorgaben und das Kreditrisikomanagement, das gibt eben genau Branchen her, wo man sagt, da darf ein Kredit ausgewiesen oder ausgegeben werden oder halt eben nicht. Und da sind die Einflüsse des Vorsitzenden, des Verwaltungsrates relativ eng bemessen und letztendlich kommt man an der Risikoabteilung der Sparkasse dort nicht vorbei. Ich habe aber, das muss ich auch sagen, so ein Statement auch schon des Öfteren gehört. Das haben mir einige Firmeninhaber genauso wiedergegeben, dass sich gerade unser regionales Kreditinstitut mit Vergabe von Krediten sehr, sehr zurückhält in der einheimischen Wirtschaft. Das ist ein Problem.
2: Ich schaue ins Publikum. Ein Mikro wäre für Sie bereit, wenn Sie die Hand heben. Und ich bin in wenigen Sekunden bei Ihnen. Und Sie dürfen unseren drei Kandidaten Fragen stellen, die Ihnen am Herzen liegen. Sie müssen auch vorher nicht sagen, wer Sie sind. Wenn Sie es sagen, wer Sie sind oder warum Sie diese Frage stellen, umso schöner, aber kein Muss.
5: Mein Name ist André Otto. Ich hätte zwei konkrete Fragen. Demografischer Wandel wurde viel angesprochen. Lösungsansätze fehlen mir von allen dreien bisher, außer dass wir festgestellt haben, wie viel wir verloren haben. Was sind konkret die Ansätze, dort gegenzuwirken? Und was mir spontan noch einfällt, Klinikneubau. Da habe ich, meine ich, von Herrn Werk gelesen, das sieht er etwas kritisch. Bin mir jetzt auch nicht ganz sicher, ob ich das richtig interpretiert hatte, aber vielleicht gibt es da mal noch ein Statement dazu. Danke.
2: Wir teilen es. Der Herr Benninghaus hat das Mikro einmal in der Hand. Wir teilen es bitte in Frage 1 und Frage 2.
0: Also ich gehe mal kurz auf die Frage 2 ein, den Klinikneubau. Ich habe ein ganz klares Statement dazu abgegeben. Ich bin vollumfänglich dafür, dass dieser Klinikstandort von der Größe her, wie es dort in dieser Planung vorgesehen ist, und diese Investitionen sind, meine ich, 385 Millionen, dort neu entsteht, neu errichtet wird. Das ist für unsere Region, muss man ganz ehrlich sagen, wirklich ein Hauptgewinn, so einen Standort zu erhalten. Und vor allen Dingen hat man da Gewissheit, dass dieser Standort auch für die nächsten Jahrzehnte dort erhalten bleibt. Ganz natürlich davon abgesehen, dass dort ganz viele Arbeitsplätze gebunden werden mit ganz vielen Kindern, wo ich dann auf die Frage 1 dann komme, demografischer Wandel. Ich halte das für ein Riesenproblem hier in der Region, aber ich muss auch sagen, die Versäumnisse dessen, was das Kinderkriegen hier in der Region angeht, das liegt jetzt nicht irgendwo in den letzten 10 Jahren, sondern das liegt vermutlich 30 Jahre zurück. Man kann nur, das ist meine Meinung, davon ausgehen, man muss die weichen Standortfaktoren, die der Herr Wolfram vorhin angesprochen hatte, erhalten, weiter ausbauen, muss schauen, dass Kindergärten oder Betreuungsmöglichkeiten erhalten bleiben für die Eltern, aber fürs Kinderkriegen ist die Bevölkerung verantwortlich.
2: Herr Professor Dr. Wehr, das Mikro geht an Sie. Die Reihenfolge ist beliebig: Krankenhaus, Neubau, Demografie.
3: Gut, fangen wir mit dem Krankenhaus an. Also ich bin da etwas zwiegespalten, muss ich sagen, weil das Problem ist halt, diese Klinik wird dann ausgebaut für 220.000 Einwohner, die wir nie haben werden. Das heißt, wir werden also uns bei den Nachbarn keine Freunde machen. Und bis die dann hier sind, sind die wahrscheinlich einige schon verstorben. Also, aber für unsere Region ist es natürlich absolut wichtig. Wenn wir jetzt sagen, wir wollen das Krankenhaus nicht, wenn ich das sagen würde, was ich nicht sage, dann haben wir natürlich die Arbeitsplätze nicht und dann sagen die, okay, dann gehen wir eben nach Sonneberg. Dann haben die ja. Also das darf auf keinen Fall passieren. Ich werde das also unterstützen. Aber es muss sichergestellt sein, dass das nicht über den Kreishaushalt im großen Teil abgewickelt wird. Ich habe natürlich gehört, das Land zahlt alles. Es sind aber nur 91 Millionen im Moment da, aber es kostet ja 500 Millionen. So, wo kommt der Rest her? Das weiß im Moment noch keiner. Also ich bin dafür, aber der Kreishaushalt darf da nicht über Gebühr belastet werden, sei es durch Planungskosten oder was weiß ich. Das ist Nummer eins. Nummer zwei, demografische Entwicklung. Ist klar, wir haben immer weniger Kinder. Ich habe mich schon, als ich Bürgermeister war, sehr dafür eingesetzt, dass Kindergärten und Schulen nicht zugemacht werden. Wir haben sogar demonstriert vor dem Kreistag mit den ganzen Eltern und den Kindern. Und auch wenn die eben kleiner werden, diese Kindergärten, darf man die auf keinen Fall zumachen. Also jetzt kostet ein Kind ungefähr 15.000 bis 17.000 Euro Zuschuss von den Städten und den Gemeinden. Das wird dann natürlich steigern. Also im schlimmsten Fall haben wir dann eine Betreuerin für zwei Kinder, sage ich mal. Dann kostet das eben 60.000. Aber man muss das schaffen, dass die Kindergärten und die Schulen nicht zumachen. Auch wenn das neue Kindergartengesetz jetzt rauskommt, wenn da wieder so ein Unsinn drin steht wie im Schulgesetz, dass die Untergrenze bei 20 Kindern ist, dann können wir hier zumachen. Das darf auf keinen Fall passieren, was die regierenden Parteien jetzt gerade machen. Im Moment ist noch keine Grenze im Gespräch, aber ich bin dafür, kein Kindergarten macht zu. Wenn das Gebäude halt zu groß ist, dann muss man halt in ein kleineres Gebäude umziehen oder nur in einen Raum, aber auf keinen Fall zumachen. Das ist absolut für die zukünftige demografische Entwicklung, ist das der Todesstoß, wenn man die beiden zumacht.
2: Herr Wehr, ich muss trotzdem sachlich im ersten Teil noch was richtigstellen. Die Patienten und das medizinische Personal, die gehen nicht nach Sonneberg. Neuhaus, Krankenhaus geschlossen, Schleiz geschlossen. Die kommen nach Saalfeld, Rudelstadt. Die Thüringen-Klinik unterhalten einen Außenposten im SOK in Pößneck. Ich wollte es nur sachlich richtiggestellt haben. Vielen Dank. Wollen Sie noch was sagen?
3: Ob die wirklich kommen, das ist die Frage. Ob die wirklich kommen oder nicht. Also bei einer Stunde Fahrzeit. Also es wäre schön, wenn sie kommen würden, aber ich glaube das noch nicht so ganz.
2: Wir sind ja nicht zum Glauben, wir sind dazu da, Probleme der Wirtschaft zu lösen. Das Mikro geht an den Herrn Wolfram. Herr Wolfram, zwei Projekte ganz schnell hintereinander, Demografie, Krankenhaus, egal wie rum.
1: Also die Krankenhausinvestition ist natürlich ganz wichtig, um den Standort zu sichern, um aber auch effizienter zu arbeiten. Wir können perspektivisch nicht mehr genug Personal bekommen und ich glaube, mit den neuen Strukturen ist es möglich. Und das haben wir dem Land auch gut erklärt und das Land trägt deswegen das Projekt auch mit. Und in der Krankenhausreform ist es eben wichtig, dass man sich positioniert und die Strukturen, also Schleiz und Neues wurde angesprochen, werden sich wahrscheinlich in den kommenden Jahren noch weiter verknappen. Insofern ist das, sagen wir mal, die absolute Sicherung für Saalfeld und das ist auch ein großer Erfolg. Und die 385 Millionen, die sind mit dem Land Thüringen abgesprochen. Die Bauunterlage wird jetzt gerade geprüft und dann hoffe ich, dass wir Anfang 28 beginnen können. Die Klinik ist kommunal und insofern, wenn Defizite entstehen, sind wir natürlich auch gefragt, dann zu helfen. Aber die klare Richtschnur ist, wir wollen kein Geld rausnehmen aus dem Gesundheitssystem. Wir wollen aber auch nicht zuschießen. Insofern ist dort wirtschaftliches Arbeiten notwendig. Und die Klinik hat das in den letzten Jahren auch bewiesen, dass sie das gut kann. Denn für die Gesundheitsversorgung im ländlichen Raum ist nicht nur die Klinik und das MVZ ganz wichtig, sondern auch, dass es insgesamt wirtschaftlich darstellbar ist. Wir haben, dann wechsle ich das Thema zur Demografie. Das ist, hatte ich vorhin schon gesagt, die Achillesferse, der Geburtenknick zur Wende verursacht das maßgeblich. In den 90er Jahren sind auch noch viele weggezogen aufgrund der Arbeitssituation. Und da gibt es keinen einfachen Hebel, den man umlegen kann. Man kann durch attraktive Rahmenbedingungen, durch Werbung für Fachkräfte, das sind die Unternehmerinnen und Unternehmen eben auch gefordert, zu sagen, komm, hier, wir brauchen dich, komm, zieh in die Region. Vielleicht kann man sogar eine Immobilie erwerben, wo man den Mitarbeitern was zur Verfügung stellen kann, dass man auf die Art und Weise die Demografie etwas abfedert. Wir haben auch versucht durch Qualifizierung, sei es in unserem BZ, da Potenziale noch zu heben und haben natürlich auch die Zuwanderung so gesteuert, dass das in den Arbeitsmarkt geht, dass die Leute wissen, wie die Erwartungshaltung von uns ist, dass die hier bleiben wollen, sich integrieren müssen in den Arbeitsmarkt, integrieren müssen in die Gesellschaft. Und ich denke, ja, das sind die Stellschrauben, die man halt hat. Leider ist es so, dass die individuellen Entscheidungen, wie viel Kinder kriegt eine Frau, die kann die Politik halt nicht unmittelbar beeinflussen.
2: Danke, Herr Wolfram. Die nächste Frage kommt an alle drei oder an einen. Sie müssen es bitte adressieren.
6: An alle drei.
2: Alle drei. Wie heißt sie?
6: Also, mein Name, erstmal kurz zur Vorstellung. Mein Name ist Enrico Klebusch. Herr Bujak hat es gesagt, wir sind hier im schönsten Landkreis der Bundesrepublik. Ich komme also de facto aus dem zweitschönsten Landkreis der Bundesrepublik, aus dem Schönsaal-Orla-Kreis, aus dem Nachbarkreis. Sitze dort im Kreistag und bin auch Aufsichtsrat im Kombus in der ÖPNV. Alle drei haben es gesagt, es geht um die Zusammenarbeit in den Kreisen. Ich bin kein Freund davon, nach dem Motto zu leben, wenn jeder an sich denkt, ist an alle gedacht. Das ist bezogen auf den Tourismus, aber insbesondere aufs Krankenhaus. Meine konkrete Frage an alle drei. Mit dem Klinikausbau hier in Saalfeld können die drei Landratskandidaten sagen, dass da zwangsläufig zukünftig der Standort in Pößneck geschlossen wird, der Krankenhausstandort in Pößneck. Wir haben im Saal-Orla-Kreis 79.000 Einwohner, das Krankenhaus Schleiz wurde geschlossen, ist ein Insolvenzverfahren eingeleitet. Was passiert mit dem Krankenhausstandort in Pößneck? Die Frage stelle ich stellvertretend für die 130 Mitarbeiter am Standort und auch für die 79.000 Einwohner im Saal-Orla-Kreis. Was passiert mit der Gesundheitsversorgung des Nachbarlandkreises, mit dem man auf anderen Ebenen ja vertrauensvoll zusammenarbeitet.
2: Konkrete Fragestellung, Herr Wolfram hat einmal das Mikro gehabt.
1: Der Standort soll nicht geschlossen werden. Man kann aber noch nicht abschließend sagen, wie er konfiguriert sein wird, weil es gibt verschiedene Leistungsgruppen, die angeboten werden können für kleine Standorte und die dann auch anders finanziert werden sollen als bisher. Und das wird aber erst im Laufe des Jahres klar, wie das dann aussieht. Wo es Diskussion gibt, ist das ambulante Operieren. Das findet derzeit dort statt. Wir transportieren also auch ganz viele Leute aus Saalfeld, also nicht transportieren, wir operieren die dort, die auch aus dem Landkreis Saalfeld-Rudelstadt kommen. Und da wird sicherlich, wenn der Klinikneubau da ist, nochmal eine genaue Betrachtung geben müssen, ob das oder wie das wirtschaftlich sinnvoll aufgestellt werden kann. Aber der Standort steht nicht in Frage.
2: Herr Professor Dr. Wehr, bleibt Pößneck als Krankenhausstandort, wenn Sie Landrat werden sollten?
3: Also, ja, das kann ich leider nicht selber entscheiden. Ich habe ja vorhin schon gesagt, dass wir uns keine Freunde machen werden in den Nachbarlandkreisen, wenn wir das so mit diesem Zentralismus durchziehen. Aber ich vermute mal, der Herr Wolfram hat so durch die Blume gesagt, dass es so fast zugemacht wird. Also nicht ganz, aber ich vermute mal, dass das Ambulante völlig wegfällt und dass es so eine Art MVZ wird. Aber das steht in den Sternen. Dazu bräuchte ich eine Glaskugel, um das zu sehen. Das kann Ihnen niemand beantworten im Moment, wie es da weitergeht. Aber ich wäre auf jeden Fall dafür, dass man die Kleinen, also erhält, habe ich ja schon gesagt, auf keinen Fall zumachen. Dafür werde ich mich
2: auch
3: einsetzen.
2: Auch wenn es Kohle kostet? Auch wenn es die Saalfelder Kohle kostet, wenn die Pößnecker eine Klinik kriegen?
3: Ja.
2: Herr Benninghaus.
0: In der Informationsveranstaltung des Krankenhauses zu dem Krankenhausneubau wurde exakt und eindeutig gesagt, der Klinikstandort in Pößneck bleibt und ist gesichert. Mehr muss man dazu eigentlich nicht sagen, mehr kann man auch nicht sagen in der jetzigen Position. Ich möchte aber trotzdem das ein bisschen weiter ausweiten. Also wenn man jetzt davon ausgeht, und die Frage war ja vorhin nach der demografischen Entwicklung da gewesen, dass man überall alle Standorte eines Krankenhauses erhält, das ist einfach illusorisch, das wird nicht funktionieren, gerade auf Punkt der von Lauterbach vorgegebenen Gesetzgebung wird man nicht umhinkommen, Standorte zu schließen. Das ist ganz einfach so. Das ist aber die Rahmenbedingungen der Politik, die vorgegeben sind, die man als Landkreis hier nicht beeinflussen kann. Und letztendlich wird dann stehen, auf Grundlage dieser Vorgaben, dass man eben Standorte auch schließen muss. Werden wir nichts daran ändern können. Es ist so.
2: Herzlichen Dank und ich habe die nächste Frage.
7: Ja, Oliver Eckhardt, Kreissprecher der Wirtschaftsjunioren Thüringer Wald und technischer Geschäftsführer der Politivs hier am Standort Schwarzau. Erstmal eine kleine konstruktive Kritik. Professor Wehr, Herr Wolfram, bei den Wirtschaftsjunioren machen wir häufig Trainings und da heißt es kurz, prägnant, auf den Punkt Fragen beantworten, ohne Hilfsmittel. Biete ich Ihnen gerne an, können wir im Nachgang gerne besprechen. Herr Benninghaus, Ihnen würde ich ein bisschen Mathematik-Grundwissen zu Herzen legen. Denn, was Sie eingangs gesagt haben, wir haben 5.300 ungefähr ausländische Personen hier im Landkreis, wovon 34% Sozialbeiträge bekommen. Und von diesen 34% sind es weniger als die Hälfte, die, beziehungsweise, jetzt bin ich mit den Zahlen falsch, sind es 43%, die eine Ausbildung machen. Das sind unter 1.000 Personen. Also ich kann mich damit beschäftigen, wie wir irgendwelche kleinen Fürze, Entschuldigung die Wortwahl, lösen oder wie wir wirklich was anpacken und was bewegen wollen. Das erstmal als Einsatz. Und was aber, um das alles nochmal zusammenzufassen, was aber, glaube ich, allen hier alle drei zusammen haben, ist, jeder will den Landkreis voranbringen. Das muss ich Ihnen davon schon mal vielen Dank, dass Sie sich zur Wahl stellen. Und meine Frage ist über den Landkreis hinaus. Also ich habe mein Unternehmen in Jena gegründet. Jena ist ein super Startup-Inkubator, aber für Startups. Alles, was daraus hinausgeht, was über 3, 4, 5, 6 Mitarbeiter hinausgeht, muss irgendwo woanders hin. Und wir sind hier nach Schwarzau gekommen, weil die Anbindung einfach perfekt ist. Die Bahnanbindung super aus Jena, die Straßenanbindung aus den großen Regionen auch super. Meine Frage ist, wie können Sie drei den Standort noch ein bisschen optimieren und auch attraktiv für die ja, die Außenseiter machen, also Jena, Erfurt, Ilmenau. Gibt es da eine Strategie? Weil mir ist nicht viel untergekommen. Und wenn ich Werbung mache, sehen wenige die Vorteile des Ganzen.
2: So, Herr Benninghausen, das Mikro fängt wieder an.
0: Das ist wirklich ein guter Punkt. Also vielen Dank für die Frage, muss ich jetzt echt sagen. Weil gerade als ich noch in Beschäftigung war, da bin ich natürlich auch noch jetzt im Landtag, aber trotzdem, also das war an sich immer dieses Hauptaugenmerk, wie bekommt man die Studenten aus Jena dazu, gell? Das ist ja ähnlich gelagert, wie bekommt man die dazu, diesen Weg von 20 Minuten mit dem Zug hier nach Rudolstadt oder nach Schwarze auf sich zu nehmen, um einfach hier günstig zu leben und in Jena zu studieren. Es ist ganz ähnlich gelagert. Wenn ich jetzt hier schaue, was kann man tun, was kann man als Landkreis selbst tun, da muss ich sagen, da ist das IGZ hier wirklich gut aufgestellt als Basis für Firmengründung, als Basis für eine weitere Entwicklung der Firmen. Da muss man sagen, das ist zu entwickeln, das ist weiterzuentwickeln.
2: Wollen Sie nachfragen? Weil es war, Herr Benninghaus hat heute in der gesamten Sprechdisziplin die wenigste Zeit verbraucht. Ich will einfach nur, dass die drei ordentlich dargestellt werden.
0: Meine Antworten immer so relativ präzise wie möglich zu geben. Wenn es zu wenig war, muss man natürlich sagen, als Landkreis sind die Möglichkeiten, die man letztendlich dort hat, relativ begrenzt. Und das IGZ wäre halt eine Möglichkeit, irgendwas zu tun für die Wirtschaft, auch für Umsiedlungen, die eventuell aus Jena stattfinden könnten.
7: Sie hatten ja eingangs gesagt, dass Sie die Stellen streichen wollen, beziehungsweise einlagern wollen. Das heißt, die Räumlichkeiten und alles würde ja dann nicht mehr zur Verfügung stehen, oder sehe ich das anders?
0: Ich habe gesagt, diese Wirtschaftsförderung, ja, wird unter meine Regie gestellt. Das hat er nicht implementiert, dass dieser Standort hier auf der Kippe oder sowas steht. Ganz und gar nicht.
2: Herr Benninghaus, zu viel, glaube ich, will man Ihnen nicht unterstellen. Diese Veranstaltung ist dazu da, dass drei Kandidaten sich präsentieren. Nicht mehr und nicht weniger. Herr Dr. Wehr.
3: Also die Wirtschaftsförderung hier muss enger mit der Wirtschaftsförderung an den Hochschulen zusammenarbeiten. Wir haben in Erfurt an der Fachhochschule auch so einen Gründerservice. Und ich habe gesagt, habt ihr irgendwelche Beziehungen nach Salwert-Ruderstadt? Sie wussten nicht mal, dass hier eine dass das IGZ gibt. Also da muss man das wirklich noch besser vernetzen. Und so wird es mit den anderen auch sein, mit der Uni Erfurt, mit Jena und so. Also die müssten sich noch mehr unterhalten. Dazu braucht man mal mehr Leute. Mit den drei Mitarbeitern hier geht das eben nicht. Die können nicht alles machen. Also das ist ja wieder eine Zusatzaufgabe, die sie bis jetzt nicht hatten. Von daher bin ich also für den Ausbau, wie ich schon gesagt habe. Und wichtig ist diese Vernetzung. Das klingt vielleicht, ja, jetzt will er irgendwas vernetzen. Nein, ich will konkret mit unseren Leuten an der Fachhochschule reden und mit dem Herrn Fritscher habe ich schon geredet, wie kann man die zusammenbringen. Und da wird halt ein Treffen gemacht, dann lernen die sich kennen und dann wird es klappen. Danke.
2: Herr Professor Dr. Wehr, ich muss trotzdem noch mal kurz nachhaken. Sie sagen einerseits zu Ihrem Nachbarn Herrn Wolfram, die Verwaltung wird immer größer, immer teurer, aber dann sagen Sie andererseits, dass hier noch drei Stellen rein sollen. Was wollen Sie streichen? Ausländerbehörde, Sozialamt, was soll weg? Wo kommen die drei her?
3: Die drei kommen ganz einfach. Die drei kommen daher, wo zuerst digitalisiert wird. Da kommen die her. Da spart man die Leute ein. Ich will niemanden rausschmeißen, um da weniger Mitarbeiter zu haben. Das geht einfach. Haben wir in Erfurt ganz genauso. Die in Rente gehen, die Stellen werden halt nicht wieder besetzt. Und dann wird gezielt, werden die hier eingestellt. Ich will die Schwerpunkte verlagern. Die Schwerpunkte von dem Digitalisierten, egal ob das jetzt das Bauamt ist oder ob das das Soziale ist, das muss in die Wirtschaft gesteckt werden. Das ist die Kernbotschaft.
2: Herr Eggert, seine Frage gilt noch. Sie wollten noch was dazu sagen?
7: Ja, also sehr schön, wenn die Stellen umstrukturiert werden. Aber mal ehrlich gesagt, wenn ich jemanden, der 25 Jahre im öffentlichen Dienst in der Behörde saß, dann in die Wirtschaft schicke, der hat keine Ahnung. Also das ist, da braucht man mehr Wirtschaft und mehr Leute, die wirklich am Hebel sitzen.
3: Das stimmt genau, deswegen habe ich auch gesagt, diejenigen, die in Rente gehen, gehen in Rente und dann werden neue eingestellt. Dass man einen Sachbearbeiter aus dem Sozialen nicht hier einsetzen kann, als in die Wirtschaftsförderung, ist, glaube ich, allen klar.
2: Und die Frage von Herrn Eckert ist immer noch aktuell mit Herrn Wolfram jetzt.
1: Also ich finde das ganz prima, wie Sie das geschildert haben. Das sehe ich nämlich auch so, dass man hier sehr gute Bedingungen hat. Und als ich kürzlich bei VST war oder bei RSP, bei Jakusch, die alle sagen mir, Mensch, es läuft, wir haben hier gute Bedingungen und da müssen wir drüber reden. Deswegen haben wir ein regionalwirtschaftliches Entwicklungskonzept mit den beiden Nachbarkreisen ins Leben gerufen oder haben es aufgestellt. Und da ist ein wesentlicher Punkt die Vermarktung der Region. Ist bis jetzt aber gescheitert auch am Geld, weil es braucht ein Budget, um richtig dann in die Vollen zu gehen und als Region dann sozusagen auf verschiedenen Messen unterwegs zu sein, Werbung zu schalten. Und ich hoffe, dass wir diese Zusammenarbeit mit den beiden Kreisen jetzt hinbekommen, dass wir die Fördermittel des Landes nutzen können und eben dieses Regionalmarketing noch verstärken können. Also ist nicht so, dass wir da gar nichts machen, aber mit mehr Geld kann man natürlich mehr tun.
2: Als diese Veranstaltung geplant wurde, hat die Saalewirtschaft e.V. ganz, ganz viel mit dazu beigetragen. Deswegen freue ich mich, dass eine Frage aus dieser Ecke kommt.
8: Ja, hatten die drei Kandidaten. Mein Name ist Daniel Brauka, ich bin Rechtsanwalt und Vorsitzender der Saalewirtschaft e.V. Und das vielleicht erstmal ein kurzes Statement dazu von der Wirtschaft zu dem, was gesagt wurde und auch zu den lokalen Bedingungen. Grundsätzlich haben wir einen wunderschönen Landkreis und ich finde auch hochattraktiven Landkreis, nicht nur landschaftlich und viel grün, sondern auch kulturell haben wir unglaublich viel zu bieten, nur keiner weiß es. Das hat sicherlich auch mit Berlin und Erfurt zu tun, aber es ist einfach so, da müssten wir sicherlich noch was dafür tun. Das haben aber auch alle Kandidaten geäußert, das ist das eine. Das zweite Thema ist, wir werden an übergeordneten Standortfaktoren nichts ändern können. Das heißt also Lohnnebenkosten und Ähnliches, das wird in Berlin gemacht. Da brauchen wir hier auch überhaupt nicht schimpfen und sich keine Illusionen zu machen. Sie kandidieren für einen Posten als Behördenleiter zuallererst mal. Also Sie müssen 750 Leute domptieren, 750 Mitarbeiter eines öffentlichen Dienstes, der nicht unbedingt für Flexibilität und, wie es der Herr Dr. Bauer gesagt hat, für Veränderungen steht, sondern ein zäher Apparat. Wir kennen einen früheren Landratskandidaten, der da relativ schnell an dem Problem zerschellt ist. Leider vielleicht, aber es war der Fakt. Und da zielt auch einmal eine Frage hin. Wir haben eine hervorragende Zusammenarbeit schon, sicherlich ausbaufähig, alles ist ausbaufähig. Wir haben eine hervorragende Zusammenarbeit mit dem IGZ. Und das IGZ ist eine, das hat Herr Wolfram auch richtig gesagt, eine relativ singuläre Institution in unserer Gegend. Tatsächlich, der SOK hat nur einen Bruchteil der Stellen und beim SAK ist es nicht viel besser. Also wir sind da schon relativ gut unterwegs, natürlich ausbaufähig und ich würde mir vieles wünschen, das wurde auch schon gesagt, was machen wir mit Fördermittelberatung. Und das ist gerade das Problem wirklich der kleinen Unternehmen, die haben eben keine Stelle, die den ganzen Tag nur mit Ausschreibungen und Fördermittelbeschaffungen beschäftigt ist. Ich kenne Unternehmer, die sich wochenlang abarbeiten an 8 Aktenordnern zum Reporting für 80.000 Euro Fördermittel. Da kommt kein Normaler durch. Also da brauchen wir Unterstützung. Da ist die Frage, wie kann sich das der Behördenleiter vorstellen? Denn das ist Möglichkeit für den Landkreis. Wir wissen auch, am Sozialen kann der Landkreis nichts ändern. Das ist auch übergeordnete Politik. Das ist eine übertragene Aufgabe. Aber woran der Landkreis was machen kann, ist das Verhältnis zur Wirtschaft. Und darum geht es mir jetzt speziell in meiner Frage. Wie stellt sich der zukünftige Landrat es vor, wie das Verhältnis der Behörde zur Wirtschaft funktioniert? Ganz oft nehmen wir wahr, dass die Behörde Verhinderungsmentalität hat. Das heißt also, womit können wir irgendwas verweigern? Wo haben wir noch irgendein Bedenken? Wo muss noch irgendeine Statistik, einen Nachweis oder sonst irgendwas gebracht werden? Ich will jetzt keine spezielle Behörde nennen, dem Landrat ist schon bekannt, welche ich da auch unter anderem im Fokus habe. Aber wie kommen wir dahin, dass die Verwaltung sich mehr als bisher leider wahrzunehmen als Dienstleister der Wirtschaft sieht, als Dienstleister der Bevölkerung sieht und kooperiert und nicht denkt in Verhindern, sondern in Möglichmachen? Das wäre mir ganz wichtig, denn vom Verhindern von irgendetwas wird weder etwas gebaut noch irgendein Sozialprodukt geschaffen und davon wird dann auch kein Mitarbeiter des Landratsamtes bezahlt, denn er lebt nur von Steuern, die erwirtschaftet werden. Deswegen meine Frage, und das betrifft tatsächlich auch einen Behördenleiter, wie stellen Sie sich das Betriebsklima und die Mentalität in der Verwaltung vor? Der Dr. Bauer hat völlig richtig gesagt, Veränderung. Wie kann sich Behörde vom preußischen Berufsbeamtentum verändern zum Dienstleister der Wirtschaft und letztlich auch der Bevölkerung und der Lebensqualität?
2: Herr Brauk. Herr Prager, Sie kennen meinen Hang zur Wahrheit. Der Herr Holzhey lebt natürlich noch, der ist nicht zerschellt, aber er hat halt seine Legislatur nicht fertig bekommen. Er hat sie nicht fertig gemacht. Und wenn Sie den Landrat als Landrat betiteln, ist das sicherlich fachlich richtig. Aber heute ist er kein amtierender Landrat. Heute ist er für mich einer von drei Kandidaten. Herr Wolfram, die Frage haben Sie gehört. Eine kommunikative Frage, ist es eine Frage der Rechtslage? Nach dem Motto, wir würden ja gerne, aber es gibt nun mal das Gesetz, woran wir uns halten müssen. Wir haben nicht mehr viel Zeit. Vielleicht bleiben wir bei dieser Frage noch mal ganz außergewöhnlich lange oder hat noch jemand was Wichtiges? Uns drückt die Zeit. Nein, Herr Wolfram, bitteschön.
1: Also das ist eben nicht ganz leicht zu beantworten. Das Landratsamt muss man sich vorstellen wie eine Institution aus 35 kleinen Unternehmen. Jedes Sachgebiet hat eine eigene Rechtslage, jedes Sachgebiet hat einen Sachgebietsleiter und muss dort die entsprechende Aufgabe, die zugewiesen ist, erfüllen. Deswegen haben wir im Landratsamt ein Leitbild und da ist natürlich die Serviceorientierung, die Bürgerfreundlichkeit und so weiter festgeschrieben. Dass das natürlich nicht in jedem Fall funktioniert und dass das auch von Menschen abhängt, das ist der Punkt. Wir versuchen das durch Mitarbeiterschulung, durch Führungskräfte-Schulung und auch Kommunikation insgesamt im Haus natürlich immer ein Bewusstsein zu halten, zu sensibilisieren dafür, dass wir für die Menschen, für die Bürger, für die Unternehmen da sind. So, es klappt mal besser, mal schlechter. Im Zweifel sage ich dann immer, wer ein Problem hat, wendet sich an Landrat, ich nehme mir die Leute an den Tisch und wir sprechen drüber. Und Stichwort Bauaufsicht kann ich sagen, gibt es eben sehr gute Beispiele, wo man Hand in Hand geht und das zügig erledigen kann. Habe ich ja das Beispiel Bad Blankenburg genannt. Aber es ist eben auch so, dass die Rechtslage in Deutschland überbordend schwierig ist, gerade auch was Gerichtsentscheide betrifft, die mit einbezogen werden müssen in Entscheidungen. Und da tun sich Mitarbeiter schon mitunter schwer, dann etwas anderes zu entscheiden, als dann dort vorgegeben ist. Und man ist ja nicht nur serviceorientiert, man ist auch dem Recht verpflichtet. Und diesen Spagat muss man gehen. Ja, und da gehen auch Sachen schief, da sind wir auch nicht an jeder Stelle gut. Aber das ist mein Anspruch, dass wir hier ordentlich liefern und die Leute unterstützen. Und ich glaube, die meisten wissen das auch, dass wenn man sich an mich wendet, setzen wir uns an den Tisch und versuchen, die Probleme zu lösen.
2: Herr Wolfram, ich lasse Sie trotzdem nicht raus. Ich muss noch mal nachhaken. Das ist so wie mit Kindern in der Adventszeit. Wenn Wahlkampfzeit ist, gibt es Leute, die haben Wunschzettel. Würden Sie, wenn jetzt, Herr Brauger hat es ja gesagt, eine neue Form der Kommunikation, ich nenne jetzt mal ein ganz blödes Beispiel, weil der Saale-Orla-Kreis hier mit benannt worden ist, Ihr Amtsbruder Herr Herrgott im SOK hat eine Stelle im Landratsamt für die MVZs geschaffen. Die Leute erwarten von Ihnen nicht nur ein weiter so.
1: Eine Stelle für die MVZs?
2: Mit den medizinischen Versorgungszentren. Könnten Sie sich vorstellen, dass eine neue Kommunikation mit der Saalewirtschaft, mit den Unternehmen, dass Sie, ich vermisse bei Ihnen heute einfach, dass es ein bisschen was Visionäres rüberkommt. So, also, läuft doch der Laden,
1: also
2: so nach dem Motto.
1: Also ist ganz konkret, natürlich habe ich ja eine Sache in meinem Wahlprogramm stehen, dieses Stichwort Town Hall Meetings, dass man einmal im Vierteljahr in verschiedene Regionen des Landkreises geht und dort mit Verwaltungsmitarbeitern sich auch der Diskussion stellt, mit Bürgerinnen und Bürgern, mit Unternehmern. Das ist das eine, was allgemeine Kommunikation betrifft. Aber ich glaube, für die Wirtschaft ist es im Konkreten wichtig, den Ansprechpartner zu haben, der das Problem in der Verwaltung löst. Und da ist es so, wenn man nicht weiterkommt im Sachgebiet, dass man sich an Landrat wenden sollte und das, da wird auch geholfen.
2: Also Sie als Person und nicht das Amt, das ist jetzt auch noch wichtig.
1: In der Regel, 90% wird doch abgearbeitet im Landratsamt. Aber es gibt eben Fälle, wo es schwierig ist, wo man nicht weiterkommt und da hilft auch eine Beschwerde. Das ist auch wichtig, dass man sagt, Leute, so geht es nicht weiter oder da brauche ich Hilfe. Und da setzen wir uns natürlich hin.
2: Danke, Herr Wolfram. Professor Dr. Wehr, selbe Frage.
3: Also ich habe das selber erfahren mit dem mit der Bauaufsicht und auch mit dem Umweltamt, dass das eher so eine Art Bauverhinderungsamt ist, statt ein Bauamt. Und leider wird auch manchmal einfach nach der Nase des Antragstellers entschieden. Wenn mir die Nase nicht passt, dann lasse ich den halt auflaufen. Und bei dem Sozialen ist es übrigens ganz genauso, habe ich auch diese Beispiele, dass da einfach gesagt wird, ja, die haben uns jetzt lange warten lassen, dann lassen wir den auch mal warten oder die auch mal warten, bei dem Unterhaltsvorschuss zum Beispiel. Also das ist eine Katastrophe, wie das läuft. Also da ist der Service-Gedanke ist scheinbar völlig abhanden gekommen. Also das ist ziemlich schlimm. Mich haben in den letzten 3 Wochen 8 Leute angerufen, ich darf natürlich jetzt die Namen nicht sagen, die Probleme haben mit der Bauaufsicht und die sich an den Herrn Wolfram gewendet haben und was hat er gemacht? Nichts. Und haben mich jetzt gefragt, kannst du mir jetzt helfen? Als Bauingenieur. Habe ich gesagt, kann ich gerne machen, aber ich mische mich jetzt, bevor nicht die Wahl jetzt durch ist, in die Sache nicht ein. Das bringt jetzt nichts. Also da ist massiver Bedarf aus der Bevölkerung, wie gesagt, 8 Personen unabhängig, die irgendwas bauen wollten und es eben nicht hingekriegt haben. Bestes Beispiel bei uns jetzt auf der Deponie wollten wir eine Photovoltaikanlage bauen, wollen wir immer noch. Und immer wird gesagt, nö, wir haben das ja noch nie gemacht. Dann haben wir rausgekriegt, in einem Schmiedefeld wurde schon eine ganz ähnliche Anlage auch auf der Deponie genehmigt. Landratsamt hat also gemauert, die Bauaufsicht, nö, können wir nicht, wollen wir nicht. Also ganz schreckliche Mentalität. Also da muss sich einiges tun, da muss man halt sehen, sind die Leute schulungswillig? Kann man mit denen irgendwie den Dienstleistungsgedanken noch verinnerlichen oder muss man denen halt sagen, tut mir leid, wenn du das nicht verstanden hast, musst du halt einen anderen Job suchen. Anders wird es nichts.
2: Herr Werb, mich würde es trotzdem interessieren, dass wir da noch ein bisschen in die Tiefe gehen. Ist das nun Behördenwillkür oder ist das einfach zu hoch gestapelte Bürokratie? Aus Ihrer Sicht?
3: Also schwer zu sagen. Also es kommt mir so ein bisschen wie Behördenwillkür vor, weil wenn ich höre, dass mir die Nase von dem anderen nicht gefällt und deswegen ich eine Entscheidung treffe, das kann man natürlich durch die Digitalisierung auch wieder verbessern. Ne? Da ist ja keine Nase, die man dann sieht. Dann läuft das einfach durch. Also auch deswegen bin ich für die Digitalisierung, damit eben sich das verbessert. Natürlich müssen die Mitarbeiter und Mitarbeiterinnen auch die Digitalisierung wollen. Da gibt es auch schöne Beispiele, wo das schon verhindert wird. Wo es ein Digi-Team gibt und das Digi-Team hat gesagt, so müsst ihr es machen, dann seid ihr in einer Viertelstunde fertig. Da werden aber die Zettel weiter bearbeitet und dann dauert es halt mal ein paar Stunden. Also da ist einiger, wie soll ich sagen, so Persönlichkeitsschulungsbedarf, dass man da von dem hohen Ross, wir sind eine Behörde und wir entscheiden das einfach so, wie wir denken, runterkommen. Aber das ist wirklich schwierig.
2: Herr Benninghaus, noch dieselbe Frage. Herr Wolfram hat ganz, ganz doll mit dem Kopf, der sagt dann sicher noch was dazu. Schönes Thema, gefällt mir. Gefällt mir gut, weil kontrovers.
0: Also ich wurde in den letzten Wochen genau auf diese Thematik angesprochen und das ist das, was ich von Herrn Wehr jetzt gehört habe. Das unterstreicht das einfach. Also was ich gehört habe ist, dieses Landratsamt ist Verwalter, ist Verhinderer. Und genau von dieser Thematik des Verwaltens müssen wir wegkommen. Wir müssen hinkommen, dass wir als Partner der Wirtschaft wahrgenommen werden, dass wir aber auch tatsächlich Partner sind. Und Partner werden wir nur, wenn wir auf Augenhöhe mit den Leuten, mit den Firmen umgehen. Das fängt mit einfachen Dingen an, wo man sagt, ich komme dort rein und weiß eigentlich gar nicht, wo ich hin muss. Gell? Da muss jemand da sein, der einen auch an der Hand führt, der mich hinführt. Da ist die Gewerbeanmeldung als Unternehmer. Dort muss dies gemacht werden, dort muss das gemacht werden. Also ich muss in diesem Amt, Landratsamt, ich muss dort sehr viel unternehmen, um dieses Verwaltungsdenken erstmal rauszubekommen und in eine Serviceorientierung reinzukommen. Und das ist, glaube ich, das, was uns im Landratsamt tatsächlich fehlt. Ich verstehe nur nicht, wenn Herr Wolfram das erkannt hat, wieso das in den letzten 12 Jahren nicht geschehen ist. Das ist ja auch so eine Thematik des Verwaltens. Es ist schön, es ist gut und es bleibt so. Und wenn der Widerstand nicht da ist, dann machen wir weiter so. Und das nehme ich auch genauso wahr.
2: Herr Benninghaus, noch ein kleiner Nachsetzer. Ich sehe Sie. Die Frage jetzt an Sie, der Herr Brauker hat ja gesagt, das ist keine Kommunikation auf Augenhöhe. Da hält man sich an Gesetze, die Gesetze bestehen. Aber ist das für Sie ein dahinter Verstecken oder ist das ein Nichtfunktionieren der Verwaltung als Kreisverwaltung, Landratsamt?
0: Das ist eine Mischung aus beiden. Also sicherlich gibt es für sehr viele Dinge gesetzliche Vorgaben, aber es gibt zumindest auch ein Augenmaß und es gibt auch Fristen, die gesetzlich vorgegeben sind, aber die muss ich auch als Verwaltungsmitarbeiter nicht einhalten. Da kann ich auch 14 Tage vorher fertig sein.
2: Dankeschön noch dafür. Herr Wolfram, Sie haben den Kopf geschüttelt. Jetzt dürfen Sie was dazu sagen.
1: Ich muss das eindeutig zurückweisen, wenn hier von Willkür gesprochen wird. Wenn ich mich aufgrund einer Beschwerde mit Mitarbeitern zusammensetze, da kriege ich einen fundierten Auskunft darüber, wie die Entscheidung gefallen ist, mit rechtlichen Grundlagen und so weiter. Dann kann man immer noch nach Spielräumen suchen. Die gibt's auch. Wir haben auch schon Lösungen gefunden, die Mitarbeiter nicht gesehen haben. Aber da muss man miteinander sprechen und kann nicht sagen, die machen das alles willkürlich. Und noch eine andere Sache, wir sind das einzige Landratsamt in Thüringen, das die Bauverwaltung komplett digitalisiert hat als Pilotprojekt, und das hat sehr viel Arbeit gemacht und da haben sich die Mitarbeiter sehr gut eingebracht.
2: Ganz lieben Dank, Herr Prauker. Trotzdem noch mal einen Satz dazu.
8: Also wichtig ist mir vor allem, es soll jetzt kein Behördenbashing sein. Ich bin dafür bekannt für eine sehr kritische Haltung gegenüber der Verwaltung im Allgemeinen. Das hat jetzt nichts mit der Kommunalverwaltung zu tun, da gibt es ganz andere Ebenen, da läuft es noch viel wilder. Betrifft auch nicht alle Abteilungen, auch nicht eine Abteilung speziell. Mir geht es generell einfach um die, und das, was Herr Wolfram gesagt hat, richtig, es gibt gesetzliche Vorgaben, auch viele unsinnige gesetzliche Vorgaben, auch viele gesetzliche bürokratische Vorgaben. Dann muss in Deutschland viel abgeschafft werden. Das hat aber mit dem Landkreis nichts zu tun. Der kann an keiner Regel was ändern, die es ja irgendwie gibt. Mir ging es also speziell um die Einstellung, um die Frage, ob ich nicht sage, ich hatte mal so ein Kalenderblatt, da war, das geht nicht durchgestrichen und statt nicht stand anders. Und dieses Denken zu implementieren, das hat man aber in einer geerbten Verwaltung, das ist ein schwerer Apparat, ich habe das mal gehört, das möchte ich noch als Anekdote, meine Unternehmerin hat mir mal gesagt, die kam aus einer Verwaltung, aus einer Universitätsverwaltung und wurde zur Geschäftsführerin eines Unternehmens. Und die hat gesagt, Herr Prauker, das ist wie von einem Hochseetanker auf einen Go-Kart zu steigen. Ja, also in der öffentlichen Verwaltung, da haben Sie Prozesse, da haben Sie Wendekreise von zig Kilometern und Entscheidungsprozesse von Monaten und Jahren. Und wenn ich jetzt aber hier in Unternehmen jemanden sage, mach das, dann macht er das sofort. Und komischerweise kommt nach einer halben Stunde schon das Feedback des Kunden, was das für ein Mist war. Also wir denken natürlich auch sehr unterschiedlich gegenüber der Verwaltung. Wir haben eine völlig andere Veränderungs- und Reaktionsmentalität. Natürlich sind da die Erwartungen an die Verwaltung vielleicht manchmal etwas hoch. Wichtig ist nur, dass es eine koordinierte Kommunikation gibt, eine Ansprachemöglichkeit, das kenne ich von Ihnen, Herr Wolfram, dass das auch funktioniert, wenn man mit Ihnen spricht. Schöner wäre es, wenn sich die Fälle reduzieren würden, wo das dann notwendig ist, weil Sie sind ja notwendigerweise dann auch als, oder der Landrat ist der Flaschenhals. Das kann natürlich nicht alles über dem seinen Tisch gehen. Schöner wäre es, und das würde ich mir in vielen Fällen wünschen, nicht bei allen. Es gibt viele Mitarbeiter, bei denen das auch toll funktioniert und die fleißig sind. Und dann kann man auch nicht alle über einen Kamm scheren, das muss man dazu sagen. Aber dass das insgesamt ein schönes partnerschaftliches Miteinander ist und wie gesagt nochmal großes Lob ans IGZ, das funktioniert toll. Danke.
2: Ich hätte drei Bitten an alle hier Anwesenden. Das erste ist, wenn Sie in den nächsten Wochen nicht nur an die Wahl des nächsten Landrates Saalfeld-Rudolstadt denken, sondern wie man die Wirtschaft nach vorne bringt, überlegen Sie sich bitte, wie man ganz konkret, ohne Meckern und Nölen, mit Ansprechpartnern wie Herrn Fritsche, Herrn Prauker, sag nur mal, was für ein tolles IGZ wir haben, was für eine tolle Saalfeld-Wirtschaft wir haben. Oder auch, das habe ich gemerkt, als wir diese Veranstaltung konzipiert haben, was wir in Gera für geile Leute an der IHK sitzen haben. Kann ich nicht anders sagen. Sollten Sie sich dieser Meinung anschließen, vielleicht einen kleinen Applaus für alle, die diese Veranstaltung heute präsentiert haben. Und natürlich auch einen ganz herzlichen Dank an das Team von Radio SRB, Sendeleitung Silvio Müller. Vielen Dank, macht Spaß mit euch zu arbeiten. Und das Schlusswort hat nicht der Moderator, die Gesprächsleitung lag bei Didi Bujak. Das Schlusswort hat Herr Dr. Bauer als IHK-Präsident.
9: Reisen die Anzeit, ja. Also erstmal vielen Dank, dass Sie sich heute hier dieser Aufgabe gestellt haben und Ihre Standpunkte klar darlegen konnten zu den einzelnen Fragestellungen. Auch Ihnen vielen Dank für die tollen Fragen und Anregungen, die Sie uns gegeben haben. Also meine Empfehlung ist erstmal, nehmen Sie sich dann nochmal Zeit, sammeln Sie die Radioaufnahmen und hören Sie sich nochmal an alles, denn es sind sehr viele gute Ideen zutage gekommen, die man sich einfach noch mal vor dem geistigen Auge ablaufen lassen sollte. Und der dann das Rennen macht, der sollte dann durchaus das eine oder andere aufgreifen. Und für mich sind das noch mal Themen, die ich gerne noch mal in den zentralen Punkt stelle. Das ist die demografische Entwicklung. Der müssen wir uns stellen. Das ist klar herausgekommen heute. Die wird eben nicht nur die alten Leute betreffen, sondern auch die ganz jungen Leute, die Geburtenzahlen, die zurückgehen. Also es ist ein Dauerbrenner, Demografie. Und das bedeutet, auch in einem Landratsamt gibt es Fragen, Digitalisierung, Veränderung der Arbeitsprozesse. Und dann ist dieses Thema Zusammenarbeit der Landkreise, und da muss es nicht der Landkreis, Nachbarlandkreis sein, sondern für mich ist da ein ganz wichtiges Thema, wenn viele Erfahrungsträger in den nächsten Jahren aus dem Landratsamt ausscheiden, dann fehlen vielleicht auch die Kompetenzen in dem jeweiligen Landkreis. Also muss man einfach nach Kooperationen suchen und vielleicht auch in anderen Landkreisen Kollegen finden, die toll für diese Aufgabe geeignet sind. Und dann muss man Lösungen finden, wie man auch über Landkreise hinaus Arbeiten organisieren kann. Wir als IHK machen das schon seit Jahren, jetzt sehr erfolgreich, indem wir mit Partner-IHKs zusammenarbeiten und sind da nicht auf Gera, von Gera auf Erfurt und Ilmenau angewiesen, sondern wir können da, oder Südthüringen angewiesen, wir können da auch gerne mit anderen Landkreisen, mit anderen IHKs arbeiten. Mentalität, Dienstleistung, Verwaltung, das kann ich nur unterschreiben. Und das ist immer eine Aufgabe für jeden Landrat, wie kann ich in die DNA der Mitarbeiter des Landratsamtes diese Mentalität einpflanzen. Das ist eine Aufgabe, die wird immer wieder anstehen. Und Dienstleistungsunternehmen, ich sage mal die Telekom oder andere, die machen das, wenn sie ihren Servicebetrieb haben, durchaus auch mit der Kontrolle der Kommunikation zum Kunden hin, über ihre Aufzeichnung der Telefongespräche und Auswertung der Telefongespräche. Also man kriegt dann auch sehr schnell ein Feedback, wie ist denn das miteinander, und das kann man vielleicht auch mal überlegen, wie man das gestaltet. Wirtschaftliche Fragen, das wäre mein letzter Punkt. Die Themenstellungen sind extrem wichtig. Wie kann ich Wirtschaft weiter stärken im Landkreis? Sie ist das essentielle Unterpfand für alle Entwicklungen. Und aus meiner Sicht nur mal zwei Themen, die ich Ihnen gerne mit auf den Weg gebe. Man sagt immer, Energie ist ein Thema, das könnte nur im Bund oder woanders gelöst werden. Ich bin da anderer Auffassung. Nehmen wir mal das Thema Photovoltaik. Warum machen Sie kein Konzept einer Private-Public-Partnership-Modell, wo alle öffentlichen Gebäude freigegeben werden für ein Private-Partnership-Modell zur Ausgestaltung von Photovoltaik, aber immer in der Kopplung mit entsprechenden Speichersystemen? Denn nur Photovoltaik macht keinen Sinn, sondern sie macht nur dann Sinn, wenn sie auch 24 Stunden am Tag und auch in Dunkelflauten vielleicht verfügbar ist. Also Batteriespeichersysteme, unser Pumpspeicherwerk ist eine tolle Geschichte. Also zweitens, diese Anregung, wir sind ein toller Landkreis und wir haben Innovationen und Get Up Together hier, dieses Start-up-Konzept, was gemeinsam mit der wirtschaftsnahen Forschung hier in Thüringen gestaltet worden ist, ist ja ein Unterpfand dafür, dass wir aufzeigen können, wie gut wir sind und dass es auch Möglichkeiten gibt, hier innovative Unternehmen in der Region anzusiedeln. Und das auch ist eine ganz wichtige Aufgabe. Wie können wir die Rahmenbedingungen nicht nur dieser ersten Stufe, sondern Projektförderung, sondern auch wie kann man die Unternehmen, die sich hier gerne ansiedeln wollen, weiter begleiten? Und das ist eine weitere zentrale Aufgabe. Innenstädte, das ist mein kleiner Dämpfer. Innenstadtentwicklung wird immer ein Problem bleiben. Der Leerstand in Mietwohnungen, das ist das eine Thema, das ist eine Attraktivität des Standortes für Arbeitsplätze, aber die Attraktivität der Innenstädte für den Einkauf, für den Verkauf wird weiter zurückgehen, wenn es uns nicht gelingt, auch an dem Thema Arbeitsmodelle, Arbeitszeitmodelle komplett anders heranzugehen. Es muss uns gelingen, dass Menschen, die am Wochenende Freizeit haben, in der Erlebniswelt Innenstadt etwas erleben dürfen. Dazu erfordert es aber, dass auch Arbeitszeiten verändert werden können. Und das ist ein Thema auch der Gewerkschaften und der Auseinandersetzung mit den Gewerkschaften. Also es gibt viel zu tun. Ich wünsche Ihnen viel Erfolg für die nächsten 11 Tage im Wahlkampf weiter und ein gutes Gelingen für unseren Landkreis und hoffentlich einen tollen Sieger. Und viel Erfolg wünsche ich dem, der dann vor diesen vielen Aufgaben steht. Vielen Dank Ihnen für Ihr Kommen.
2: Einen ganz lieben Dank an Dr. Bauer. Ganz lieb, dass Sie da waren. Bleiben Sie gesund. Gehen Sie bitte am 7. wählen. Tschüss.
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1: Die Wahl des Landrates des Landkreises Saalfeld-Rudolstadt findet am 7. Juni 2026 statt. Die Wahlbenachrichtigungen werden durch die Deutsche Post zugestellt. Im Zeitraum vom 18. Mai 2026 bis 5. Juni 2026 ist das Wahlbüro des Bürgerservice Stadtverwaltung Saalfeld-Saale Markt 6 für die Einsichtnahme in das Wählerverzeichnis bis 22. Mai sowie die Erteilung von Wahlscheinen und Briefwahlunterlagen ohne Terminvereinbarung zu folgenden Zeiten geöffnet: Montag und Freitag von 9 bis 14 Uhr, Dienstag und Donnerstag von 9 bis 18 Uhr, Mittwoch und Samstag von 9 bis 12 Uhr, sowie am 5. Juni 2026 bis 18 Uhr. Wahlscheine und Briefwahlunterlagen können mündlich oder schriftlich beantragt werden. Vom Wahlrecht kann bei der persönlichen Antragstellung im Bürgerservice sofort Gebrauch gemacht werden. Gleichfalls ist eine elektronische Antragstellung über den auf der Wahlbenachrichtigung aufgedruckten QR-Code oder per E-Mail an wahlen@saalfeld.de oder via saalfeld.de möglich. Die genannte E-Mail-Adresse ist leider nicht korrekt, sondern lautet wahlbüro@stadt-saalfeld.de. Bürgerinnen und Bürger, die bereits einen Antrag an die fehlerhafte Adresse geschickt haben, werden gebeten, diesen zur Sicherheit nochmals an die korrekte Adresse, also an wahlbüro@stadt-saalfeld.de zu senden. Die technische Möglichkeit der Online-Beantragung von Wahlscheinen endet wegen Postlaufzeiten am 3. Juni 2026. Danach können Wahlscheine und Briefwahlunterlagen weiterhin mündlich oder schriftlich, bestenfalls direkt im Wahlbüro beantragt werden. Der Zugang zum Wahlbüro erfolgt über den seitlichen Treppenhausanbau, der über den Durchgang zwischen Goldschmied Sieburg und Tabakhaus Bohr erreichbar ist. In der Außenstelle in Kleingeschwender ist keine Wahl vor Ort möglich. Hier erfolgt lediglich die Annahme von Wahlscheinanträgen. Das war eine Mitteilung von Daniela Jahn, Kommunikation und Marketing der Stadtverwaltung Saalfeld-Saale. Am Mikrofon für Sie Karin Berger, Radio SRB.

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0: Promis.
2: Heute Morgen ist der Sascha Schwarze bei mir. Guten Morgen erstmal.
3: Hallo Didi, grüß dich.
2: Du bist witzigerweise auch mit deinem Unternehmen, einem Hotel in der Schwarzmühle ansässig. Schwarzer fließt da vorbei, also ist alles schwarz bei euch.
3: Der Running Gag schlechthin. Sascha Schwarze aus Schwarzmühle im Schwarzertal an der Schwarza.
2: Der Knaller, also ich feig's da jedes Mal. Wir kennen uns ewig, weil ihr habt ja schon eine ganze Weile dort eine KAG, also eine Arbeitsgemeinschaft, um den Tourismus anzukurbeln.
3: 2009 gab es visionäre Bürgermeisterinnen und Bürgermeister, die gut verstanden haben, dass es nur noch zusammen geht, dass nur zusammen Tourismus gedacht werden kann. Und wenn dann also noch sich geeinigt wird, dass wir sogar, wenn es übers Geld geht, auch zusammenarbeiten, dann kann das nur gut werden. Und der nächste Schritt war, die KAG, es war eine gute Sache, aber wir brauchen eine Körperschaft und deswegen kam später der Tourismusverein dazu.
2: Geile Scheiße, weil das ist ja nicht ganz unser Sendegebiet im UKW, aber Bad Blankenburg gehört ja auch schon dazu. Also unsere Nachbarstadt, wo ihr im UKW uns empfangen könnt, ist im Grunde genommen das Tour in euer Paradies da oben.
3: So ist das. Wir sind ganz, ganz froh, dass Bad Blankenburg sich so pflegt, so hübsch anzusehen ist und dass alle Gäste, die ins Schwarzertal fahren, unweigerlich an so einer schönen Stadt vorbeifahren.
2: Jetzt gab es für euch, und deswegen bist du eingeladen worden, im Grunde genommen zweimal einen Riesenschlag auf die Schulter und es gab Kohle.
3: Richtig, ja, wir freuen uns riesig, dass das Geld zur Umsetzung unserer touristischen Vision jetzt kommt und vor allem auch, dass das Land merkt, im Schwarzertal wird umgesetzt und dann gibt es das Geld dafür und dann kann man damit auch was bewegen.
2: Es sind auf zwei Tranchen geteilt, wir machen sie nacheinander. Das erste waren, glaube ich, 80.000.
3: 80.000 Euro für die B- und Entschilderung und 100.000 Euro für die Schwarzertal-Camps.
2: Haben viele Leute jetzt mitbekommen, als Corona war, sind durch den Wald gelaufen. Die Schilder sind teilweise noch aus den 60ern. Die hat Herbert Roth noch gekannt. Die werden jetzt neu gemacht.
3: Ja, das ist wohl wahr. Ich denke mal, einige Holzschilder, wenn die Geschichten erzählen könnten, dann würde das ein oder andere Rennsteiglied da auch in Erinnerung kommen. Ja.
2: Es gab im zweiten Falle 100.000. Das sind richtige Brocken, muss man sagen. 100.000 wofür?
3: 100.000 Euro für die Schwarzertal-Camps. Und dazu muss man sagen, ein großer Batzen davon ist die Entsorgungsanlage, die es dann geben wird für Grau- und Schwarzwasser. Das heißt also, ein Camper, der unterwegs ist, der will ja auch irgendwann mal das loswerden, was sich dann da ansammelt. Und das soll er bitte nicht irgendwo in der Wildnis machen, sondern an einem geeigneten Ort. Und den gibt's bald in Bad Blankenburg.
2: Du siehst mich feixen, Schwarzwasser nochmal zur Schwarza und Sascha Schwarz und so weiter. Also was ist Grauwasser, was ist Schwarzwasser? Das begreifen viele nicht. Und vor allen Dingen, was ist so ein Schwarzertal-Camp? Siedeln da Indianer mit dem Tipi oder?
3: Das ist eine wunderbare Idee. Wir sollten einfach mal mit den Indianern sprechen, ob die vielleicht auch hier im Schwarzmühle da mal mit weitermachen könnten und die Naturverbundenheit zeigen. Aber was beiseite, Schwarzwasser, Grauwasser, das eine ist also ein Nutzwasser vom Händewaschen, das andere ist über die Toilette, das Schwarzwasser mit Fäkalien und das muss also ordnungsgemäß entsorgt werden. Und das Besondere an den Schwarzertal-Camps ist, dass wir mit einer Stellplatzgröße von maximal 3 Stellplätzen kein Campingplatz in dem Sinne sind und müssen also deswegen nicht die ganzen Verordnungen, die ein Campingplatz einhalten muss, umsetzen. Und deswegen haben wir hier eine niederschwellige Variante, um Urlaubern mit ihrem Dachzeltauto oder Camper die Möglichkeit zu geben, die Natur kennenzulernen, an schönen Orten im Schwarzertal und Umgebung zu stehen und im besten Fall vielleicht auch in die ein oder andere Kneipe drumherum zum Essen zu kommen oder vielleicht in die Sauna zu gehen. Und jetzt kommt's, beste Idee für die Zukunft, wenn die mit der digitalen Gästekarte sich selbst anmelden, dann sogar den öffentlichen Nahverkehr kostenfrei nutzen können und mit der All-Inclusive-Karte vielleicht sogar in die Bäder können, mit der Bergbahn fahren können. Wir haben so viel zu bieten.
2: Die Womos waren ja, wenn wir ganz ehrlich sind, so ein bisschen Schmuddelkind. Das ging relativ spät bei uns los. Jetzt zieht ihr richtig nach. Jetzt knallt das. Also es gibt sowohl eine Beschilderung als auch eine Webpräsenz ist geplant. Und es kommt Bad Blankenburg, du sagst es, andere Stadtteile, da kommt was hin. Wasser rein, Wasser raus.
3: Ganz genau, so wird das sein. Wir werden in Bad Blankenburg, wird es eine Aufteilung geben. Es gibt also einmal den Haltepunkt direkt am Krusopraswehr, wo also die Camper stehen können. Und im Stadtzentrum wird es dann also die Entsorgungsanlage geben. Die wird gut beschildert sein und ausgeschildert sein, dass die jeder auch finden kann. Und das Tolle ist aber, dass es für diese Schwarzertal-Camps wird es auf unserer neuen Website eine gute Übersicht geben, sodass man also ganz genau weiß, wo muss ich noch hin, damit ich die schönsten Spots im Schwarzertal auch wirklich gesehen habe.
2: Das ist ja nun was relativ virtuell zwischen uns beiden jetzt läuft, aber wann kann man das mal anfassen? Wann kann man das mal direkt direkt anschauen.
3: Didi, ihr müsst unbedingt am Samstag, den 27.06. nach Schwarzmühle ins Schwarzertal kommen. Dort wird nicht nur die Wasserfrische eröffnet, sondern auch das erste Schwarzertal-Camp in Schwarzmühle. Das wird ein Riesenfest für die ganze Familie.
2: Hab ganz lieben Dank, dass du so früh am Feiertag bei mir warst. Euch ein fettes Schulterklopfen und herzlichen Glückwunsch zu beiden Fördermitteln und für eure Arbeit da oben in der Region. Tschüss, mach's gut, ahoi.
3: Danke dir, Didi. Bis bald.

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1: Thüringens Wälder werden immer älter, vielfältiger und naturnäher. Die Ergebnisse der aktuellen Bundeswaldinventur zeigen für Thüringens Wälder drei wichtige Entwicklungen auf. Sie werden im Durchschnitt immer älter und damit reicher an biologisch wertvollen Lebensraumstrukturen. Sie werden auch immer vorratsreicher und damit wichtiger für den Klimaschutz. Und sie werden immer naturnäher und damit vielfältiger, etwa in Bezug auf seltene Baumarten. Damit haben die Thüringer Waldbesitzenden und Forstleute den Kulturwald als naturnahe Landnutzungsform trotz großer klimawandelbedingte Herausforderungen stetig verbessert. Und nicht nur das, die Waldfläche ist in Thüringen in den letzten 10 Jahren stabil geblieben, auch weil die großen Schadflächen klimastabil wiederbewaldet werden. Immer häufiger sind forstwirtschaftliche Eingriffe die Voraussetzung für die biologische Vielfalt. Mit naturnahen, waldbaulichen Strategien lassen sich artenreiche und klimastabile Mischwälder mit seltenen Baumarten entwickeln, aber auch Orchideenstandorte sichern, Moore wieder vernässen oder gezielt Artenschutzmaßnahmen umsetzen. Als herausragendes Artenschutzprojekt widmet sich Thüringen Forst seit 2010 sehr erfolgreich dem Auerhuhn, das im Freistaat vom Aussterben bedroht war. Als Charakterart des Thüringer Waldes und des Schiefergebirges und als Leitart lichter Wälder mit offeneren Strukturen reagiert das Auerwild erfreulich auf geeignete Waldbewirtschaftungsmaßnahmen. Reproduktionsnachweise auf Habitatpflegeflächen unterstreichen dies. Das sagt Dr. Horst Sprossmann, Leiter der Stabsstelle Kommunikation und Medien beim Thüringen Forst. Am Mikrofon für Sie Karin Berger. 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

0: Amy,
1: Anna,
2: Colin
3: und auch der Silvio ist wieder da. Guten Tag. Es ist schön laut hier gerade.
4: Ja, also ich hatte das Gefühl eben, als wir Probe, also getestet hat, die Mikros waren es nicht so laut.
3: Ja. Ich glaube, da waren sie ein bisschen leiser eingestellt. Okay, ich sehe auch gerade, ich bin sehr, sehr laut.
4: Warte.
3: Ja, mach mich ein bisschen runter.
4: So?
0: Ich glaube, das liegt daran, dass wir ein Mikro benutzen und du vielleicht von der Stimme her ein kleines bisschen lauter bist als ich.
3: Aber nur ein ganz, ganz kleines bisschen. Ja, okay. Da muss ich meine Stimme etwas zurückfahren. Oder du musst lauter reden.
0: Ich rede einfach ein bisschen lauter. Dann sollte das passen. Naja, ein bisschen zurück zum Thema. Wir haben heute auf jeden Fall ganz, ganz viele tolle Interviewgäste schon geplant. Und es geht dann natürlich nachher auch gleich los. Aber wenn wir uns jetzt schon mal hier ein bisschen umschauen, es ist schon einiges aufgebaut. Hinter uns steht die Verkehrswacht, die Johanniter. Wenn wir ein bisschen runterschauen, Rodeo reiten auf dem Bullen. Wenn wir mal nach rechts ein bisschen schauen, da sind Hüpfburgen aufgebaut.
3: Und ich bin so warm, ich sehe schon Sterne.
4: Den sehen wir alle, den Stern.
3: Ja, okay, dann bin ich nicht alleine.
4: Das
3: also Sterni, das Maskottchen, genau, ist auch schon da.
4: Und man kann Kisten stapeln in der grünen Mitte unten im Park. Haben Sie solche Bierkisten? Hat das schon mal jemand von euch gemacht?
1: Nee.
3: Da, Colin.
4: Colin hat schon gemacht?
3: Wie viele hast du?
1: 25 hatte ich.
4: Boah, das ist krass.
3: Vorhin waren ein Mädel, 16, genau. Aber die waren eine ganze Ecke kleiner als du.
1: 20 waren es, nicht 16, 20. Sie hatte 20.
4: Okay, doch noch mehr.
3: Ich hätte auch gedacht, okay, gut.
0: Ja,
3: dann warst du noch besser.
4: Ja, also ich habe das tatsächlich auch schon mal gemacht, aber damals in der Grundschule, also so ungefähr vor 10 Jahren. Aber ich weiß nicht mehr, wie viel ich da hatte.
3: Bestimmt nur 3.
4: Ja, mit meiner Höhenangst.
1: Ja.
3: Eben. Okay.
2: Ihr werdet nicht abgehen.
1: Ja.
3: Ihr wollt abgehen.
1: Was?
3: Dann machen wir passend dazu, damit ihr abgehen könnt, erstmal eine kleine Musik und wir gucken, was wir als nächstes machen. Vielleicht haben wir dann auch ein paar Interviewgäste und ansonsten kann auf jeden Fall jeder von euch da draußen jetzt hierher kommen, weil Wetter ist geil. Hier ist schon gut was los und Amy, du hast Musik rausgesucht.
2: So, jetzt erstmal In the Air 24K Magic von Bruno Mars.
3: So, und diesmal, nicht wie in der letzten Sendung, mache ich diesmal einen richtigen Knopf. Geht los.

0: So, da haben wir nochmal Symphony von Clean Bandit und Sarah Larsson reingehört. Und der Colin hat sich jetzt noch was überlegt. Der wird nämlich gern ein paar Sportnachrichten machen. Na, Colin, dann erzähl doch. Huch, das Zelt fällt auseinander. Colin, naja, erzähl doch mal.
1: Ich fange mal an. Also zuerst, wir haben ja hier bei der Sportgala jede Menge Sachen, die wir uns anschauen können oder selber machen können. Drinne zum Beispiel ist jetzt ein Parcours von Grundschulen, die haben halt so ein Parcours. Vorhin war Handball von den E-Junioren und ja, Fußball wird heute Abend gespielt, im Champions-League-Finale zum Beispiel. Oder Handball wird gerade aktuell auch gespielt. Und jetzt aus meiner Sicht mal, ich hatte heute schon ein Erfolgserlebnis. Wir hatten nämlich heute früh um 10.30 Uhr in Blankenhain ein Spiel. Und das war halt Erster gegen Zweiter. Wir haben halt gewonnen. Und wenn wir uns jetzt Mühe geben und kein Spiel mehr verlieren, dann sind wir halt Meister in unserer Liga. Und ja, ich könnte jetzt noch lange weiter erzählen, aber ich würde jetzt das Mikrofon wieder an Silvio abgeben.
2: Was hättest du noch zu erzählen an Sport?
1: Ich hätte jede Menge Sachen zu erzählen. Zum Beispiel Vingegaard hat gestern wieder eine Etappe gewonnen bei der Giro Italia.
2: Wer?
1: Jonas Vingegaard.
2: Ach so, ich habe den Namen akustisch nicht verstanden.
1: Ja, dann ist beim Fußball heute auch einiges passiert. Arne Slot wurde zum Beispiel bei Liverpool entlassen und Gordon ist zu Barcelona gewechselt. Und ja, Champions League heute Abend, alle 18 Uhr.
2: Erstes. Wo?
1: Im ARD,
2: okay.
1: Also im Ersten. Und ja, aktuell ist auch noch ein paar Testspiele vor der WM. Und ja, das
2: war's. Du bist ein laufendes Sportlexikon eigentlich.
1: Ja, das kann man so sagen.
2: Du hast die ganzen aktuellen Sachen jetzt gerade alle im Kopf, was jetzt noch so
1: ist? Nee, im Kopf nicht, aber ich habe hier zwei, drei, also das meiste hatte ich im Kopf, aber zwei, drei Sachen habe ich noch hier auf dem Handy gehabt, aber das meiste hatte ich.
2: Okay, Wahnsinn, Wahnsinn. Hätte ich, kann ich nicht. Also, ich habe schon mit Vingegaard ein Problem.
1: Jonas Vingegaard aus Dänemark.
2: Okay. Was hat er gemacht? Der fährt Fahrrad.
1: Ja, der hat Tadej Pogacar heute besiegt.
2: Wen?
1: Tadej Pogacar aus Slowenien. Dritter war Messier. Mhm. Gestern war das, sorry. Heute war noch nichts.
3: Mir ist gerade noch was eingefallen. Habt ihr das mitbekommen, dass irgend so ein, ich glaube, es war sogar so ein Deutscher, wie viele Kilometer ist denn gelaufen?
2: Fragen das.
1: Adasachi. Das ist ein Deutscher, der wollte 600 Kilometer in 96 Stunden laufen, hat es leider nicht geschafft. Er hat 123 Stunden gebraucht. Er ist am Muttertag angekommen und er wollte es eigentlich schon früher machen, aber er hat seiner Mutti halt versprochen, dass sie ihn Los Angeles, dann am Santa Monica Pier zusammen Eis essen an dem Tag, wo er ankommt. Dass es halt dann so gepasst hat, dass er am Muttertag angekommen ist, war dann halt die Krönung, sag ich mal.
2: Und er hat sie im Ziel umarmt oder sowas, ne?
1: Er hat sie im Ziel umarmt und hat dann mit ihr ein Eis gegessen.
2: Das ist voll niedlich.
1: Er hatte Vanille, sie hatte Schoko.
2: Warum weißt du so? Also, dass sie im Ziel sich umarmen. Okay, ja, das kann man wissen. Und weißt du, was die für Eis gegessen? Hat er Streusel gehabt? Hat er ein Schirmchen gehabt?
3: Nein, es ist auf jeden Fall geschmolzenes Eis. Ich habe nämlich ein Video gesehen, wo die versucht haben, das zu essen und das ist eigentlich nur weggeschmolzen, dass es so warm war.
1: Okay. Und unter anderem, er hatte ja jetzt, Februar, März hat er ja diesen Sponsoring-Vertrag mit Red Bull abgeschlossen. Die haben das auch alles begleitet und ja, ich könnte jetzt noch viel mehr erzählen.
2: Ja, ich merke schon. Ey, das ist der Hammer. Aber ich habe ein passendes Lied dazu. Unser Colin weiß alles und er sagt immer alles dazu, aber er darf das.
3: Das war jetzt eine 1A-Überleitung, also wirklich. Ne? Warte, wo ist der Applauskopf? Wo ist der Applauskopf?
2: Warte, da muss ich hier, das da müsste es sein.
1: Darf ich nachher noch was erzählen? Bitte. Ich hab noch so viel zu erzählen.
2: Ja, du darfst das. Damit Shirin David wird mal erstmal spielen vorher.
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1: Genau, und hier klingt es auch anders. Und jetzt, natürlich, jetzt muss es wieder stürmen hier.
2: Ist leiser.
1: Ja. Es ist leiser.
2: Aber die Musik von hier draußen ist leiser. Ja, ja, das muss ich auch sagen.
1: Okay, also müssen wir nicht so schreien.
2: Ja.
1: Nee. Und ich bin trotzdem immer noch sehr laut. Okay.
3: Ich habe aber irgendwie auch gerade auch ein Deutschhalter.
2: Ja.
1: Ja, okay. Kriegen wir aber hin.
2: Ist Wochenende. Das ist
4: halt, ja, wollte ich auch gerade sagen.
2: Schwierig.
1: Ist euer aber Deutsch.
2: Ist auch um einiges leiser, weil jetzt ganz viele Leute hier am Mampfen sind.
4: Ja.
2: Colin und Anna essen ihren Crepe.
1: Ja. Chor, ja.
2: Aurelie und Melina sitzen da hinten mit ihrem Cocktail.
4: Hauptsache es schmeckt, ne?
1: Ja. Ah, das schmeckt, ja.
2: Das ist ganz
4: gemein was.
1: So, ich wollte auch von euch eigentlich mal gerne wissen, wir haben ja hier Sportgala.
2: Ja.
1: Seid ihr eigentlich sportlich aktiv? Macht ihr was?
2: Ein bisschen. Ich sehe vielleicht nicht so aus. Aber ein bisschen.
1: Hätte ich jetzt von mir auch sagen können, okay. Was machst du denn?
2: Ich schwimme. Seit 9 Jahren, glaube ich.
1: Wohin?
2: Gleich weg von dir. Oh. Nur Spaß.
1: Das ist böse. Warte, dafür habe ich doch einen Sound für sowas.
4: No.
1: Ich den gefunden habe.
4: Muss er erstmal suchen.
2: Kriegst du es hin?
4: Nö.
1: Oder das. Na gut. Ja. Egal. Okay, was du schwimmst.
2: Ich schwimme.
1: So wettkampfmäßig und sowas.
2: Nicht mehr. Ich bin geschwommen, aber ich bin jetzt leider zu schlecht. Ich habe meine Zeiten sind nicht mehr gut genug, deswegen kann ich keine Wettkämpfe mehr schwimmen.
1: Okay.
2: Das ist ja traurig, aber es ist
3: Wir sind
2: so.
3: Trotzdem stolz auf dich.
4: Ja, genau.
2: Dankeschön,
4: go
2: das
4: Amy.
2: War süß.
1: Genau. Immer nicht untergegangen und Wie ist bei euch beiden?
3: Also ich kletter 2-mal die Woche.
1: Mhm.
3: Ja, ich war bei einem Wettkampf bis jetzt. Ja, ich werde halt, also weil ich sehr alt bin, muss ich Vorstieg können.
1: Ich wusste doch, du bist irgendwie siehst du älter.
3: Dankeschön. Nee, weil ich muss ich Vorstieg im Wettkampf machen und da trainiere ich gerade noch für. Dann irgendwann wird es in die Wettkämpfe gehen.
1: Was musst du machen?
3: Vorstieg, das ist, also im Normalfall klettert man ja, oben ist ein Seil drinne und ich kletter halt mit Vorstieg, sodass ich ein Seil mit hochnehme und jeden halben Meter das Seil einklippe in die Wand.
1: Oha.
3: Ja.
4: Also ich glaube, das würdest du vergessen.
3: Du würdest einfach vergessen zu klippen.
1: Ich würde es nicht nur vergessen, ich kann es auch so.
3: Es ist halt auch
1: Wir haben schon bekommen. Genau, wir nehmen gerne nochmal, aber... Kleinen Moment, es geht gleich weiter. Okay.
2: Wir können ja ein bisschen labern.
1: Also ja, wir wurden nämlich vom SSV auch ein bisschen versorgt mit Essen und Getränken.
3: Und auf jeden Fall... Ja, also Vorstieg muss ich auf jeden Fall können für die Wettkämpfe und da trainiere ich gerade sehr effektiv. Und irgendwann geht es dann so das nächste Jahr wahrscheinlich in den
4: Wettkampf. Schaffst du.
3: Ja.
4: Ich komme dann zugucken.
3: Ach du Kacke.
1: Was, Wettkampf dann?
3: Ja, ja.
1: Okay.
2: Ich glaube an dich, ich weiß.
4: Ja,
2: ich habe schon nie klettern sehen. Ich wusste nicht mal bis jetzt, dass du kletterst, aber ich glaube, du
1: Geht es dann um Schnelligkeit oder wer
3: Naja, es gibt halt
1: klettert?
3: Verschiedene, also es gibt auch Boulder-Wettkämpfe, da war ich bei einem. Ja, es gibt Speed und einfach Lead. Also Lead ist normales Klettern, entweder Vorstieg oder halt Top Rope. Top Rope ist mit Seil, hängt schon oben und Vorstieg ist Seil, nimmt man mit hoch.
1: Okay, okay, weiß ich vergessen würde.
3: Speed ist halt, dass man schnell klettert.
1: Das Wort kenne ich,
3: und
1: ja.
3: Und Bouldern ist, wenn man, also ohne Sicherung, nur so 3, 4 bis 5 Meter, nicht mal. Ja, okay. so in die Richtung.
4: Ich hasse Bouldern.
3: Ich liebe Bouldern.
4: Ja, Bouldern ist geil.
2: Wenn das immer mal mit einem Verein zum so Vereinsabschied gemacht wird, weil wir haben dann meistens immer so einen kleinen Fall und dann gehen wir irgendwie mal was anderes Sportliches machen, so Bowlen oder Bouldern und ich habe dieses Bouldern gehasst.
3: Gut, ist wirklich nicht jedermanns
1: Ja, ist Geschmackssache. Ja.
2: Mein Bizeps lässt es auch zu wünschen.
3: Ja, das Training.
1: Okay, Amy, bei dir.
4: Also ich habe mal Handball gespielt.
1: Profiliga.
3: Sehr lange auf jeden Fall.
4: 9 Jahre, glaube ich.
1: Oha.
4: 9 oder 8 Jahre, aber ich musste dann aufhören. Wegen Knieproblem.
2: Oh nein.
1: Wann hast denn du angefangen?
4: 2017 oder 2018.
1: Okay, also du bist jetzt noch nicht allzu alt. Und 8, 9 Jahre ist schon...
4: Ja.
1: Da war doch dabei fast größer als du. Also.
4: So klein war ich auch nicht.
3: Naja, mit welchem Alter hast du da angefangen?
4: Na, 5 oder 6.
3: Ja.
1: Schon krass.
4: Ja, halt F-Jugend.
1: Okay.
4: So ganz klein, bei den ganz kleinen...
1: Siehst du?
4: Ja.
1: Auch hier beim SSV?
4: Ja.
1: Okay. Du auch? Nee, du bist, wo bist du bei welchem Verein, Amy?
2: Naja, auch quasi SSV.
1: SSV, okay. Und Leno hier?
3: Naja, bei mir ist es quasi, also von einem Fitnessstudio aus, also im Live in Gondorf.
1: Okay. Aber es ist schon, man merkt das, also auch bei meinem Neffen ist auch, der macht Tischtennis, aber auch beim SSV, also auch der SSV ist halt ziemlich groß und sehr stark vertreten.
3: Ja.
1: Genau. Ihr habt ja nachher schon ein paar Interviewfragen vorbereitet für einen Olli und für einen Sascha.
4: Ja.
1: Habt ihr sowas drin, wie viel eigentlich hier so Mitglieder sind?
4: Können wir bestimmt noch dazu packen.
1: Oh, gesagt, das wäre mal, als ich weiß, es ist, glaube ich, der größte hier.
3: Ja, bestimmt. Naja, also eigentlich redet man ständig vom SSV, wenn es um Sport geht.
4: Ja, irgendwie alle Sportarten hier sind ja irgendwie vom SSV.
3: Ja.
1: Mann, alles. Ja, wir hören es im Hintergrund.
3: Ja, sollen nicht so schreien.
1: Die Sportnachrichten werden schon wieder bekannt gegeben. Kommen wir nachher nochmal dazu.
2: Falls ich es noch nicht wusste, Colin spielt übrigens Fußball.
4: Hat er ja vorhin erzählt, ne?
1: Genau. Du darfst nachher gleich.
2: Erzählt er permanent.
4: Ja.
1: Okay, dann würde ich sagen, wir können jetzt nachher langsam mal gucken, dass wir jemanden fürs Interview kriegen.
4: Ja.
1: Und in der Zwischenzeit, ich habe jetzt hier Lana Del Rey oben.
2: Oh, welches sind das?
4: Video Games.
2: Stimmt, wir hatten ja nur eins.
4: Ja.
2: Und darf ich dann das Lied danach ansagen?
1: Willst du es jetzt schon sagen?
2: Nee, das machen wir danach. Wir können ja jetzt Lana Del Rey ansagen und danach das andere.
1: Dann sag mal Lana Del Rey an.
2: Nee, ich nicht.
3: Ja, also der nächste Song ist Video Games von Lana Del Rey.
4: Super.
1: Also alle, die nicht sportlich sind, oder lieber Sport von der Couch machen, die machen Videogames.
2: Das ist Daumensport.
3: Genau, das ist sehr anstrengend.
1: Gibt's aber auch.
4: Ja, ich wollte gerade sagen, gibt's dazu nicht sowas?
1: Ja.
2: Es gibt doch auch so diese Handdinger, wo du so
3: immer
2: so auf und zu machst.
4: Ja, damit kannst du deine Hand.
1: Das nennt sich Winken.
3: Nein, das ist für die Griffkraft.
2: Nein, so Griffkraft.
3: Griffkraft.
1: Okay, pass auf. Amy, du müsstest jetzt mal bei diesen vier Tasten hier jeweils mal, oder ja, mal auf alle drücken. Ihr könnt auch jeweils zwei machen, sobald ich hier das Lied gestartet habe. Also, Lana Del Rey, los geht's.

0: So, das war einmal All the Small Things von Blink 182. Und wir haben jetzt Amy und Emily mal an unseren Nachbarstand geschickt und die haben sich ein paar Leute gekrallt, mit denen sie jetzt ein Interview machen wollen. Und ich würde sagen, wir schalten mal zu denen.
1: So, wir sind jetzt hier ein bisschen abseits.
2: Hallo.
1: Bei einer wundervollen Dame, die sich jetzt hier bereitgestellt hat, uns ein paar Fragen zu beantworten. Können Sie uns denn erstmal sagen, wer Sie sind?
3: Also wir sind von der Verkehrswacht Saalfeld-Rudolstadt und ich bin die Sandy und bin normalerweise für Kindergärten zuständig. Ich mache Verkehrserziehung in den Vorschulgruppen normalerweise.
2: Was macht ihr heute hier, beziehungsweise warum seid ihr heute hier?
3: Na gut, wir wurden eingeladen, so wie die letzten, 3 Jahre auch. Zumindest bin ich diesmal das dritte Mal dabei. Wir wollen halt ein bisschen den Kindern zeigen, was es für Möglichkeiten gibt, auch für die sicherer Weg in die Schule. Und natürlich Reaktionstests sind ganz wichtig.
1: Das wäre schon meine nächste Frage gewesen. Wie viele Jahre sind Sie denn schon bei der Sportgala beim ersten SSV dabei?
3: Also ich selbst bin jetzt das dritte Mal mit hier, aber ich weiß nicht genau, wie lange wir da schon mit dabei sind, kann ich nicht sagen.
2: Was genau können denn die Teilnehmer und die Gäste heute alles bei euch machen?
3: Also wir hätten einmal einen kleinen Parcours. Den kann man mit Rauschbrille auch absolvieren. Wir haben Verkehrszeichenpuzzle für die Kinder zum Zusammenpuzzeln. Wir haben 2 Reaktionsspiele da, Infomaterial für den Kindergarten und ich hätte da noch ein paar Glitzer- und Airbrush-Tattoos anzubieten.
1: Sehr schön, danke für Ihre Bereitschaft, uns die Fragen zu beantworten. Ja. Sehr toll.
0: Viel Spaß.
1: Dankeschön.
0: Damit sind wir wieder bei uns im Originalzelt, würde ich sagen.
4: Genau. Was war das gerade? Man kann Reaktionsspiele machen.
0: Ja, und so Glitzer-Tattoos, glaube ich.
4: Okay, das ist doch was für euch.
0: Ja, auf jeden Fall.
4: Also,
0: immer Glitzer.
4: Genau, habt ihr sehr schön gemacht. Vielen Dank. Was wolltest du noch sagen?
0: Nimm doch. Ich habe gesagt, ich wollte das Lied ansagen.
4: Ja das hat dann leider Aurelie für dich übernommen.
0: Ja.
4: Aber ich kann dir auch dein Mikro anmachen. Hast du hast ja ein eigenes.
0: Dann machen wir mal ein Blau.
1: Wir hatten ja gestern auch Spieleabend bei uns im SRW in der Jugendredaktion und da haben wir auch Hitster gespielt und da haben wir auch ganz fleißig geraten und dann kam ein Lied und ich wusste es, ich kannte es. Ich habe geraten, Green Day, My Chemical Romance, aber das war's nicht.
4: Mhm.
1: Und dann habe ich Silvio überrollt, weil er dachte, das ist das, aber es war nicht das. Und dann wusste ich es und dann war ich so, ich weiß es. Das ist Blink-182 mit All the Small Things und das war auch das Lied, deswegen wollte ich es unbedingt ansagen. Und ich habe es heute früh auf meinem Vati erzählt. Er hat gesagt, ja, toll gemacht. Habe ich dir gut beigebracht und ja.
2: Ja, Amy war Profi.
4: Genau, warte mal, genau.
2: Amy war ein Profi gestern.
4: Das stimmt,
1: ja,
4: die war da richtig gut.
1: Du hast richtig geraten.
2: Ja.
4: Genau, so, wo waren wir jetzt stehen geblieben? Genau, was ich euch erzählen wollte, hier Thema Glitzer, Dingsi, irgendwas.
1: Ja, Glitzer.
4: Etwas, was wir heute nicht machen werden.
1: Pink Fluffy Unicorn,
4: wir hatten das,
0: Dancing on Rainbows.
4: Ja, das auch nicht. Nein, wir hatten irgendwann war mal eine Sendung, wo wir auf dem Weidich waren mit, ich glaube, das war die zweite Generation damals, Jugendredaktion. Da waren wir auf dem Weidich, da war das Seifenblasenfest, glaube ich, war es gewesen.
0: Oh, das ist ja cool.
4: Und da haben die quasi live die Leute gefragt, dass sie bitte mal über Insta und Co. abstimmen, ob ich, weil neben uns ein Schminkstand war.
0: Oh mein Gott.
4: Ob mir was angeschminkt werden soll. Ich glaube, ich habe ein SAB-Logo oben auf die Stirn gekriegt.
1: Oh mein Gott, wie toll.
2: Das haben wir auch überlegt, uns
4: machen zu lassen. Habe aber drauf bestanden, dass dann alle das mitkriegen. Dann haben sie es alle auf der Wange, auf der Stirn, überall
0: aber
4: gehabt.
0: Cool.
5: Aber können wir die dann nicht so einen Klebeteil, also so
2: nee,
5: einen
2: so ein Dino.
5: Ja, so ein Dino.
2: Von deinen besten Freunden.
4: Genau.
2: Ja.
4: Mhm.
2: Eine Erinnerung.
1: Also wir haben das vorhin auch schon zu dritt beschlossen. Ich, Leonie und Emily, wir waren so, ja, wir lassen es dann von der Fee noch bemalen oder so.
5: Ja,
1: irgendwo irgendwas wird es noch.
4: Ja, könnt ihr das gerne auf jeden Fall heute machen.
1: Aber
4: ich bin noch
1: safe,
4: zum Geburtstag
1: safe.
4: Nachher eingeladen, deswegen...
1: Oh Gott, wer hat denn Geburtstag?
2: Hey, bisschen
4: mein Neffe. Mein Neffe hat Geburtstag.
1: Ich dachte, dein Dino-Freund. Nein, also alles okay. Gute an deinen Neffen. Ich kenne deinen Neffen nicht.
4: Mhm.
1: Aber alles Gute. Kannst du
2: ja, sag
1: ausrichten?
2: Alles Gute von
4: richtig
2: uns.
4: Ja, das werde ich ihm ausrichten. Da freut er sich bestimmt.
1: Ich hoffe es doch.
4: Denke ich. So. Da würde ich sagen, ihr könnt euch schon mal überlegen, wen ihr als nächstes haben wollt.
0: Oh, können wir Shake It Off spielen?
1: Shake It Off.
4: Ja.
0: Ah, Shake It Off.
1: Eigentlich bin ich gar kein Taylor Swift-Fan. Ihr merkt schon, Blink 182 und so ist Taylor Swift ist nicht so meins. Aber allgemein, mein, mein Musikgeschmack ist sehr gemischt. Ich habe heute früh wirklich, ich habe heute früh Blink-182 gehört.
2: Du kennst
1: also so
2: alles irgendwie.
1: Emo-Rock, dann habe ich K-Pop gehört und dann habe ich Deutschrap gehört.
4: So, und für alle da draußen, die das gerade gehört haben, also dieses Gesinge und, ne, das ertrage ich jetzt schon. heute schon etwas länger und gestern Abend auch relativ lang.
0: Du hast freiwillig dich selbst dazu entschieden.
4: Ja, ich weiß. Wir sagen immer, Freunde und Kollegen, bei euch die Frau Milatz zum Beispiel, sagt immer sowas wie, ja, Augen auf bei der Berufswahl.
2: Ja.
4: Aber okay.
0: Von Taylor Swift, ich würde sagen, wir hören rein.
4: Ja, ich wollte gerade sagen, wir machen das mal.
2: Super.

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2: Das war jetzt mal ein Fail.
3: Das war crazy.
4: Das ist, wenn man vorn dran rumspielt und das Ding nicht zurückmacht, dann kommt halt sowas.
5: Warte, wo ist der Fee? Ist die Fee?
4: Ja, da ist die Fee.
3: Da ist wow.
4: So, ja, ich werde
3: erstmal das Lied ansagen. Das war Crazy in Love von Beyoncé. Und Crazy in Love bin ich auch mit der tollen Veranstaltung heute. Es macht sehr viel Spaß, sehr schön hier.
5: Boah, das also war, Übergänge. Ja, warte, wo ist Applaus?
3: Hast du studiert?
4: Ich hab's gerade wieder zurückgehört. Warte, jetzt suchen den einmal nach vorne wieder. Da ist der Applaus.
3: Dankeschön. Ich komme allgemein immer mal wieder so.
2: Das war so diese Stille von wegen, ja, schön für dich.
4: Oh, warte mal.
3: Guck mal,
4: diese Stille gibt's aber auch was. Okay, man hört's wahrscheinlich jetzt kaum, aber.
5: Wo ist denn dieses Peak-Ding?
3: Meine Musik-Playlist, toll, Peak. Meine Übergänge, toll, wundervoll,
6: ja,
3: wirklich.
6: Du kochst alles.
3: Ich bin supi.
2: Die probieren gerade Töne aus. Nein, ich suche einen, aber nur für alle zur Information, die gerade hinter dem Radio ist doch drauf. Wir wollten gerade eigentlich bewerben, was es hier so gibt und jetzt spielen wir an den Schönen rum. Also ja. Auch eine sehr, sehr schöne Änderung. Aber ja, fangen wir einfach mal an.
5: Wir haben genauso viel Spaß wie die Gäste hier.
2: Das Wetter ist sehr, sehr schön hier, müssen wir sagen. Ein kleines bisschen windig für unser Zelt, aber eigentlich ideal für alle Besucher, weil so ist es nicht zu warm, sondern es weht immer mal ein kleines Lüftchen. Es gibt viel zu sehen, es gibt ganz, ganz viel zu essen, zu erleben bei der Verkehrswacht, bei den Johannitern. Wir haben hier Hüpfburgen neben uns stehen, wenn wir mal ein bisschen runtergucken, Rodeo reiten, Kisten stapeln. Drinne ist gerade, soweit ich das gesehen habe, der Grundschulwettkampf zu Ende gegangen. Da gibt es jetzt gerade eine Siegerehrung. Ich weiß nicht, was hatte Colin gesagt? Basketballspiel gibt es heute noch.
6: Fußball, glaube ich, auch.
2: Ja, also toll. Ganz, ganz viel Leckeres, Spaßiges, Erlebnisreiches eher.
4: Man kann also noch herkommen, auf jeden Fall.
6: Ja, genau. Es lohnt sich.
4: Auf jeden Fall. Und ich glaube, bis 18 Uhr ist es. Ich habe es gerade nicht genau im Kopf.
3: Ich glaube, 17:30 Uhr sogar. Ne?
6: Ja, glaube ich auch.
3: Guck mal nach,
4: genau. Aber auf jeden Fall, man kann immer noch gut herkommen.
3: Weil du hast es auf WhatsApp geschrieben, da habe ich heute eine Benachrichtigung bekommen, weil das irgendwie... Weil
4: ja,
3: das
4: ich
3: an
4: auch.
6: Ja, ich auch.
4: Ich habe das sogar zweimal bekommen.
6: Ja, ich habe es in meinem Kalender und von WhatsApp.
4: So ist es.
6: Und von Insta.
5: Warum hab ich keine
4: so
5: Benachrichtigung?
4: Weiß ich nicht. Vielleicht, weil du nicht gesagt hast, du kommst dazu oder hast jetzt das nicht angedingst.
5: Ja, wahrscheinlich.
4: Keine Ahnung. Okay, da drüben stehen zwei Mädels. Ne? Wollt ihr was von uns? Oder guckt ihr nur zu? Okay, sie wissen es noch nicht.
6: Okay.
4: Aber unser Sportmeister ist auch wieder da. Tag, Colin.
3: Gott, hat der mich erschreckt.
4: Colin, wo bist du gerade umgerannt?
5: Basketball.
4: Okay.
6: Gebiet Jordan.
4: Gib mal dein Mikro bitte mal darüber. Was bei Basketball warst
5: weiter
4: du?
5: Oben festhalten, Colin.
3: Ja.
5: Weiter
4: okay,
5: oben.
4: Was ging beim Basketball?
7: Du hattest drei Stationen. Dribbling, Korblege und dann noch werfen.
4: Und du hast alles gemacht, oder? War das jetzt ein Jahr?
7: Ich habe rasoliert.
4: Okay.
7: Ich habe sogar einen Flyer bekommen.
6: Wow, Flyer. Okay. Wir sind stolz auf dich.
7: Oh, ich liebe diese Ironie. Die ist so toll.
4: Ja, aber ist doch trotzdem gut.
5: Wenigstens einer von uns muss hier sich ein bisschen sportlich betätigen.
6: Ja.
7: Ich bin der Einzige, der sich heute schon sportlich betätigt hat.
4: Ja, genau deswegen. Colin, ich habe
6: hier
4: auch eine ideale Aufgabe
6: hergelaufen.
4: Für dich.
3: Ich bin auch hergelaufen.
7: Boah, ich bin
4: nicht. So, pass auf. Colin, ich habe für dich eine Aufgabe. Du machst jetzt mal etwas für uns. Du testest ein Sportgerät.
7: Mach ich.
3: Oh Gott.
7: Nein,
3: Colin.
7: Nein, nicht das Rodeo.
4: Ich möchte wissen.
5: Oh. Ja.
4: Wie lange hältst du es auf dem Rodeo aus?
3: Da müssen wir mitkommen, weil es muss einer filmen.
6: Ja.
5: So, warte, komm.
3: Jetzt noch ganz fix, von 10.30 Uhr bis 17.30 Uhr.
4: Okay.
3: Heute am 30. Mai.
4: Ja, ja. Also kann man noch.
3: So, soll ich mal mit Colin runtergehen?
5: Ja, geh mit.
3: Man hört mich doch noch unten, oder?
4: Nee, ich glaube, kurz davor reißt es ab.
3: Ja, ich kann mal gucken. Ihr könnt ja mal sagen.
5: Ja, wenn du weg bist, bist du weg.
4: Mal.
3: Ja. Ja, wenn ich weg bin,
6: dann machst du das.
4: Genau, wir gucken mal. Ansonsten gucken wir mal zu uns hin.
3: Ich mach mich mal auf den Weg.
4: Genau.
3: So, let's go.
8: Dabei.
4: Und wir hören jetzt mal,
3: weiß,
4: wie lange
3: man dafür
4: das Mikro
3: bezahlen?
4: Reicht.
6: Ja.
3: Ich weiß halt jetzt auch nicht, ob die anderen labern. Ne? Ich kann die nicht labern. 6-7!
4: Genau das habe ich jetzt befürchtet.
3: Da, er steht da.
4: So, also sind noch so gefühlte 20
3: Meter. Wir schauen
4: bisschen.
3: Mal.
4: Ja,
3: schon, also als, Freunde von uns geheiratet haben, die hatten so eine Cowboy-inspired Hochzeit. Und da hatten die auch so ein Rodeo-Ding.
4: Mhm.
3: So.
4: Das sind jetzt genau die Infos, die man braucht dafür.
6: Ja.
3: Was so, denkt ihr? Jetzt kommen wir dran.
4: Genau,
3: kommen wir dran.
5: Sie ist noch da.
3: Muss die anderen machen.
6: Was denkt ihr, wie lange hält Colin das aus?
4: Also, ich sag mal. Colin ist gut.
3: Hier läuft unten auch schon Mark Forster. Mark Forster ist jetzt auch wieder im Trend. Das finde ich voll krass.
4: Guck
3: so,
4: mal,
3: jetzt noch ein
4: verbindet.
3: Kind vor uns dran. Ja. Und dann kommt Colin.
6: Go,
3: hört man mich?
6: Colin.
3: Ja. Ja, toll. Dann erzähle ich noch ein bisschen weiter.
4: Oh.
3: Colin freut sich schon.
4: Ich sehe unsere Chefetage an.
8: Colin macht sich Sorgen, weiter nicht mal da hochzukommen.
3: Hast du sonst noch was in den Taschen? Nichts. Genauso wenig wie im Kopf, hä? Nur ein Spaß.
4: Boah.
3: Nur ein Spaß.
4: Aber mal schön, dass nicht immer nur mich trifft.
3: So, geht entspannt los.
5: Ich zisch jetzt mal auch.
3: Ja, aber ich bin da damals auch so oft von diesem Ding runtergeflogen.
5: Fotos. Und mach jetzt mal ein bisschen Social Media, sodass ihr das nicht nur hören, sondern auch sehen könnt.
4: Dann
3: ist mir egal.
4: Warte kurz.
3: Weil du ja schon so viel Sport getrieben hast.
4: Ja, genau. Wir müssten Amy ein bisschen runterdrehen da unten.
5: Ich bin hier eingedreht.
3: Oh.
5: Jetzt das Gelbe hat sie, glaube ich.
3: So, Colin ist dran.
5: Ja, so ist besser.
4: Okay. So, also sind noch da. Genau. Und jetzt ist er doch dran. Genau,
5: ja,
4: er
5: steigt gerade auf.
4: Er macht sich bereit, genau.
5: Oh.
4: Jetzt schon runtergefallen?
6: Bleibt ja super.
5: Ich bin auch schon.
4: So, er hat schon Probleme mit dem Aufsteigen.
5: Oh, oh, elegant.
6: 10 von 10 Punkte.
4: Seht ihr es noch, weil die Fahne ist bei
5: mir?
4: Ja,
5: ich sehe es.
6: Ja, ich auch.
4: Also die Wette war ja die Wettfrage. Wie lange hält er durch?
5: 30 Sekunden. Wie lange geht es auch?
4: 30, gesagt. Es fängt an.
6: Oh.
4: So,
6: ja, okay.
4: Wollen wir mitgucken?
5: Ja.
6: Ja.
4: Okay. Also jetzt noch der einfache Gang.
5: Aber ich glaube, Amy ist weg.
6: Oh, jetzt ist die Flagge davor.
4: Amy ist weg oder sie sagt nichts?
5: Ich glaube, sie ist weg.
4: Nee, sie hält ihr Handy hoch. Sie ist ganz gebannt gerade.
5: Okay, komm, dann müssen wir das kommentieren.
4: Ja, doch, man hört sie noch.
3: Also, wir sind hier unten amüsiert. Ich weiß nicht, ob man mich noch hört, aber...
4: Ja, Amy, wir können dich hören.
6: Ja, es
4: aber
6: sieht
4: du
6: auf jeden Fall sehr lustig aus.
3: Die Fußballsocks sind auch on, sieht man gerade.
6: Ja, die sind noch immer dabei.
5: Wow, er macht das
4: oh.
5: super.
6: Wow, was
4: natürlich.
6: Ein Profi.
5: Oh Gott.
4: Und runter ist er.
6: Da liegt er.
4: So, damit würde ich sagen, wir erscheinen mal.
6: Länger durchgehalten, als ich dachte.
4: Genau, unten machen wir jetzt mal raus. Wir gehen erstmal auf eine Musik, würde ich sagen. Wollt ihr mal kurz ein Lied raussuchen?
5: Ja. I Kissed a Girl.
4: Passend.
5: Katy Perry.
4: Passend für einen Colin. Okay, also I Kissed a Girl und los geht's.

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1: So, das war Illumilo von Billie Eilish.
2: Und davor kam There's Nothing Holding Me Back von Shawn Mendes.
1: There's nothing holding me back.
3: Wir sind gerne.
1: Wir hatten gestern auch bei Hits, da hatten wir auch unsere Startkarte, war auch Shawn Mendes. Und was war denn das?
2: I know I can treat you better.
1: I know I can treat you better than he can.
3: Aha, okay. Achso, jetzt müssen wir auch nochmal...
1: Fototermin?
3: Genau, da drüben gibt es auch ein Foto. Wir müssen aber nebenbei erzählen, weil sonst haben wir Probleme.
1: Ja. Ja.
3: Sonst hört man ja nichts.
1: Ja.
3: Genau.
2: Stille.
3: Genau, Leonie muss ein bisschen hervorkommen. Genau. Setzen noch die Kopfhörer auf.
1: So, perfekt, sehr gut. Das sieht doch toll aus.
3: Genau.
1: Wow.
2: Wow.
3: Genau, unser Landrat, der Marco Wolfer, war nämlich halt auch schon hier. Ihr wart ja mit dabei, genau.
2: Ja.
3: Hat ein Foto mit uns gemacht. Er musste leider dann schon wieder weg. Und unser Bürgermeister, der Herr Kania, ist eigentlich auch da.
2: Ja, der war vorne unten in der Halle.
3: Genau.
4: Der läuft überall einmal rum.
3: Genau, und eigentlich will er noch herkommen. Wir hoffen, es passiert noch in der nächsten Dreiviertelstunde, weil dann ist die Sendung schon wieder rum. Der Oliver Kau und der Sascha Hauke vom SSV, die wollen wir ja auch noch haben.
2: Ja, aber irgendwie sind sie verschwunden.
1: Ja, irgendwie wollte der eine von der AOK auch vorkommen, aber...
3: Genau, da müssen wir gleich mal nachfragen. Und Melina hat wahrscheinlich Informationen gerade. Und ich mach dir jetzt an.
5: Oh. Genau, unsere Interviewpartner sind gerade noch in der Halle. Mhm. Weil da gibt es gerade eine Vorführung von den Boxern, glaube ich.
1: Wow.
5: Und ich kann aber noch nicht sagen, wie lange das dauert.
3: Okay, also alle weiteren Interviews verschieben sich um gefühlt so viele Minuten.
5: Ja.
3: Okay. Dann würde ich sagen... Ihr geht nochmal auf die Suche jetzt, dass wir noch jemanden interviewen können.
1: Wenn nicht, können wir ja spontan. Ja, nee, das ist auch blöd. Wir können ja nochmal schnell dahinter laufen und
3: fragen. Geht nochmal ein Fakt.
2: Wir gehen nochmal den.
3: Genau, wir schieben nochmal ein Lied rein.
2: Fragen.
1: Mach das.
3: Ich habe jetzt hier Call Me Maybe. Ach,
1: Call Me Maybe von.
2: Call me
1: Ray Jepsen.
3: So
1: Call Me Maybe. Hey, I just met you. And this is crazy.
3: Ja.
1: But he's my number. So call me maybe.
3: Ich sag's nochmal, ich fühle mich gut. Ne? Okay, wir müssen mal die Mikros bitte ausmachen.
1: I feel good.

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1: Ja, wie ihr vielleicht schon bemerkt habt, haben wir die Lieder gerade ein bisschen vertauscht. Das erste Lied, was wir gehört haben, war Don't Stop the Music von Rihanna, keine Ahnung.
2: Rihanna.
1: Ist ja auch egal. Und das zweite war dann Call Me Maybe. Ja, Colin, du hast jetzt noch ganz viele andere Sachen ausprobiert, nachdem wir eben so schön Rodeo-Reiten waren. Erzähl uns doch mal ein bisschen was.
2: Ja, du hast das Rodeo-Reiten angesprochen. Ich bin unfassbar schlecht in sowas, besonders wenn mir dabei...
1: Ich hab's gesehen.
2: Wenn mir dabei noch die halbe Jugendredaktion zuschaut, ist das natürlich noch schlimmer. Dann hab ich unter anderem noch Basketball gespielt, hab jetzt auch ein Angebot bekommen, dorthin zu gehen. Es tut mir leid, lieber SSV, ich bleib meinem Fußball treu. Und ja, dann habe ich noch Fußball-Dart gespielt. Ich habe einmal ein Bullseye und einmal eine 20 getroffen, was sehr schwer ist, weil du nur so 3 Meter von der Scheibe weg bist.
3: Wie spielt man das denn?
2: Du schießt einfach auf eine Dartscheibe im Prinzip.
3: Erklär's doch mal ein bisschen genauer.
2: Jung, also.
3: Colin, immer bildlich mal im Radio, immer schön bildlich erklären.
2: Du hast eine Dartscheibe vor dir, die ist so schätzungsweise 7 Meter, 8 Meter hoch. Und das Ding ist halt, du kannst halt nicht so weit weg hier von der Dartscheibe, weil da jede Menge Bänke mit Sonnenschirmen stehen. Und du kannst halt nur so 3 Meter weg von der Scheibe und da kriegst du den Ball halt nicht richtig hoch. Und ich habe es trotzdem versucht. Fun Fact ist in die Hose gegangen. Ja, ich finde, man hätte das ein bisschen besser regeln können mit dem Abstand und so. Was ich auch ein bisschen lästig finde, ist, dass da die ganze Zeit so kleine Kinder rumlaufen, die den Ball einfach nur weg von dir werfen. Und ja, Basketball musste ich dribbeln. Also so. Dann musste ich...
3: Warte, wie geht das?
2: Also du musstest halt so um so Kegel rumdribbeln. Dann musste ich einen Korbleger machen. Ich habe so viel Aura gefahren, Silvio. Ich habe einfach einen Dank gemacht. Und dann musste ich noch werfen. Ein Dank ist einfach, wenn du den Ball im Prinzip in den Korb reinstopfst.
3: Das hätte ich sogar gewusst, diesen Begriff.
4: Wow.
2: Echt?
4: Ja, stolz auf dich.
2: Gab es das bei den Dinos schon? Hat man den Begriff da schon benutzt?
4: Die haben doch so kurze Arme. Wie können die denn so einen Korb werfen?
2: Ja, die können doch unfassbar hoch springen.
3: Könnt ihr bitte beim Sport bleiben?
4: Oder die sind so groß.
3: Bleibt bei dem aktuellen Sport zurzeit.
2: Ach, Mann.
4: Du hast doch sogar eine Urkunde bekommen, Colin.
1: Ich wollte gerade sagen, ja. Du hast doch jetzt auch so eine schöne Urkunde mitgebracht.
2: Da stand nur mein Name drauf.
1: Und wofür hast du das bekommen? Dafür, dass du die Station gemacht hast?
2: Dafür

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1: Die Wahl des Landrates des Landkreises Saalfeld-Rudolstadt findet am 7. Juni 2026 statt. Die Wahlbenachrichtigungen werden durch die Deutsche Post zugestellt. Im Zeitraum vom 18. Mai 2026 bis 5. Juni 2026 ist das Wahlbüro des Bürgerservice Stadtverwaltung Saalfeld-Saale Markt 6 für die Einsichtnahme in das Wählerverzeichnis bis 22. Mai sowie die Erteilung von Wahlscheinen und Briefwahlunterlagen ohne Terminvereinbarung zu folgenden Zeiten geöffnet: Montag und Freitag von 9 bis 14 Uhr, Dienstag und Donnerstag von 9 bis 18 Uhr, Mittwoch und Samstag von 9 bis 12 Uhr, sowie am 5. Juni 2026 bis 18 Uhr. Wahlscheine und Briefwahlunterlagen können mündlich oder schriftlich beantragt werden. Vom Wahlrecht kann bei der persönlichen Antragstellung im Bürgerservice sofort Gebrauch gemacht werden. Gleichfalls ist eine elektronische Antragstellung über den auf der Wahlbenachrichtigung aufgedruckten QR-Code oder per E-Mail an wahlen@saalfeld.de oder via saalfeld.de möglich. Die genannte E-Mail-Adresse ist leider nicht korrekt, sondern lautet wahlbüro@stadt-saalfeld.de. Bürgerinnen und Bürger, die bereits einen Antrag an die fehlerhafte Adresse geschickt haben, werden gebeten, diesen zur Sicherheit nochmals an die korrekte Adresse, also an wahlbüro@stadt-saalfeld.de zu senden. Die technische Möglichkeit der Online-Beantragung von Wahlscheinen endet wegen Postlaufzeiten am 3. Juni 2026. Danach können Wahlscheine und Briefwahlunterlagen weiterhin mündlich oder schriftlich, bestenfalls direkt im Wahlbüro beantragt werden. Der Zugang zum Wahlbüro erfolgt über den seitlichen Treppenhausanbau, der über den Durchgang zwischen Goldschmied Sieburg und Tabakhaus Bohr erreichbar ist. In der Außenstelle in Kleingeschwender ist keine Wahl vor Ort möglich. Hier erfolgt lediglich die Annahme von Wahlscheinanträgen. Das war eine Mitteilung von Daniela Jahn, Kommunikation und Marketing der Stadtverwaltung Saalfeld-Saale. Am Mikrofon für Sie Karin Berger, Radio SRB.

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2: Heute Morgen ist der Sascha Schwarze bei mir. Guten Morgen erstmal.
3: Hallo Didi, grüß dich.
2: Du bist witzigerweise auch mit deinem Unternehmen, einem Hotel in der Schwarzmühle ansässig. Schwarzer fließt da vorbei, also ist alles schwarz bei euch.
3: Der Running Gag schlechthin. Sascha Schwarze aus Schwarzmühle im Schwarzertal an der Schwarza.
2: Der Knaller, also ich feig's da jedes Mal. Wir kennen uns ewig, weil ihr habt ja schon eine ganze Weile dort eine KAG, also eine Arbeitsgemeinschaft, um den Tourismus anzukurbeln.
3: 2009 gab es visionäre Bürgermeisterinnen und Bürgermeister, die gut verstanden haben, dass es nur noch zusammen geht, dass nur zusammen Tourismus gedacht werden kann. Und wenn dann also noch sich geeinigt wird, dass wir sogar, wenn es übers Geld geht, auch zusammenarbeiten, dann kann das nur gut werden. Und der nächste Schritt war, die KAG, es war eine gute Sache, aber wir brauchen eine Körperschaft und deswegen kam später der Tourismusverein dazu.
2: Geile Scheiße, weil das ist ja nicht ganz unser Sendegebiet im UKW, aber Bad Blankenburg gehört ja auch schon dazu. Also unsere Nachbarstadt, wo ihr im UKW uns empfangen könnt, ist im Grunde genommen das Tour in euer Paradies da oben.
3: So ist das. Wir sind ganz, ganz froh, dass Bad Blankenburg sich so pflegt, so hübsch anzusehen ist und dass alle Gäste, die ins Schwarzertal fahren, unweigerlich an so einer schönen Stadt vorbeifahren.
2: Jetzt gab es für euch, und deswegen bist du eingeladen worden, im Grunde genommen zweimal einen Riesenschlag auf die Schulter und es gab Kohle.
3: Richtig. Ja, wir freuen uns riesig, dass das Geld zur Umsetzung unserer touristischen Vision jetzt kommt und vor allem auch, dass das Land merkt, im Schwarzertal wird umgesetzt und dann gibt es Geld dafür und dann kann man damit auch was bewegen.
2: Es sind auf zwei Tranchen geteilt, wir machen sie nacheinander. Das erste waren, glaube ich, 80.000.
3: 80.000 Euro für die B- und Entschilderung und 100.000 Euro für die Schwarzertal-Camps.
2: Haben viele Leute jetzt mitbekommen, als Corona war, sind durch den Wald gelaufen, die Schilder sind teilweise noch aus den 60ern. Die hat Herbert Roth noch gekannt. Die werden jetzt neu gemacht.
3: Ja, das ist wohl wahr. Ich denke mal, einige Holzschilder, wenn die Geschichten erzählen könnten, dann würde das ein oder andere Rennsteiglied da auch in Erinnerung kommen. Ja.
2: Es gab im zweiten Falle 100.000, das sind richtige Brocken, muss man sagen. 100.000, wofür?
3: 100.000 Euro für die Schwarzertal-Camps. Und dazu muss man sagen, ein großer Batzen davon ist die Entsorgungsanlage, die es dann geben wird für Grau- und Schwarzwasser. Das heißt also, ein Camper, der unterwegs ist, der will ja auch irgendwann mal das loswerden, was sich dann da ansammelt. Und das soll er bitte nicht irgendwo in der Wildnis machen, sondern an einem geeigneten Ort. Und den gibt's bald in Bad Blankenburg.
2: Du siehst mich feixen, Schwarzwasser nochmal zur Schwarza und Sascha Schwarz und so weiter. Also, was ist Grauwasser, was ist Schwarzwasser? Das begreifen viele nicht. Und vor allen Dingen, was ist so ein Schwarzertal-Camp? Siedeln da Indianer mit dem Tipi oder?
3: Das ist eine wunderbare Idee. Wir sollten einfach mal mit den Indianern sprechen, ob die vielleicht auch hier im Schwarzmühle da mal mit weitermachen könnten und die Naturverbundenheit zeigen. Aber was beiseite, Schwarzwasser, Grauwasser, das eine ist also ein Nutzwasser vom Händewaschen, das andere ist über die Toilette, das ist das Schwarzwasser mit Fäkalien und das muss also ordnungsgemäß entsorgt werden. Und das Besondere an den Schwarzertal-Camps ist, dass wir mit einer Stellplatzgröße von maximal 3 Stellplätzen kein Campingplatz in dem Sinne sind und müssen also deswegen nicht die ganzen Verordnungen, die ein Campingplatz einhalten muss, umsetzen. Und deswegen haben wir hier eine niederschwellige Variante, um Urlaubern mit ihrem Dachzeltauto oder Camper die Möglichkeit zu geben, die Natur kennenzulernen, an schönen Orten im Schwarzertal und Umgebung zu stehen und im besten Fall vielleicht auch in die ein oder andere Kneipe drumherum zum Essen zu kommen oder vielleicht in die Sauna zu gehen. Und jetzt kommt's, beste Idee für die Zukunft, wenn die mit der digitalen Gästekarte sich selbst anmelden, dann sogar den öffentlichen Nahverkehr kostenfrei nutzen können und mit der All-Inclusive-Karte vielleicht sogar in die Bäder können, mit der Bergbahn fahren können. Wir haben so viel zu bieten.
2: Die WOMOs waren ja, wenn wir ganz ehrlich sind, so ein bisschen Schmuddelkind. Das ging relativ spät bei uns los. Jetzt zieht ihr richtig nach. Jetzt knallt das. Also es gibt sowohl eine Beschilderung als auch eine Webpräsenz ist geplant. Und es kommt Bad Blankenburg, du sagst es, andere Stadtteile, da kommt was hin. Wasser rein, Wasser raus.
3: Ganz genau, so wird das sein. Wir werden in Bad Blankenburg, wird es eine Aufteilung geben. Es gibt also einmal den Haltepunkt direkt am Krusopraswehr, wo also die Camper stehen können. Und im Stadtzentrum wird es dann also die Entsorgungsanlage geben. Die wird gut beschildert sein und ausgeschildert sein, dass die jeder auch finden kann. Und das Tolle ist aber, dass es für diese Schwarzertal-Camps wird es auf unserer neuen Website eine gute Übersicht geben, sodass man also ganz genau weiß, wo muss ich noch hin, damit ich die schönsten Spots im Schwarzertal auch wirklich gesehen habe.
2: Das ist ja nun was relativ virtuell zwischen uns beiden jetzt läuft. Aber wann kann man das mal anfassen? Wann kann man das mal direkt direkt anschauen.
3: Didi, ihr müsst unbedingt am Samstag, den 27.06. nach Schwarzmühle ins Schwarzatal kommen. Dort wird nicht nur die Wasserfrische eröffnet, sondern auch das erste Schwarzatal-Camp in Schwarzmühle. Das wird ein Riesenfest für die ganze Familie.
2: Hab ganz lieben Dank, dass du so früh am Feiertag bei mir warst. Euch ein fettes Schulterklopfen und herzlichen Glückwunsch zu beiden Fördermitteln und für eure Arbeit da oben in der Region. Tschüss, mach's gut, ahoi.
3: Danke dir, Didi. Bis bald.

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1: Thüringens Wälder werden immer älter, vielfältiger und naturnäher. Die Ergebnisse der aktuellen Bundeswaldinventur zeigen für Thüringens Wälder drei wichtige Entwicklungen auf. Sie werden im Durchschnitt immer älter und damit reicher an biologisch wertvollen Lebensraumstrukturen. Sie werden auch immer vorratsreicher und damit wichtiger für den Klimaschutz. Und sie werden immer naturnäher und damit vielfältiger, etwa in Bezug auf seltene Baumarten. Damit haben die Thüringer Waldbesitzenden und Forstleute den Kulturwald als naturnahe Landnutzungsform trotz großer klimawandelbedingter Herausforderungen stetig verbessert. Und nicht nur das, die Waldfläche ist in Thüringen in den letzten 10 Jahren stabil geblieben, auch weil die großen Schadflächen klimastabil wiederbewaldet werden. Immer häufiger sind forstwirtschaftliche Eingriffe die Voraussetzung für die biologische Vielfalt. Mit naturnahen, waldbaulichen Strategien lassen sich artenreiche und klimastabile Mischwälder mit seltenen Baumarten entwickeln, aber auch Orchideenstandorte sichern, Moore wieder vernässen oder gezielt Artenschutzmaßnahmen umsetzen. Als herausragendes Artenschutzprojekt widmet sich Thüringen Forst seit 2010 sehr erfolgreich dem Auerhuhn, das im Freistaat vom Aussterben bedroht war. Als Charakterart des Thüringer Waldes und des Schiefergebirges und als Leitart lichter Wälder mit offeneren Strukturen reagiert das Auerwild erfreulich auf geeignete Waldbewirtschaftungsmaßnahmen. Reproduktionsnachweise auf Habitatpflegeflächen unterstreichen dies. Das sagt Dr. Horst Sprossmann, Leiter der Stabsstelle Kommunikation und Medien beim Thüringen Forst. Am Mikrofon für Sie Karin Berger, Radio SRB.

0: Sie hören die Radioreise mit Alexander Tauscher. Ich grüße Sie. Diesmal heißt es KKK. Köln kann kulinarisch. Ein schmackhafter Rundgang durch die Domstadt. Wir tauchen tief in die Kölner Brauhausszene ein und lernen Wichtiges in puncto Kölsch und Kürbis. Aber es geht auch um Wein. Einen Winzer treffen wir in Köln, der seine Trauben aus der Pfalz hier am Rhein keltert. Außerdem treffen wir einen gebürtigen Sachsen, der Fine Dining äußerst locker und leger präsentiert. Und natürlich lassen wir den Dom nicht ganz links liegen und sprechen über Kölner Originale von Podolski bis Milovic. Das sind hier unsere Gäste am Rhein.
1: Hi, hier ist Jesse. Willkommen in Köln. Ich freue mich, euch ein bisschen durch die Stadt zu führen.
2: Ich bin Mats Eger, ich bin Winzer hier in Köln. Ich treibe meine Urban Winery hier in Köln.
3: Hallo, mein Name ist Erik Schäffler. Ich habe das Restaurant Neobiota. Original komme ich aus Chemnitz.
4: Ich bin der Olaf. Ich bin seit 30 Jahren mit Leib und Seele Kürbis aus Leidenschaft.
0: Der kulinarische Spaziergang durch Köln mit einigen Überraschungen nach einer der vielen Präambeln des kölschen Grundgesetzes. Et kütt wird kütt.

Das ist die Radioreise, die Sie zu neuen Horizonten bringt und damit Reiselust wecken soll. Im Studio Alexander Tauscher, herzlich willkommen hier bei uns in dieser Show. Köln kann kulinarisch, das will ich auf dieser Tour bewiesen sehen. Ich lasse mich einfach zu guten Adressen in der Domstadt führen. Und was gibt es Passenderes, als sich gleich am ersten Abend in eine Kölner Bierkneipe zu begeben? Eine richtige Kölsche Bierbar. Also damit taucht man doch am schnellsten in das Leben der Kölscher ein, weil eben die Brauhäuser die Tradition und Eigenart der kölschen Gastlichkeit am besten ausstrahlen. Also, erste Station ist M. Kirschebohr am Eigelstein. Hier begrüßt uns ein echtes Original. Kultkürbis Olaf, der kultige Kellner Olaf, wobei man Kellner nicht sagen darf, wird er uns gleich erklären. Mit vollem Namen heißt er Olaf Goebbels. Olaf steht am Eingang nah am Tresen und weist jedem Gast den Tisch zu und darauf nun ein erstes Prost oder, wie man hier in Köln sagt,

0: Pilger mitgeholfen hat im Brauhaus, ein paar Biere rausbringen und sich dadurch ein bisschen dazu verdient hat. Und der Kölner ist ja sehr gemütlich und oberflächlich. Er wollte sich nicht immer neue Namen nennen. Dann war das immer der Jakob vom Jakobsweg. Und dadurch ist unser Name Kürbis entstanden.
1: Und das ist im Sprachgebrauch fest verankert. Bis heute jeder weiß, was ein Kürbis ist.
0: Kellner, hallo, ey, gibt's bei uns nicht. Wir reagieren nur auf Kürbis.
1: Normalerweise kommst du auch in dieser Tracht, in Form der Tracht eines Brauknechtes?
0: Also unsere Uniform ist immer noch die blaue Schürze, ein weißes Hemd. Und früher hat man immer noch einen blauen Wammes getragen. Das war eine dicke blaue Strickjacke mit schwarzen Knöpfen. Also in den wenigsten Brauhäusern werden die noch getragen. Und ganz typisch für uns ist unsere Ledertasche, die wir um den Bauch haben, die Katzentasche. Die tragen wir vor der Schürze. Und da ist dann unser Portemonnaie drin. Nur in dieser Tracht. Alles andere sind keine Kürbisse, alles andere nennt sich Kellner.
1: Und Brauknecht klingt halt so ein wenig aus der Zeit, als die Lehrjahre noch keine Herrenjahre sind. Aber es ist positiv gemeint.
0: Ja, Kürbis, das kann man nicht lernen. Kürbis isst man. Und es ist eine große Ehre, sich Kürbis zu nennen.
1: Und vor allem auch euer Temperament. Ich meine, du bist ja locker, da muss man als Kürbis so ein lockeres Mundwerk haben.
0: Das zu einem. Und zum anderen war man früher verpönt als mürrisch und unfreundlich. Gibt sicherlich immer noch ein paar schwarze Schafe bei uns. Aber das ist gar nicht mehr das, was ein Gast heutzutage möchte. Er möchte freundlich bedient werden. Und trotzdem muss der Kürbis immer noch eine Art haben, dass der Gast merkt, dass der Kürbis der Chef im Brauhaus ist. Und das lässt ein guter Kürbis den Gast auch spüren.
1: Durch einen zum Beispiel kecken Spruch oder durch was?
0: Kecken Spruch zum Beispiel oder wenn Leute sich einfach Stühle ranziehen von anderen Tischen, da reagieren wir dann schon sehr barsch und weisen die Leute darauf hin, dass sie gefälligst erst uns zu fragen haben, bevor sie hier anfangen, die Möbel im Brauhaus zu rücken. So wird ja auch im Kölner Brauhaus zum Beispiel nicht gesungen und nicht gewürfelt. Wie du ja auch mitkriegst, haben wir keine Musik im Hintergrund. Das sind so die klassischen Brauhaustugenden und die Brauhaustradition in Köln. Und wenn dann Junggesellenabschiede reingehen, machen wir Musik und so, dann verweisen wir dann halt schon auf die Kölner Tradition. Im Brauhaus gibt es keine Musik und wird nichts gespielt.
1: War auch schon früher so gewesen?
0: Immer so gewesen und wird in dem Kölner Brauhaus auch immer so bleiben.
1: Weil allein schon, wir hören es ja hier oder auf der Lärmpegel, also der Geräuschpegel sehr hoch ist.
0: Das ist das Schöne an dem Brauhaus. Wir setzen ja auch Leute zusammen, die sich gar nicht kennen. An den Vierertisch kommen dann zum Beispiel zwei Zweierpärchen und die kommen dann ins Gespräch. Oder an den großen Achtertisch setzen wir eine Sechsergruppe und eine Zweiergruppe. Und da sitzt der Arzt dann neben dem Floristen und der Müllmann sitzt neben dem Professor. Das ist die schöne Tradition in Köln. Hier sind alle gleich bei uns am Tisch und werden auch alle gleich bedient und behandelt.
1: Das ist gut. Gibt es auch Anzugträger, die hier reinkommen? Oder trägt man als Anzugträger, wenn man hier reinkommt, eben keinen Anzug?
0: Heutzutage sind auch Messegäste für uns natürlich wichtig und Touristen wichtig. Und wenn wir große Messen haben in Köln, ist der Anzugträger auch ganz normal bei uns. Und auch der wird ganz normal bedient.
1: Siehst du sofort, wenn jemand reinkommt, das ist ein Tourist, das ist ein Kölscher?
0: Ja, also A, haben wir sehr viele Stammgäste. Und B, im Laufe der Jahre sieht man schon, wie jemand sich im Brauhaus bewegt. Ist er sicher, weiß er, dass er erst zu einem Kürbis zu gehen hat und nach einem Tisch zu fragen? Oder machen sie den Fehler und setzen sich einfach selber hin. Also das sieht man schon mit der Zeit.
1: Das heißt, in jedem Brauhaus hast du einen, der am Empfang dich zum Tisch platziert.
0: So ist es eigentlich Tradition und so sollte es auch sein.
1: Ich bin gebürtiger DDR-Bürger, wir hatten das auch, aber aus anderem Grund, wie du weißt, sie werden platziert. Du kennst das.
0: Genau, so heißt es bei uns im Prinzip auch, aber wir machen es halt ganz, ganz locker und bei uns ist es halt so, dass man zu anderen Leuten an den Tisch gesetzt wird und da hat man gar keine andere Wahl. Deswegen auch kein Freund von Wi-Fi. Hier soll gequatscht werden, hier soll die Tradition des Kölsch-Trinkens und des Miteinander-Kommunizieren hochgehalten werden.
2: Die schöne alte Brauhaustradition in Köln. Fast bis auf den letzten Stuhl war diese Wirtschaft gefüllt. Historisches Interieur, urig, einem bayerischen Brauhaus, wie ich finde, in nichts nachstehend. Ein Abend in seiner Kölschen Bar nach dem Motto: Kölle, du bist eher für.

0: Eine Schlacht für sie.
1: Das Bier, wenn man hier reinkommt, Olaf, wir haben auch gleich ein Bier serviert bekommen. Oft auf einem Tablett mit einem Stiel. Ist das auch Tradition noch?
2: Also da direkt drei Sachen, wo ich dich verbessere. Das ist Bier, von dem du sprichst, ist unser hervorragendes Kölsch.
1: Also auch nicht Bier sagen.
2: Um Gottes Willen. In Köln geht es immer um Kölsch. Kölsch ist ja unser geschütztes Getränk. Wir sind seit 1985 in der Kölsch-Konvention haben wir ja unser Kölsch geologisch und namensrechtlich geschützt. Und deswegen bestellt man im Brauhaus immer Kölsch und kein Bier. Und das Ding mit dem Stiel, wie du so schön gesagt hast, das ist die Kürbishandtasche, das ist der sogenannte Kranz.
1: Quasi ein Stiel auf einer Platte dran und damit, um es einfach einfacher zu machen,

0: dem Kürbis.
1: Genau, das ist dann unterschiedlich. Auch das ist ein Irrtum in der Geschichte, dass der so und so viel Kölsch aufnehmen muss. Es gibt verschiedene Grenzen. Von 8 bis 12 Kölsch kann so ein Kranz tragen. Da gibt es keine vorgeschriebene feste Zahl.
0: Vorne steht der Zappes.
1: Genau, der Zappes ist kein Zapfkeller. Der Zappes ist der Zappes. Der sorgt dafür, dass er schön viele Biere aus dem Fass rausholt, so dass der Gast zufrieden ist und so, dass der Chef auch zufrieden ist. Genug Bier aus einem Fass rausholen und trotzdem eine schöne Schaumkrone und alle sind zufrieden.
0: Wie viel Fässer pro Abend kann er unter Umständen anzapfen, wenn es gut läuft bei euch?
1: Ah, hat er schon einiges zu tun.
0: Ist ein gutes Zeichen, wenn viele Fässer dann rollen, ja?
1: Natürlich. Viele Fässer, gleich viel Kölsch, gleich guter Umsatz.
0: Und wir haben ja immer schon von Kölsch gesprochen. Jetzt müssen wir mal erklären, was ein Kölsch ist. Wir sehen es ja in so einem kleinen Glas. Darf ich Glas sagen als Zugereister?
1: Ja, das Glas ist die nächste Sache. Nennt sich bei uns Kölner Stange. Ungefähr 15 cm hoch, 5 cm im Durchmesser. Es ist wirklich eine Stange, hat einfach den Hintergrund, dass nach dem Krieg gab es nichts. Es war die schnellste und einfachste Art, ein Glas herzustellen. Man hat einfach eine Glasröhre gemacht, hat die in gleich große Stücke geschnitten und fertig war das Kölschglas, was im Nachhinein natürlich dem noch zugutekommt, dass wir eine sehr hohe Oberflächenspannung haben, weil der Kölschschaum ist ja sehr sensibel und das fördert halt natürlich die Stabilität des Schaumes, dass wir so eine kleine Öffnung oben haben. Aber der Ursprung ist, dass es einfach die billigste und schnellste Art war, nach dem Krieg ein Glas herzustellen.
0: Hierin sind 0,2?
1: Das ist der natürliche Lebensraum vom Kölsch, 0,2. Früher gab es noch ein Stößchen, das ist 0,1. Haben die Wirte getrunken in den Vorstadtkneipen oder beim Schocken in den Kneipen, macht man das nicht mehr, weil aufgeschrieben wurde immer ein Kölschstrich, ob es 0,1 oder 0,2 war. Insofern stirbt auch das Stößchen langsam aus bei den Kölschpreisen leider. Und ansonsten alles 0,3 und 0,4 ist Tourismus.
0: Man trinkt das erste sicher sehr schnell. Also wenn ein durstiger Gast reinkommt, kriegt er diesen als Aperitif quasi.
1: Genau, das ist diese klassischen Sprüche unserer Gäste, Reagenzgläschen nach dem 20. liegt er genauso in der Ecke wie nach 6 Weizen insofern. Und es ist immer schön frisch, 2, 3 Schlücke, es ist weg. Und ein guter Kürbis, der auf Zack ist, der sieht das natürlich. Und vor deinem letzten Schluck hast du schon das nächste Kölschchen stehen und hast so immer ausreichend zu trinken im Brauhaus. Und wenn du nicht mehr möchtest und fertig bist mit Trinken, dann legst du einfach den Deckel auf das leere Kölschglas. Dann weiß der Kürbis, du möchtest nichts mehr trinken und dann bereitet er dir die Rechnung vor.
0: Wir müssen natürlich auch darüber reden, Olaf, was hier drin ist. Und das Wort Düsseldorf darf man ja in Köln nicht nennen, aber man kann zumindest sagen, es gibt einen Unterschied.
1: Sicherlich gibt es einen Unterschied, wobei die Unterschiede gar nicht so groß sind, wie man immer meint. Es sind beides obergärige Biere, im Prinzip sind es sogar Geschwister. Der einzige Unterschied ist halt, dass beim Altbier das Malz länger geröstet ist und dadurch die Farbe viel dunkler ist. Ansonsten sind die Biersorten sich sehr ähnlich, beides obergärig. In einer Blindverkostung kann ich sagen, tut man sich sehr, sehr schwer, ein mildes Alt von einem herben Kölsch zu unterscheiden.
0: Aber es ist ein leichtes Bier.
1: Kölsch ist ein leichtes Bier, 4,8% Alkoholvolumen. In der Regel ist gefiltert, ein klares, helles, obergäriges Vollbier. So gibt es in Köln bis zu 22, 23 verschiedene Kölschsorten und in wenigen Kneipen in Köln werden 2 Kölschsorten angeboten.
0: Gibt es Touristen, die sich blamieren, die eventuell einen Pilsner bestellen?
1: Auch die gibt es, aber dann gibt es ja immer lustige Sprüche. Pilz gibt es im Schwimmbad an den Füßen. Ja, also Pilz ist schon schlecht zu bestellen, da ist man nicht gut vorbereitet. Bei einem Wasser ist es inzwischen so mit 0,5 Promille Grenze und die Vernunft, da sagen wir diese blöden Sprüche, ich bringe dir noch ein Handtuch, das ist veraltet. Man kann mal so einen lustigen Gag drüber machen, aber wer ein Wasser trinkt, trinkt ein Wasser, wer eine Cola trinkt, trinkt eine Cola. Aber natürlich ist uns Kürbis am liebsten, wenn der Gast Kölsch trinkt.
0: Am liebsten Kölsch, deswegen trinken wir noch ein Glas, bevor wir weiter um die Ecken ziehen, hier durch die Kölner Kneipenszene. Köln hat 9 Stadtbezirke mit insgesamt fast 90 Stadtteilen, von den Kölnern, ganz liebevoll werden sie, Veedel genannt. Der Eigelstein, wo wir im Brauhaus waren, der ist ein urkölsches Veedel im besten Sinne. Wer kölsche Lebenskunst und rheinischen Frohsinn erleben möchte, er kommt hier nicht vorbei. An dieser ehemaligen römischen Heerstraße liegen Brauhäuser und Kneipen. Und mitten im Trubel steht still und mächtig der Kölscher Bohr als einer der 3 verbliebenen mittelalterlichen Stadttore hier in Köln. Unter diesem Tor übernimmt nun der Kölner Stadtführer Jesse von Laufenberg die kulinarische Führung. Und am Eigelstein, da ist Musik. Meinen Jesse und auch die Räuber.

0: stehe hier mit dem Alex Meigelstein und das Eigelstein ist eins von den Kölner Vildeln. Ein bisschen einen schmuddeligen Ruf, also man sagt, am Eigelstein ist Musik, am Eigelstein ist Tanz und das spielt ein bisschen auf die rotlichtige Vergangenheit hier an. Aber das Eigelstein ist gleichzeitig auch eine ehemalige römische Straße, woher sich auch der Name ableiten lässt. Und hier ist in jedem Fall gute Stimmung, gerade an der Eigelstein-Torburg, das ist einer der mittelalterlichen Stadttore. Und an diesem kleinen Plätzchen säumen sich jede Menge Restaurants, Cafés, die sehr gerne besucht werden, auch von den Leuten des angrenzenden Agnesviertels.
1: Hier habe ich auch gestern, Jesse, meine Radioreise begonnen, hier in einem dieser Brauhäuser, sehr traditionell sicher, im Kölsche Bohr.
0: Ja, der Kölsche Bohr spielt an auf die Buren, also die ehemaligen Kappes-Buren. Kappes ist Kölsch für Kohl. Und die haben sich im Mittelalter gerade entlang dieser Stadtmauer angesiedelt. Und unter anderem waren die für die Verteidigung zuständig. Und daher leitet sich dieser Name am Eigelstein auch für das Brauhaus ab. Die Kölschen Buren, die kennt man zum Beispiel auch aus dem Karneval, wo der Bauer ja essentieller Teil des Dreigestirns ist. Und damit symbolisiert er die Verteidiger der Stadt. In den Brauhäusern bekommt man dann natürlich das klassisch kölsche Essen mit der Vorderkarte, also der Essenskarte.
1: Die ist auch meist nur auf Kölsch beschrieben oder gibt es die für Touristen nochmal in der hochdeutschen Version?
0: Das hängt ganz vom Brauhaus ab. Also da hat man sich durchaus angepasst und beschreibt die dann auch auf anderen Sprachen und auch auf Hochdeutsch. Das ist natürlich gar nicht mal verkehrt, denn wenn man einen halben Hahn in Köln bestellt, dann ist das kein halbes Hähnchen, sondern ein Roggenbrötchen mit einer dicken Scheibe altem Gouda-Käse, den man dann gerne mit Senf oder Zwiebeln eben garniert. Das ist ein altes Arme-Leute-Essen, denn in Dialekt hätte man auch gesagt, ich tät gern eine halbe Han, also ein halbes Haben und damit war dann dieses Brötchen gemeint.
1: Ich habe gestern so eine Mischung aus Tradition und doch Gewohntem gemacht. Kartoffelsuppe ist normal, Sauerbraten, schöne rheinische Art und als Dessert so eine Brauhauscreme, also aus Malzbier hergestellte Creme. Ist das auch typisch?
0: Ich würde sagen, das ist typisch. Es ist eigentlich gang und gäbe, dass man alte Bierbestände dann nochmal aufwertet und dann in irgendeiner anderen Sache, ich sag's jetzt mal, verwurstet. Und so hat man das gerne in Suppen und Soßen. Aber das machen meines Wissens die unterschiedlichen Brauhäuser dann auch auf ihre eigene Art und Weise.
1: Und M. Kölsche Bohr ist exemplarisch wie viele andere, auch vom Stil, vom Interieur her, dieses alte Holz. In nichts steht es einem bayerischen Brauhaus nach, finde ich. Also sehr, sehr gemütlich.
0: Ja, das hat so seine ganz Eigenheiten. Also beispielsweise findet man eigentlich in jedem guten Brauhaus auch einen Beichtstuhl. Da saß dann eine Person, die das Brauhausgeschehen überwacht hat. Vor allen Dingen die Zahlvorgänge zwischen dem Zappes, das ist der Mensch, der am Zapfhahn steht und das Bier ausgibt, an die Kürbisse. Und die Kürbisse, die schenken das Bier dann an den Gast aus. Was man wissen muss, ist, dass Zappes und Kürbis miteinander abrechnen. Also letztendlich ist in diesem Sinne innerhalb des Brauhauses nochmal ein separater Zahlvorgang zwischen demjenigen, der das Bier in die Gläser füllt und dann der Person, dem Kürbis, der das dann an die Gäste weiterreicht. Und die Person im Beichtstuhl, die kontrolliert dann, dass da nicht gemagelt wird. Passiert jetzt eigentlich nicht mehr, aber nichtsdestotrotz haben sich diese Beichtstühle weiterhin erhalten. Genauso hat man im Grunde genommen immer im Eingangsbereich einen Teil, der dafür gedacht ist, einfach mal kurz ins Brauhaus zu kommen, sich ein Bier zu nehmen oder zwei oder naja, wie es dann halt so wird. Geht oft auch im Stehen und dann im hinteren Bereich. Dort sitzt man sich dann hin und isst.
1: Wenn ich als Tourist ankomme am Bahnhof und möchte den ersten Abend in dem Brauhaus verbringen, entweder hier Eigelstein und dann Heumarkt oder was würdest du empfehlen? Was eignet sich noch für eine gute Gegend, wo es gute Brauhäuser gibt?
0: Also ich würde sagen, es gibt fast überall gute Brauhäuser in Köln, aber hier am Eigelstein, da kommt man wahrscheinlich eher noch mit den Kölnern in Kontakt. Hätte man auch noch das Weinhaus Vogel, das ist kein Weinhaus, das ist ein wirkliches Brauhaus, muss man sagen. Aber genauso findet man auch in der Südstadt schöne Brauhäuser. Also die drängen sich so durch die Stadt, weil im Grunde genommen jedes Veedel, also jedes Viertel auch ein endständiges Brauhaus braucht, denn da trifft man sich dann natürlich. 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

0: Wir sind jetzt hier an der Weidengasse in Köln am Eigelstein. Und die Weidengasse ist eine Gasse, die ganz stark auch von der Migrationskultur geprägt ist. Also zuerst italienische Gastarbeiter, aber jetzt fest in türkischer Hand. Und hier ist auch das erste türkische Restaurant in Köln gewesen, der Bosporus. Und das ist irgendwo eine Tradition, die sich fest in der Kölner Stadt verankert hat. Also wenn man auch gut was Türkisches essen möchte, dann kommt man hier an die Weidengasse oder nach Mülheim in die Kolbstraße. Das ist zwar was weiter weg, aber lohnt sich auf jeden Fall. Vor allen Dingen, wenn man kulturbeflissen ist und zum Beispiel das Schauspiel besuchen möchte. Wir mögen es in Köln, dass es relativ facettenreich auch geworden ist. Und auch wenn wir unsere Brauhausküche sehr schätzen, muss es nicht immer das Gleiche sein.
1: Und wie ich las, habt ihr ja 180 Nationalitäten und die meisten davon sicher auch mit eigener Küche vertreten hier.
0: Auf jeden Fall. Die findet man dann auch sehr gerne in den Fädeln vor. Also ob es jetzt griechische Restaurants sind oder aber auch, wir haben eine kleine portugiesische Gemeinde. Die findet man hier und da entwickelt sich immer mehr. Und jetzt ist natürlich zum Beispiel syrische Küche dazugekommen. Das ist sehr cool.
1: Habt ihr auch russische Restaurants?
0: Ja, doch, die gibt es auch. Einer ist beispielsweise der Rote Platz. Das ist eine Bar, Restaurant. Also da gibt es sowohl die Küche als auch das eben trinkbare, die flüssige Nahrung dazu.
1: Freut sich mein russisches Herz, weil Jesse, du bist halb Amerikaner, ich habe Wurzeln in Russland, deswegen
0: ja, schön.
1: Schön, dass man sich hier in Köln so gut treffen kann.
0: Ja, genau, und das macht man hier eben sehr gerne und das ist eben auch das Schöne, das geht dann noch ganz ungezwungen zu und da wird auch mal die schwerere Kost wie die Politik beiseite gelegt.
1: Genau, weil die Menschen sind immer nett zueinander.
0: Ja, richtig, also das finde ich ist immer eine Sache, die habe ich auf meinen Reisen erlebt. Am Ende des Tages sind wir uns alle sehr, sehr ähnlich, also da schätzen wir Familie, ein gutes Beisammensein, den menschlichen Austausch miteinander. Das macht es eben auch so schön.
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1: Jesse, vom ersten quasi türkischen Restaurant in Köln vor vielen Jahrzehnten eröffnet, ein paar Schritte weiter zu einem wieder Brauhaus, aber mit dem besonderen Namen.
0: Das ist die Schreckenskammer und wir sind jetzt ein paar Meter weiter gegangen und technisch gesehen haben wir uns jetzt schon vom Eigelsteinviertel ins Ursulinenviertel wegbewegt. Dem Namen nach der Kirche St. Ursula, die auf unsere Stadtpatronin, der heiligen Ursula, zurückzuführen ist. Und die Schreckenskammer ist das benachbarte Brauhaus, wo es auch Schreckenskammer Kölsch gibt natürlich. Und der Name, der hat eine gewissermaßen doppeldeutige Natur, denn ursprünglich rührte der daher, dass ein Gymnasium oder eine Schule neben dem Brauhaus war. Und wenn mal Prüfungen geschrieben worden sind, dann hatte die Schule nicht genug Platz. Und dann mussten die Schüler teilweise in die Kneipe ausweichen. Und das war dementsprechend die Schreckenskammer. Das Schöne ist, dass die jetzt neben der Kirche von St. Ursula ist, wo die Gebeine der 11.000 Jungfrauen in der Goldenen Kammer ausgestellt werden. Also einmal Reliquienkästchen, aber eben auch Knochen.
1: Es gibt so etwa 2 Dutzend Brauereien in Köln und viele Brauhäuser haben eigene. Ich nehme an, die Schreckenskammer hat jetzt keine eigene Brauerei.
0: Die hat keine eigene Brauerei hier drin. Man muss da unterscheiden zwischen Brauerei und Brauhaus. Die Brauhäuser sind direkt mit der Brauerei verknüpft, aber es wird nicht mehr da drin gebraut in der Brauerei. Da wird das Bier noch an Ort und Stelle gemacht.
1: Und jetzt, wir hören es, die Rollläden gehen hoch, die Schreckenskammer öffnet ihre Fenster.
0: Das Fädel erwacht.
1: Jesse, wir sind am Tina-Turner-Platz.
0: Am Tina-Turner-Platz, ja. Tina Turner hat lange in Köln gelebt, weil sie mit einem Funktionär von EMI verheiratet gewesen ist. Und hat sich wohl hier sehr, sehr wohl gefühlt und das spricht für die Stadt.
1: Oh, es ist kein riesiger Platz, es ist ein kleiner. Hat sie hier an dem Platz auch gelebt oder hat man einfach diesen Platz umbenannt?
0: Man hat einfach diesen Platz umbenannt. Okay. Die hat in der Innenstadt gelebt, aber das Phänomen ist, dass wir hier dieses Plätzchen einfach haben, ein bisschen Raum. Und dieses Bütchen in Form des klitzekleinen Weinladens, da ist der Kölner ganz pragmatisch. Der nimmt sich gerne ein Kiosk oder ein Bütchen und holt sich dann da einfach was zu essen. Und dann setzt man sich zusammen auf das Plätzchen und schwadet oder klönt zusammen.
1: Was eben auch zeigt, es wird nicht nur Bier getrunken, also durchaus auch Wein hier.
0: Das passt insofern, als dass Köln bis vor dem 19. Jahrhundert Weinstadt gewesen ist. gewesen ist tatsächlich. Im Laufe des 19. Jahrhunderts hat sich dann die Bierkultur entwickelt.
1: Gar nicht weit südlich von euch beginnen ja auch schon die ersten Weinberge. Bis kurz vor Köln wird schon fast Wein angebaut, kann man sagen.
0: Das Ahrtal ist die nächstgrößere Weinregion hier. Insofern, ja, wir haben durchaus jetzt auch gute Weine und man merkt auch, immer mehr Weinkultur zieht in die Stadt ein. Und auch hier, man schätzt die Abwechslung auf jeden Fall. Wir lieben unser Kölsch, aber es ist ja nicht alles.
1: Das Kölsch ist nicht alles, deswegen bieten wir später auch noch Wein und Fine Dining an auf der Kulinarik-Tour durch die Domstadt. Wie immer an dieser Stelle, auf Weiterhören. 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

0: Richtet auf eure Lauscher, denn hier spricht der Tauscher. Der Alexander grüßt sie alle miteinander und wünscht auf diese Weise eine schöne Radioreise. Jeder möchte sicher einmal den Kölner Dom gesehen haben. Egal, ob es sich dabei um einen Herzenswunsch handelt oder ob das Vorhaben neumodisch auf der Bucketlist steht. Man kann dem Dom aufs Dach steigen oder auch in seine Gewölbekeller absteigen oder einfach das besondere Lichtspiel im Dom betrachten, sich einfach mal Zeit nehmen, sich da reinsetzen und einfach mal innehalten. Deswegen führt uns der kulinarische Spaziergang mit Jesse von Laufenberg durch Köln natürlich auch am Heiligtum vorbei. Denn der Kölner Dom, der ist für uns alle da.
1: Wir lassen den Dom in Köln, denn da ist er zu Huss. Was soll er denn woanders? Macht doch alles keinen Sinn. Der Dom ist das Identifikationsmerkmal der Stadt. Ich glaube, nicht nur für Kölner, sondern auch für Leute, die Köln hören, die denken dann auch gleich Dom. Wir sagen in Köln auch gerne, wenn der Dom fertig wird, dann geht die Welt zu Ende. Denn er ist ja eigentlich eine ewige Baustelle. 1248 hat man den Grundstein gelegt und erst 1880 ist er offiziell fertiggestellt worden. Aber bis in die 1840er rein war er tatsächlich eine Baustelle, man könnte sogar sagen eine Ruine. Und nie hat eigentlich jemand geglaubt, dass er fertiggestellt wird. Die Fertigstellung haben dann die Preußen letztendlich in die Hand genommen, als die Köln und das Rheinland nach den Napoleonischen Kriegen zugeschlagen bekommen haben. Wie es dann aber die Geschichte so will, war bei der Fertigstellung der Chor natürlich ganz alt, der stand aus dem Mittelalter und im Grunde genommen musste man dann diese Sanierung fortsetzen und so geht es bis heute weiter. Das ist eigentlich, finde ich, eine schöne Sache, denn wir im Sinne der Welt und der Zivilisation, wir müssen ja auch immer weitermachen und können nicht mal aufhören und uns einfach zurücklegen. Und insofern ist das ein Sinnbild dafür, dass es immer weitergeht.
0: Das Schöne ist, der Dom ist direkt am Bahnhof. Selbst wenn jemand nur ein paar Minuten Zeit hat zum Umsteigen, er könnte theoretisch kurz auf die Domplatte gehen.
1: Also das bietet sich an, auch wenn man einen Zwischenstopp hat von, sagen wir mal, einer Stunde oder zwei. Dann würde ich immer sagen, ab in den Dom, guckt ihn euch an. Der kostet nichts, der ist für alle da. Und das ist einfach ein Bauwerk für die Ewigkeit. Nicht umsonst UNESCO-Welterbe.
0: Wir haben uns jetzt zwei Seiten des Doms angeschaut. Auf der Westseite die Platte wahnsinnig voll mit Touristen natürlich. Und die andere Seite hier am Ludwig-Museum fast schon ruhig.
1: Man muss sich eben um den Dom herum bewegen, um hier hinzukommen. Und die meisten Leute, die gehen von der Westseite aus direkt in die Altstadt oder dann in die Innenstadt, wo man mehr die Shopping-Gegend hat. Und hier sind wir im Kulturareal. Also wir stehen hier auf dem Heinrich-Böll-Platz. Unter uns befindet sich die Kölner Philharmonie. Auch ein ganz tolles Haus von seiner Akustik her. Und neben uns das Museum Ludwig für moderne Kunst. Großartige Sammlung von Kunst des 20. Jahrhunderts, also beginnt letztendlich mit dem Expressionismus bis dann in die Gegenwart. Und das Schöne ist, dann geht es hier auch runter an den Rhein oder auch auf die Hohenzollernbrücke, das ist die bekannte Brücke mit den Liebesschlössern.
0: Also der Dom, das Symbol, Jesse. Und wenn ich an Dom denke, an Köln, muss ich, weil ich alte Lieder mag und ihn auch sehr verehrt habe, immer an Willy Milowitsch denken. Ich bin ein Kölscher Jung.

Milli Vilovic ist ja eine kölsche Junge und ist ja leider verstorben, aber lebt fort beispielsweise auf dem Gertrudenplätzchen in der Innenstadt. Da hat man sein Denkmal platziert, da sitzt er auf einer Bank und wer möchte, kann sich also dazusetzen, ein Selfie mit dem bronzenen Willi machen.

0: Und das alte Theater, das Millowitsch-Theater, ist heute die Volksbühne auf der Aachener Straße. Das Musical Himmel und Kölle. Eine schöne, man kann sagen, Persiflage auch auf die Stadt, also wenn man so ein bisschen kölschen Humor sich zu Gemüte führen möchte. Die Aachener Straße ist aber darüber hinaus auch tatsächlich kulinarisch eine Empfehlung wert.
1: Und seine Lieder leben ja weiter, sonst hätte ja nicht auch Brings und andere das Lied vom Kirschenjungen noch weiter adaptiert.
0: Willy Millowitsch ist eine der Personen, die kölsche Folklore wirklich hochgehalten hat. Und ich habe gelernt, dass er von Konrad Adenauer nach dem Zweiten Weltkrieg explizit dahin beauftragt wurde, den Kölnern Spaß und Freude zu bringen, um eben Ablenkung zu schaffen von der beschwerlichen Zeit einerseits des Wiederaufbaus und natürlich dann der Nazi-Zeit, die schwer aufs Gemüt geschlagen sind. Und deshalb war auch sein Auftrag im Grunde genommen, hier den Kölnern Lebensfreude im Sinne von kölscher Kultur zu bieten.

0: Allein schon wegen dieser Bitte sollten seine Lieder nie vergessen werden. Ein Kölscher Jung, ein Original vom Rhein. Nicht der einzige, den wir auf unserem Stadtrundgang posthum noch begegnen werden.
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2: Krütschen ist ein ganz traditionsreiches Lokal, wird gerne von Besuchern der Philharmonie aufgesucht vor der Veranstaltung. Dann kann man hier ganz entspannt rüber zum kulturellen Genuss übergehen. Interessant ist, finde ich, dass man dann hier nebenan auch noch das Beibeck hat, ein vergleichsweise modernes Restaurant, das aber auch regionale Küche und Speisen nimmt und diese auf moderne, andersartige Weise interpretiert.
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0: Jesse, jeder kennt natürlich die großen Namen in Köln, wir hatten einige genannt, aber einen darf man nicht vergessen, Lukas Podolski.
2: Wir sind hier am Brauhaus zum Prinzen, das ist meines Wissens sein erster gastronomischer Griff gewesen, hier am Altermarkt in bester Kölner Lage. Ist das eins, das ja mehr oder weniger den Fußball mit dem Brauhaus verbindet. Aber daraufhin ist er noch weitergegangen und hat eine Eisdiele im belgischen Viertel eröffnet. Und ja, dann war das Naheliegende, auch den Döner mitzunehmen. So kann man auch in Köln, aber auch mittlerweile in der Region jede Menge Poldi-Döner kaufen und essen.
0: Und hier heißt eins eben dann Prinz Poldi zum Prinzen?
2: Geht dann auf letztendlich seinen Spitznamen zurück, Prinz Poldi, ihn die Lokalpresse irgendwann getauft. Und unter diesem Namen, ja, ist er in Köln berühmt und berüchtigt und auch ziemlich geliebt.
0: Geliebt, und hier sieht man ihn auch immer mal in diesen Fußballshorts, in schwarzen und im weißen Shirt, mit dem Pokal in der Hand, sehe ich gerade, ja?
2: Ja, genau. Also 2014 ist er ja auch Weltmeister geworden in Brasilien. Er ist ein sehr bodenständiger Mensch und das wissen wir zu schätzen.
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0: Ja, also der Brunnen plätschert. Wir sind in einem der noch wenigen, aber doch erhaltenen alten Höfe, zumindest wiederhergestellt. Ein Hof, der das alte Köln ein wenig symbolisieren soll.
2: Der fängt es hier im Grunde genommen ein in Form des Willi-Ostermann-Brunnens. Willi Ostermann ist der Kölner Krächzchen und Volkssänger und hat das Kölner Liedgut begründet. Und das tat er, indem er im Grunde genommen seine Lieder zu Figuren aus dem kölschen Leben komponiert. Real existierende Personen, wie beispielsweise Schmitze Billa, die eine Villa besitzt und eine ganz selbstbewusste, selbstständige Frau ist und dann in Köln gerne einen drauf macht. Aber man hat eben auch Storys aus seiner eigenen Familie. Bei Palmster ist der Pief verstopft, da geht es einfach darum, wie der Kamin verstopft ist und das so zu einer kleinen lokalen Sensation wird. Und damit greift er aber so dieses klassisch-kölsche Leben und Lebensgefühl auf und ist dadurch auch heute noch durchaus populär. Seine populärsten Stücke sind dann auch hier per Einmeißelung im Brunnen verschriftlich. Einmal, och, wat war dat früher schön, doch in Kolonia.
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2: Dann ist ein großer Gassenhauer letztendlich, ich will zu Fuß nach Kölle, Jon. Ein Lied, das besonders populär wurde in der Nachkriegszeit, als die Kölner aus der Stadt geflohen sind und dann später aus dem Umland wieder zurück in die Stadt kamen, um den Wiederaufbau zu betreiben. Und dann sind sie auch wirklich tatsächlich nach Köln zu Fuß zurückgekommen. Man muss sich dann eben vorstellen, die Stadt natürlich zerstört, aber der Dom stand noch und dadurch hat der Dom auch nochmal an Bedeutung gewonnen. Ja, das Liedgut, das man heute so kennt, am Ende ist Willi Ostermann derjenige, der da den Anfang begründet hat.
0: Ihr habt ja einige lustige Typen vom Rhein. Jupp Schmitz.
2: Jupp Schmitz, so ein kölscher Junge. Der ist natürlich auch direkt in Zusammenhang mit der Nachkriegszeit zu sehen. Es ist noch Suppe da, ist da unter anderem einer der Lieder, die immer noch gerne anklingen beim Karneval, aber auch...
0: Wer soll das bezahlen?
2: Darauf würde ich jetzt auch hinauskommen. So gesehen hat man da diese Liedguttradition, die es schon echt lange gibt.
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0: Jupp Schmitz und du hast mich zum Schluss unseres kleinen Rundgangs, Jesse, jetzt zu seinem Mahnmal gebracht und hier am Klavier sitzend.
2: Ein Denkmal für Jupp Schmitz, hier am Jupp Schmitz Plätzchen auch. Und Jupp Schmitz sieht man hier mit Narrenkappe und Anzug. Das spiegelt so den traditionellen Karneval wider, den Jupp Schmitz vielleicht dahin auch geändert hat, als er bei einer Prinzenproklamation in ganzem Kostüm aufgetaucht ist. Das sorgte dann für einen Skandal. Ja, am Ende des Tages hat man sich natürlich wieder vertragen, aber es war zwischenzeitlich Knies, also Zank, wie man hier im Kölschen sagt. Da kann man einfach nur zum Abschluss sagen, es hätte noch immer Jod gegangen und es geht immer weger, ne?
0: Bei uns geht's auch weiter. Ich bedanke mich bei Jesse und freue mich auf die nächsten kulinarischen Etappen. Köln kann auch Sterneküche. Ausgezeichnete Köche, sie machen immer mehr auf sich aufmerksam und zieren mittlerweile eine Vielzahl von Restaurants mit Michelin-Stern oder auch Gourmet-Haben. Hinzu kommen die Bib Gourmand-Auszeichnungen. Damit zeichnen die Tester vom Guide Michelin Restaurants mit dem besten Preis-Leistungs-Verhältnis aus. Stellvertretend für diese Vielfalt besuchen wir das Neo Biota in der Kölner Ehrenstraße. Hier ist, wie man liest, Casual Fine Dining angesagt. Erklären wir gleich. Sonja Baumann und Erik Schäffler, sie führen dieses Restaurant. Erik hatte schon die Küchenschürze an und einen langen Abend vor sich, als er sich mit mir kurz zum Gespräch traf. Für den Gastronomen ist Köln inzwischen die feste Heimat, ist die Stadt wie für Blackfurs.

0: Neobiota ist der Überbegriff für eingewanderte Arten, die sich im neuen Lebensraum durchgesetzt haben. Sowas wie Waschbären, japanischer Knöterich, hier in Köln die grünen Halsbandsittiche. So in etwa sind Sonja und ich, also Sonja und ich kommen beide nicht aus Köln ursprünglich. Sind
1: seid ihr Sachsen? Weil ich höre sowas leichtlich durch.
0: Ich bin Sachse, Sonja ist Bonnerin.
1: Ich bin auch Sachse.
0: Ah, sehr gut.
2: Chemnitz.
0: Ich auch? Chemnitzer, ja. Zufall.
1: Hast du dann in Sachsen eine Kochausbildung absolviert?
0: Ja, in Chemnitz, aber das ist schon Ewigkeiten her, also 2002. Ich bin auch schon lange weg, war da noch in England.
1: Und dann war die Idee nach dieser kleinen Weltreise, die ja jeder Koch einmal machen muss, ich siedle mich irgendwo nieder und in dem Fall sogar, ich mache was Eigenes auf?
0: Jein, also es war weder Sonjas noch mein Traum, jemals selbstständig zu sein. Wir wären noch gut damit gefahren, unser Leben lang angestellt zu sein und gewisse Sicherheiten zu haben, die man als Selbstständiger nicht hat. Wir mussten aber leider feststellen, dass unsere Vorstellung von zeitgemäßer Gastronomie nicht unbedingt mit jedem Arbeitgeber und jedem Hotel kompatibel sind. Und da wir einen Raum schaffen wollten, der sowohl fürs Personal als auch für die Gäste moderne Gastronomie und einen modernen Lebensraum oder Arbeitsplatz schaffen, haben wir gesagt, dann müssen wir das jetzt machen, dann müssen wir den sauren Apfel beißen und selbstständig machen. Irgendwo muss sich die Szene ändern und wenn man nichts tut, ändert sich nichts. Also haben wir gesagt, machen wir unser Ding.
1: Und unser Ding ist eben Neobiota zweigeteilt. Das heißt, früh haben wir das lockere Frühstück und abends geht ihr dann in die Sterne-Gastronomie über.
0: Dass wir das gemacht haben, waren wir tatsächlich die Ersten, die morgens halt Frühstück auf einem sehr hohen Niveau machen. Fernab von dem typischen Café und Hotel um Frühstück oder Brunch. Unser Thema ist Brunch ist tot. Wir haben zu dem Thema auch ein Kochbuch geschrieben, das auch genauso heißt. Und machen halt ein Frühstücksrestaurant. Und dann abends gehen wir in ein sehr zeitgemäßes, progressiv, aber verständliches Dinner mit 4, 6 oder 8 Gängen.
1: Dein Buch heißt Der Brunch ist tot, ist auch bei euch auf der Speisekarte, weil es so eine Übersättigung gibt, weil sehr viele Restaurants diesen Brunch anbieten mit Buffet und All You Can Eat. Oder warum sagst du, der Brunch ist tot?
0: Wir verstehen Brunch eher als so eine Art Rumfort, also das Rumlag und Furt musste. Der Gastronom geht einmal mit dem Besen durchs Kühlhaus, macht alles warm, gibt den Gästen ordentlich billigen Sekt und die freuen sich dann, dass sie sich für wenig Geld den Bauch vollgeschlagen haben und sternhagelvoll nach Hause gehen. Und der Einzige, der eigentlich was davon hat, ist der Gastronom, der sein Kühlhaus leer gekriegt hat. Klar, es gibt immer Ausnahmen zu dem Thema. Der Nummer sagen wir den Kampf an und kochen wirklich jeden Tag frisch.
1: Weil du ja auch Chemnitzer bist, wir hatten gerade das Thema die Küche leer bekommen. Sojanka, wenn ich die mache, die Wessis mögen das sehr und die kannten das bisher nicht. Hast du schon mal versucht, hier eine Soli auf die Speisekarte draufzusetzen?
0: Also wir haben hier im Restaurant noch keine Sojanka gemacht. Die ist natürlich ein Renner beim Personal, also ich koche die tatsächlich regelmäßig. Cool. Was wir aber hatten vor ein paar Jahren, mehrere Events zum Thema ostdeutsche Küche gemacht, hier in Köln, in Düsseldorf und in Frankfurt und haben sowas wie Jägerschnitzel aus Sojanka, saure Kartoffelstücken auf ein Fine-Dining-Niveau gehoben. Und das kam sehr, sehr gut an. Da waren auch sehr viele Ostexiler, ne, die hier im Westen leben und einfach es geil fanden, mal wieder so ein bisschen Quarkhäuschen und so Janka zu essen.
1: Erik Scheffler, eine feste Adresse in Köln inzwischen. Und ich bin mir sicher, man wird noch einiges von diesem Sternekoch hören. Die Gastronomie in Köln ist mit mehr als 3000 Betrieben breit aufgestellt und sollte kaum Wünsche offen lassen. Neben der bodenständigen Küche in den kölschen Brauhäusern machen eine ganze Reihe von Restaurants mit kreativer Kochkunst auf sich aufmerksam. Und es gibt etwas in Köln, das es bisher noch so in keiner anderen deutschen Großstadt gab, eine Urban Winery. In der quirligen Körnerstraße im Kölner Westen traf ich in seinem kleinen Verkaufsgeschäft Mats Hilger. Ein ruhiger, lässiger Typ, der im Jahr 2015 mit einem Freund gemeinsam ein besonderes Projekt begann. Er produziert nämlich in Köln aus Trauben von der Pfälzer Weinstraße feinen Rebensaft. Für ihn auch noch ein Kölner Klassiker und zwar von Horst Müß.
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4: Ich bin gelernter Winzer, sind wir im zweiten Bildungssieg tatsächlich. Nicht aus einer Weinfamilie, ich komme aus dem Oberbergischen Land ursprünglich und habe mich damals mit 25 dann irgendwie entschieden, um einen anderen Weg einzuschlagen und bin dann Winzer geworden. Bin dann an die Mosel gezogen, da meine Winzerausbildung gemacht und danach ein paar Stationen noch durchlebt, bis ins Ausland gegangen, da als Winzer gearbeitet.
1: Wo unter anderem?
4: Neuseeland zum Beispiel. Und dann bin ich aber sozusagen zurück in die Heimat gekommen und wollte trotzdem meinen Beruf irgendwie weiter ausleben. Und das ist natürlich immer nicht so leicht, sowas in der Stadt auszuleben. Hab dann den Jonathan kennengelernt, mit dem ich das jetzt zusammen mache. Jonathan Hollery, der auch Winzer ist.
1: Auch hier aus Köln oder auf der Mosel schon?
4: Ursprünglich kommt er aus den USA. Er ist noch in der Pfalz geboren, in Landau. Der kommt aus einer Winzerfamilie, der Papa von ihm, der Emi, deswegen heißt er Emi Winery. Einfach Jons Papa zu ehren. Der ist leider 2005 verstorben. Und danach hat der Jon die Weinberge sozusagen von ihm geerbt, die noch immer im Familienbesitz waren. Da der Jon auch nicht in der Pfalz leben wollte und wollte auch irgendwie in der Stadt das Business oder generell sein Wein...
1: Leidenschaft
4: in der Stadt ausleben möchte, kam so eine Idee von so einer Urban Winery. Und genau, Jona in San Francisco hat er schon mal in so einer Urban Winery gearbeitet, da kam so ein bisschen die Idee. Und sowas gibt es halt noch gar nicht in Deutschland. Wir haben in der Leindecker Straße, haben wir unseren Weinkeller, Weinlagerhalle, genau, wo wir die ganzen Trauben, die wir aus unseren eigenen Weinbergen bekommen, dann sozusagen vinifizieren.
1: Und das alles hier für diese Winery hier in der Körnerstraße im Westen von Köln?
4: Sehr, sehr holzlastig, gerade mit dem ganzen Interieur, mit den Holzkisten.
1: Genau, wir sitzen nicht auf Stühlen, wir sitzen auf Holzkisten, genau. Auf mehreren übereinander gestapelten.
4: Genau, immer drei, und die sind richtig stabil. Ja. Sag mal, die sind auch erdbebensicher, die gleichen so ein bisschen aus, wenn es mal schunkeln sollte.
1: Habt ihr hier Erdbeben in der Kölner Region?
4: Nein, nein. Nee.
1: Aber es kann ja mal kommen.
4: Mal gucken, ja. Soll alles vorbereitet sein.
1: Und Ehrenfeld ist so eine Region, wo man auch sich mal zurückzieht und ein Glas Wein trinkt?
4: Ja, auf jeden Fall. Das Schöne, oder warum wir es ja auch in Köln machen. Wir wollen die Leute auch so ein bisschen wieder zu dem Produkt wieder hinführen, was dahinter überhaupt ist. Ne? Daran, dass die Leute bei uns auch bei der Weinlese mal mithelfen können und Einblicke in die Weinherstellung bekommen. Im Nachgang, dann sagen sie, okay, jetzt weiß ich auch, warum der Wein 10 Euro kostet.
1: Das ist eben was anderes, als wenn man im Supermarkt ganz schnell mal ins Regal greift. Genau. Also hier erklärt ihr es auch. Ist denn der Kölner auch Weintrinker? Klar, alles ist Bier. Wir hatten es ja auch in der Radioreise. Kölsch, Kölsch, Kölsch. Trinkt der Kölner Bier oder ist es nur eine Sache des Typs?
4: Ich glaube, das ist auch des Typs und ich glaube, dass auch Wein mittlerweile so ein bisschen hipper geworden ist als früher. Ich weiß noch, in der Anfangszeit, wo ich immer Wein getrunken habe, war ich immer mit der Spieße, oder der feine Herr trinkt wieder Wein und so was. Ja. Weil ich immer gedacht habe, eine Flasche kostet 2 Euro jetzt. Also mit 16 damals oder so. Ich glaube, dass, wie gesagt, Wein ein bisschen zugänglicher geworden ist für die Leute und ein bisschen offener. Viele Winzer, die das ein bisschen, hieß Versteifte, sag ich mal, rausgenommen haben. Deswegen glaube ich auch, dass gerade die jungen Leute jetzt wieder kommen und auch mal hier ein Gläschen probieren.
1: Genau. Macht ihr auch Weinverkostungen an diesem Tisch? Genau. Könnte man sich ja zusammensetzen?
4: Genau. Ich hatte gestern eine. Okay. Ich bin um 1 Uhr hier raus. wir machen eigentlich fast jedes Wochenende Weinverkostung. Das heißt, wir stellen die mal online, die ganzen Termine. Wir haben irgendwie eine Maximalkapazität von 16 Leuten hier.
1: Und du hast, Mats, letztlich einen tollen Job. Wenn dir die Stadt zu viel ist, fährst du raus aufs Land, raus aus Köln, in die Pfalz, an die Weinstraße.
4: Genau, das ist das Schöne daran, dass wir einen schönen Kompromiss haben mit Ruhe. Trotzdem lieben wir aber auch das turbulente Stadtleben. Und es war eigentlich mal schön, wenn man so eine Mischung aus beiden haben kann.
3: Oh.

0: Ganz Köln hat Durst auf Wasser, wenn es vergoren ist. Ein kleiner Weinladen in einer Straße, wo jeder jeden kennt, wo die Gäste auch gern mit einem Glas Wein vor der Türe stehen. Kölner Lässigkeit gepaart mit den edlen Tropfen aus der Pfalz. Übrigens, die Etiketten auf den Weinflaschen, die sind alle mit Motiven von Kölner Street Art versehen. Vor der Abfahrt ist noch Zeit für ein letztes Bier im Brauhaus in der Kölschenbohr. Es ist auch Zeit, sich nochmal zu stärken. Denn neben dem Bier werden traditionelle Gerichte serviert, die bodenständig sind und auch deftig sein können. Und ab und zu können sie auch eigenwillig sein mit Kreationen, die man mögen muss, erklärt uns der Kultkürbis Olaf. Und gedanklich am Tisch die Jungs von Brinks mit dem letzten Bier.
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2: Ja, die Klassiker im Kölner Brauhaus sind natürlich der Sauerbraten.
0: Sauerbraten kann man sich vorstellen, weil man kennt ihn aus Sachsen, Thüringen. Der ist bei euch süß, genau. Teils mit Rind, teils mit Pferd.
2: Ganz früher, ganz klassisch ist er vom Pferd, aber heute nur noch in wenigen Gastronomien in Köln, wo er vom Pferd ist. Die meisten machen ihn vom Rind mit einer schönen Rosinensoße, Kartoffelklößen und Rotkohl.
0: Dann die Haxe, die ist auch klassisch.
2: Knusprig gebraten und das Pendant dazu ist das Hämmchen. Auch da ist Vorsicht geboten, weil das ist ja gekocht, da ist ja nichts Kross dran, da ist die Schwarte gekocht. Das ist dann, sage ich mal, ein wabbelig so. Und auch da mache ich dann als Kürbis immer im Laufe der Zeit die Erfahrung gemacht, dass ich immer nachfrage. Wenn einer ein Hämmchen bei mir bestellt, dann sage ich auch immer, du meinst gekocht, weil er dann oft meint, dass ein Hämmchen eine Haxe ist. Und das ist ja halt doch was ganz anderes.
0: Die Klassiker. Und dann gibt es eben die Sachen, die man wirklich nur als Kölscher kennt. Dieses Himmel und Erde. Ihr sagt Himmel und Erd.
2: Genau, Himmel und Erd. Das ist die gebratene Blutwurst, Schmorzwiebeln, Apfelkompott und Kartoffelpüree.
0: An sich pikant und süß zusammen.
2: Hervorragend. Ganz leckere Mischung. Eine schöne, würzige, gebratene Blutwurst. Sehr, sehr lecker.
0: Und das andere, der Kölsche Kaviar, ist auch eine Überraschung.
2: Ja, der Kölsche Kaviar ist im Prinzip das Gleiche, nur in kalt. Da wird die Blutwurst nicht gebraten, sondern wird da mit einem Röggelchen, mit einem dunkel gebackenen Roggenbrötchen serviert.
0: Und dann habt ihr noch etwas, wo die Touristen oft große Augen machen, weil sie denken, sie bekommen ein halbes Hähnchen.
2: Ja, der klassische Kölsche halbe Hahn, wo die Touristen dann mit einem leckeren, krossen, halben Hähnchen rechnen und wir dann da ein Röggelchen servieren mit mittelaltem Gouda.
0: So oft überraschende Momente, dass die Touristen große Augen bekommen und umbestellen.
2: Ja, ja, natürlich. Aber ich sag mal, ein halbes Käsebrötchen kriegt man immer gegessen. Und ist dann halt immer lustig. Als guter Kürbis merkst du ja am Anfang auch, ob er sich wirklich auf ein halbes Hähnchen freut. Und mit Freude stellt man dann natürlich so ein Röggelchen dahin mit Gouda.
0: Auch schon, wenn man vormittags kommt, gibt es dann was Leichtes, wenn man so um 11 beispielsweise kommt?
2: Na klar, lecker 20 Kölsch.
0: Und vor allem auch, man sagt, es gibt so einen Spruch, Kölsch ist ein Lebensgefühl. Also gerade in den Kneipen wird es ja ausgedrückt.
2: Ja, das ist halt das Besondere an so einem Brauhaus. Du siehst es jetzt selber hier, die Atmosphäre bei uns. Ne? Und neben uns sind jetzt zwei Plätze frei, da setzen sich gleich zwei andere hin, da kommt man ins Gespräch. Es wird über die Nachbartische gesprochen, man gibt sich einen Kölsch aus, man prostet sich zu. Das ist halt dieses kölsche Lebensgefühl, gesellig beisammen sein.

0: Ja, das war unsere super geile Zeit in Köln. Viel zu schnell vorbei, wie ich finde. 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Und in Köln, da sagt man Maritjot.
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2: Ja, dann bedanke ich mich für das Interview. Der Olaf Kölschgott wünscht euch allen einen schönen Tag. Und denkt immer daran, wenn man auf einer Gartenparty überlegt, ob man noch ein Fässchen aufmacht oder nicht, ist meine Devise, lieber 9 Liter weggeschüttet, als einen nicht getrunken.
3: Matzilger, Winzer aus Köln, kommt mal bei uns im Laden vorbei. Ich sag immer, guter Wein muss von der Körnerstraße sein. Also schaut bei uns in der Körnerstraße vorbei, probiert mal ein Gläschen Wein mit uns. Würde mich freuen.
4: Erik Schäffler von den Neobiotas sagt tschö. Und wenn ihr das nächste Mal bei uns in der Gegend seid, kommt doch zu uns mal frühstücken oder Abendessen. Und wenn ihr es nicht hierher schafft, unser Kochbuch Brunch ist tot, ist immer eine gute Ergänzung für jede Kochbuchsammlung.
5: Ja, Jesse nochmal. Ich hoffe, es hat euch gefallen. Und wie man hier in Köln sagt, macht es Jod, aber nicht zu oft.
1: Maret Jod, Maret Jod, Maret Jod.
0: Maret Jod. Und bleiben Sie schön reisefreudig, meine Damen und Herren. Denn es gibt noch mindestens 1000 Orte in dieser Welt zu entdecken. In diesem Sinn, wie immer, bis bald.

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4: Samstag, anlässlich der 950-Jahr-Feier von Teichel, verwandelt sich der Marktplatz ab 10 Uhr zu einem Zunftmarkt. Für gute Stimmung sorgen unter anderem dann die Engerdar Blasmusiker und die Alls Blechband. Von 10 bis 16 Uhr öffnen sich die Türen des Memorial Museums in Oberweißbach. Erkunden kann man dort ein Olitätenstübchen und einen Kräuter- und Spielzeugladen. Auch die Tourismusinformation freut sich auf zahlreiche Besucher. Die Dreifelderhalle der Saalfelder Grünmitte ist von 12 bis 19 Uhr wieder Austragungsort der Sportgala des 1. SSV Saalfeld 92 e.V. Geplant ist wie immer ein Fest für die ganze Familie. Die Gedenkstätte am Tordurchgang in Gera gibt es bereits 20 Jahre. Dies würdigt man mit der Sonderausstellung »Das waren die 80er – Utopie, Opposition, Repression«. Ansehen kann man sich diese von 14 bis 18 Uhr. Schloss Kochberg ist immer und zu jeder Jahreszeit ein lohnendes Ausflugsziel. Ob Park oder Museum oder als krönender Tagesabschluss eine Theateraufführung um 17 Uhr. Der Vorhang im Liebhabertheater hebt sich für das Lustspiel in drei Aufzügen von Johann Wolfgang Goethe, Die Mitschuldigen. Pudis-Fans werden den etwas weiteren Weg zum Zeulenroder Meer, zur Seestern-Panoramabühne, gern auf sich nehmen. Ab 20 Uhr heißt es nämlich Maschine Intim. Zu erleben sind der Frontsänger der Pudis mit Liedern für Generationen, unterstützt von Uwe Hasbecker. Sonntag, letztmalig zu sehen im Saalfelder Stadtmuseum, ist die gelungene Ausstellung von Robin Wagner. Mit dem Titel »Am Anfang war die Eisenbahn«, historisches Spielzeug aus seiner Privatsammlung. 1,5 Stunden dauert übrigens eine Rund- oder Linienfahrt auf dem Hohen Wartestausee, einem der größten und attraktivsten Deutschlands. Abfahrtszeiten sind 10.45 Uhr, 13 Uhr und 15 Uhr ab der Staumauer Hohen Warte. Informationen erhalten Sie auch unter 0170 20 700 25. Zur 950-Jahr-Feier von Teichel wird 12 Uhr Mittagessen aus der Gulaschkanone aufgetafelt. Es gibt Rouladen, Gulasch und Klöße. 14 Uhr startet ebenfalls auf dem Marktplatz der Festumzug und danach kann man sich noch Kaffee und Kuchen gönnen bei entspannter Musik. Um 20 Uhr ist Jürgen von der Lippe zu Gast im Saalfelder Meininger Hof Kulturbetrieb. Erleben Sie den unverwüstlichen Komödianten und Wortwitzkünstler, wenn er aus Sextext Sextett liest. Ein erlebnisreiches Wochenende wünscht Ihnen wie immer Karin Berger, Radio SRB.

0: Industriell zur Landratswahl. In Zusammenarbeit mit der Industrie- und Handelskammer Ostthüringen zu Gera, der Saalewirtschaft und dem Bürgerradio im Städtedreieck, SRB. Am 27. Mai fand das Triell zur kommenden Landratswahl in unserem Landkreis statt. Das sogenannte Wahlforum im IGZ Rudolstadt war eine Veranstaltung der IHK Ostthüringen zu Gera, der Saalewirtschaft und uns, dem SRB, als Aufzeichner und Bereitsteller der Technik. 10 Uhr ging es los mit der Begrüßung. Für die Moderation war Didi Bujak zuständig. Nach der Begrüßung hielt der Präsident der IHK Ostthüringen zu Gera, Dr. Ralf-Uwe Bauer, eine kurze Ansprache. Gefolgt von Almut Weinert, der Leiterin des Geschäftsbereichs Wirtschaft und Technologie der IHK Ostthüringen zu Gera. Ich war mit ihr über das, was sie vorstellte, im Gespräch. Sie haben die Standortumfrage von der IHK vorgestellt. Vielleicht könnten Sie erst mal kurz erklären, was überhaupt eine Standortumfrage in diesem Maße ist.
1: Ja, wir befragen regelmäßig unsere Unternehmen, also die Unternehmen aus Ostthüringen, zu Standortfaktoren. Wir fragen dort, wie wichtig ist Ihnen der jeweilige Faktor und wie zufrieden sind Sie damit.
0: Was ist denn in dieser Umfrage rausgekommen? Vielleicht können Sie das mal kurz erklären.
1: Ja, also speziell für Saalfeld-Rudolstadt haben wir feststellen können, dass es Standortfaktoren gibt, mit denen der Landkreis punkten kann. Das ist einmal die Umweltqualität, also gute Luft, sauberes Wasser, schöne Natur. Dafür ist ja auch der Landkreis bekannt, was ja auch touristisch wiederum vermarktet wird. Gut schneiden auch die Faktoren Parkplatzsituation und die Nähe zu Absatzmärkten und Zulieferern, ebenso wie zu Netzwerken. Also das sind auch wichtige Faktoren, die für den Wirtschaftsstandort Saalfeld-Rudolstadt sprechen. Was nicht so gut aktuell ist, das sind die Höhe der Kosten. Das ist aber jetzt auch nicht eine ausdrücklich andere Situation als in anderen Landkreisen. Aber besonders negativ ist die Höhe der Energiekosten gewertet und beispielsweise auch Abfall- und Entsorgungskosten. Wo es wirklich Handlungsbedarf gibt, ist im Verwaltungsbereich. Also der Digitalisierungsgrad wird massiv kritisiert. Auch die Unterstützung durch den Freistaat Thüringen. Was ebenfalls genannt wird, ist die Verfügbarkeit gewerblicher Fachkräfte, Qualifikationsniveau von Schulabgängern und Stellenbewerbern und die Unterstützung durch den Landkreis insgesamt.
0: Nach der Vorstellung der Standortumfrage ging es auch schon los. Zunächst mit einem kleinen Quiz für die Kandidaten über unseren Landkreis und einer persönlichen Vorstellung. Dann wurde es nach und nach ernster und Marco Wolfram, Thomas Benninghaus und Professor Dr. Wolfgang Wehr beantworteten Fragen zu beispielsweise Digitalisierung, Wirtschaftsförderung, Fachkräftemangel und Zusammenarbeit mit benachbarten Landkreisen. Im Anschluss hatten die Anwesenden 40 Minuten Zeit, Fragen zu stellen, die sie einfach interessierten oder die sie sogar selbst betreffen.
2: Nach 2 Stunden war die Veranstaltung beendet. Und war sie gelungen? Wir haben bei den Besuchenden gefragt, bei einigen sogar vorher und nachher.
3: Mein Name ist Christian Stier, Geschäftsführer der IEB Industrielackierung Biedermann in Unterwellenborn, Könitz.
0: Warum sind Sie heute hier? Was sind Ihre Erwartungen?
3: Na, zunächst einmal das persönliche Kennenlernen der Landratskandidaten. Der ist ja dann in den kommenden Jahren auch der Ansprechpartner für alle Anliegen. Und das andere ist natürlich, wir haben so ein paar Themen, die in der Vergangenheit nicht bearbeitet wurden, aus welchen Gründen auch immer. Und sind mal die Fragen an die jeweiligen Kandidaten, wie die Strategien dann sind, diese Probleme zu lösen und das dann aufzuarbeiten.
0: Welche Themen wären das bei Ihnen so?
3: Konkretes Beispiel die Umgehungsstraße Vogelschutz. Wie da der Stand ist, wie die Strategien der Landratskandidaten sind, dort Blockadehaltungen und das weitere Vorgehen abzustimmen.
0: Jetzt müssen Sie mal in Ihrem Kopf kramen, was Sie mir vorhin gesagt haben, was so Ihre Erwartungen waren.
3: Grundsätzlich kann man sagen, ich habe es gerade schon einen Kollegen von der IHK bestätigt, die Veranstaltung selbst erstmal gut organisiert, gut geplant. Thema für uns als IEB natürlich auch die Verlegung der Bundesstraße. Wurde jetzt rudimentär mit angesprochen. Der Landrat sagte, dass es Anfang des kommenden Jahres dann losgehen soll. Wir lassen uns dann überraschen, ansonsten kennen wir ja jetzt die Adressaten.
4: Hallo, mein Name ist André Otto, Geschäftsführer der Andreas Hüger GmbH in Saalfeld.
0: Mit welchen Erwartungen kommen Sie heute hierher?
4: Na, der erste Ansatz ist erstmal ein persönliches Gefühl zu den Kandidaten zu bekommen, also wie die sich auch so präsentieren uns als Unternehmer gegenüber.
0: Haben Sie Themen, die Ihnen besonders wichtig sind?
4: Naja, der Hauptfokus wäre für mich mal zu wissen, wie wir diesen demografischen Wandel in unserem Landkreis endlich mal entgegengehen wollen, weil seit 30 Jahren immer mehr Einwohnerverlust stattfindet und wie da die Strategien sind der drei Bewerber, um dem entgegenzuwirken. Und der Herr Wehr hat in einem Interview geäußert, dass er dem Klinikneubau etwas skeptisch gegenübersteht. Das würde ich mal gern wissen wollen, was seine Beweggründe dazu sind.
0: So, jetzt müssen Sie ja mal in Ihrem Gedächtnis kramen, was Sie mir vorhin gesagt haben, was so Ihre Erwartungen waren. Sie haben ja auch eine Frage gestellt zu dem Thema, was Sie besonders interessiert hat. Mit was für einem Gefühl gehen Sie jetzt hier aus der Veranstaltung raus?
4: Ich gehe mit einem guten Gefühl hier raus. Bin noch nicht ganz klar, welcher mein Kandidat wäre. Aber es war sehr hilfreich, heute einfach nochmal persönliche Nähe zu spüren und da einfach Reden etwas wahrzunehmen. Und jetzt schauen wir mal, wo ich am 7. mein Kreuz setze.
5: Ja, Oliver Eckhardt. Ich bin Kreissprecher der Wirtschaftsjunioren im Thüringer Wald und technischer Geschäftsführer der Politivs hier in Rudolstadt.
0: Mit welchen Erwartungen sind Sie heute zu der Veranstaltung gekommen?
5: Die Landratskandidaten persönlich kennenzulernen, nochmal einen eigenen Blick zu bekommen, auch die Menschlichkeit zu gucken.
0: Und haben sich die Erwartungen jetzt erfüllt? Mit was für einem Gefühl gehen Sie raus?
5: Ja, die Erwartungen haben sich gefüllt. Also ich konnte mir einen Eindruck machen über die Person. Vom Hintergrund her, vom Informationsgehalt war es mau, sage ich mal so. Also es gab wenig konkrete Aussagen. Das habe ich leider vermisst.
6: Ja, hallo, mein Name ist Dr. Enrico Klebusch. Ich bin hier als Angestellter der Firma Esch GmbH. Wir sitzen unter Wellmung. Komme aus der pneumatischen Dichtstromförderung von Kohlestäuben. Zudem komme ich mit einem politischen Mandat aus dem Saale-Orla-Kreis, sitze dort als parteiloser Kandidat im Kreistag, bin Aufsichtsrat im Kombus und auch im ÖPNV. Und deshalb hat mich heute im Nachbarkreis interessiert, wie die Kandidaten sich präsentieren.
0: Mit was für einem Gefühl gehen Sie jetzt hier heute aus der Veranstaltung raus?
6: Ja, erstmal mit einem ganz guten Gefühl. Ich denke, der Landkreis ist mit dem Amtsinhaber sehr gut aufgestellt und bin in dem Gefühl bestärkt, dass so ein Behördenleiter, was es letztendlich ist, starker Verwalter ist und seine Möglichkeiten zum Gestalten nur begrenzt wahrnimmt. Vieles, was heute angesprochen wurde, gerade die Entbürokratisierung, wird meines Erachtens oftmals mit der Brechstange versucht umzusetzen, weil, man muss ehrlich sein, eine Entbürokratisierung führt auch unweigerlich dazu, wie auch eine Industrie 4.0, wonach jeder schreit, zum Abbau der menschlichen Arbeitskraft. Und das hat heute keiner so wirklich angesprochen. Es hat auch keiner so wirklich die Innovationsmöglichkeiten angesprochen. Deshalb bin ich schon mit dem Gefühl, wie ich heute hergekommen bin, dass Politik am Ende Verwaltung ist, werde ich heute auch entlassen.
7: Ja, also ich bin Anna Lichtenfeld, ich bin von der KNT Solutions, das ist ein IT-Unternehmen hier im IGZ. Meine Voreinstellung zur Veranstaltung selbst ist relativ offen. Ich bin zugezogene Rudolstädterin und kenne den Landrat noch gar nicht, weiß auch gar nicht, was ich wählen möchte und lass mich heute einfach überraschen.
0: Jetzt müssen Sie mal im Gedächtnis kramen, was Sie mir vorhin gesagt haben, was so Ihre Erwartungen waren. Und wurden die erfüllt? Hat sich irgendwas geändert?
7: Ich weiß jetzt nach dieser Veranstaltung ehrlich gesagt noch weniger als vorher.
0: Möchten Sie mal erklären, warum vielleicht?
7: Weil ich mehr Lösungen und weniger Gehetze erwartet habe und mehr Offenheit und Toleranz für Wirtschaft und alle Gesellschaftsschichten.
2: Und wie hat Matthias Fritsche von der Wirtschaftsförderung, dem IGZ und der Saalewirtschaft das alles als Veranstalter empfunden?
8: Ja, zunächst erstmal freut es mich, dass ich die Kandidaten gestellt haben. Ne? Das war ja jetzt auch nicht immer der Fall, dass es so eine Veranstaltung unmittelbar vor der Landratswahl gab. Also insofern war das, glaube ich, schon wichtig, weil es erstmal informativ war für die Unternehmer, was die drei Kandidaten so für Vorstellungen haben. Und da sind wir als Innovations- und Gründerzentrum natürlich so ein Stück weit neutraler Boden, wo man das dann, glaube ich, auch ganz gut verorten kann. Ich sage jetzt mal die Teilnehmerzahl, das waren, glaube ich, um die 40 Personen, ich glaube 43 Personen, hat das ja im Grunde genommen auch bestätigt für diejenigen, für die das wichtig war oder die vielleicht noch ein Informationsdefizit hatten, um jetzt eine bessere Entscheidung treffen zu können, für die war das gut. Ich glaube, auch die Kandidaten haben sich ganz gut geschlagen.
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Jetzt Kevins Filmtipp im SRB. Heute gibt es bei den Filmtipps nach längerer Zeit mal wieder eine Serie. Sie umfasst insgesamt 5 Staffeln und wurde zwischen 2010 und 2014 produziert. Die Serie ist teilweise ab 16 Jahren freigegeben, einige Episoden allerdings erst ab 18 Jahren. Die Idee stammt von Terence Winter. Mitproduziert wurde die Serie unter anderem von Martin Scorsese, einem sehr bekannten und namhaften Regisseur und Produzenten. Es geht heute um eine großartige, fast schon grandiose Serie, sowohl in der Machart als auch in Darstellung und Design, der Titel Boardwalk Empire. Die Hauptrolle spielt Steve Buscemi, ein sehr charismatischer und mittlerweile äußerst bekannter Schauspieler. Er verkörpert den Boss auf so überzeugende Weise, dass er dafür sogar ausgezeichnet wurde. Außerdem sind unter anderem mit dabei Michael Stuhlbarg, bekannt zum Beispiel aus Arrival oder Trumbo, sowie Michael Shannon, den man etwa aus Shape of Water oder The Bike Riders kennt. Das sind nur einige der vielen starken Darsteller. Boardwalk Empire ist absolut kinotauglich, gerade auf der großen Leinwand oder auch gemütlich zu Hause über einen Beamer kommt die Serie besonders gut zur Geltung. Ohne jetzt näher auf die Handlung einzugehen, die Umsetzung ist sehr stark und es macht einfach große Freude, die Serie zu schauen, auch wenn sie vielleicht nicht jeden erreicht. Der Titel allein klingt schon vielversprechend, vielleicht bekommt der eine oder andere Lust, sich selbst ein Bild zu machen. Dabei geht es gar nicht um meine persönliche Meinung. Die Serie wurde von vielen Kritikern sehr positiv bewertet. Von mir erhält Boardwalk Empire starke 9 von 10 Punkten. Vielen Dank fürs Zuhören und gern bis zum nächsten Mal. Ich bin Kevin Pacher und wünsche eine gute Zeit. Bis dahin auf Wiederhören.

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1: Die Wahl des Landrates des Landkreises Saalfeld-Rudolstadt findet am 7. Juni 2026 statt. Die Wahlbenachrichtigungen werden durch die Deutsche Post zugestellt. Im Zeitraum vom 18. Mai 2026 bis 5. Juni 2026 ist das Wahlbüro des Bürgerservice Stadtverwaltung Saalfeld-Saale, Markt 6, für die Einsichtnahme in das Wählerverzeichnis bis 22. Mai sowie die Erteilung von Wahlscheinen und Briefwahlunterlagen ohne Terminvereinbarung zu folgenden Zeiten geöffnet: Montag und Freitag von 9 bis 14 Uhr, Dienstag und Donnerstag von 9 bis 18 Uhr, Mittwoch und Samstag von 9 bis 12 Uhr, sowie am 5. Juni 2026 bis 18 Uhr. Wahlscheine und Briefwahlunterlagen können mündlich oder schriftlich beantragt werden. Vom Wahlrecht kann bei der persönlichen Antragstellung im Bürgerservice sofort Gebrauch gemacht werden. Gleichfalls ist eine elektronische Antragstellung über den auf der Wahlbenachrichtigung aufgedruckten QR-Code oder per E-Mail an wahlen@saalfeld.de oder via saalfeld.de möglich. Die genannte E-Mail-Adresse ist leider nicht korrekt, sondern lautet wahlbüro@stadt-saalfeld.de. Bürgerinnen und Bürger, die bereits einen Antrag an die fehlerhafte Adresse geschickt haben, werden gebeten, diesen zur Sicherheit nochmals an die korrekte Adresse, also an wahlbüro@stadt-saalfeld.de, zu senden. Die technische Möglichkeit der Online-Beantragung von Wahlscheinen endet wegen Postlaufzeiten am 3. Juni 2026. Danach können Wahlscheine und Briefwahlunterlagen weiterhin mündlich oder schriftlich, bestenfalls direkt im Wahlbüro beantragt werden. Der Zugang zum Wahlbüro erfolgt über den seitlichen Treppenhausanbau, der über den Durchgang zwischen Goldschmied Sieburg und Tabakhaus Bohr erreichbar ist. In der Außenstelle in Kleingeschwender ist keine Wahl vor Ort möglich. Hier erfolgt lediglich die Annahme von Wahlscheinanträgen. Das war eine Mitteilung von Daniela Jahn, Kommunikation und Marketing der Stadtverwaltung Saalfeld-Saale. Am Mikrofon für Sie Karin Berger, Radio SRB.

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2: Heute Morgen ist der Sascha Schwarze bei mir. Guten Morgen erstmal.
3: Hallo Didi, grüß dich.
2: Du bist witzigerweise auch mit deinem Unternehmen, einem Hotel in der Schwarzmühle ansässig. Schwarzer fließt da vorbei, also ist alles schwarz bei euch.
3: Der Running Gag schlechthin. Sascha Schwarze aus Schwarzmühle im Schwarzertal an der Schwarzer.
2: Der Knaller, also ich feig's da jedes Mal. Wir kennen uns ewig, weil ihr habt ja schon eine ganze Weile dort eine KAG, also eine Arbeitsgemeinschaft, um den Tourismus anzukurbeln.
3: 2009 gab es visionäre Bürgermeisterinnen und Bürgermeister, die gut verstanden haben, dass es nur noch zusammengeht, dass nur zusammen Tourismus gedacht werden kann. Und wenn dann also noch sich geeinigt wird, dass wir sogar, wenn es übers Geld geht, auch zusammenarbeiten, dann kann das nur gut werden. Und der nächste Schritt war, die KAG, es war eine gute Sache, aber wir brauchen eine Körperschaft und deswegen kam später der Tourismusverein dazu.
2: Geile Scheiße, weil das ist ja nicht ganz unser Sendegebiet im UKW, aber Bad Blankenburg gehört ja auch schon dazu. Also unsere Nachbarstadt, wo ihr im UKW uns empfangen könnt, ist im Grunde genommen das Tour in euer Paradies da oben.
3: So ist das. Wir sind ganz, ganz froh, dass Bad Blankenburg sich so pflegt, so hübsch anzusehen ist und dass alle Gäste, die ins Schwarzertal fahren, unweigerlich an so einer schönen Stadt vorbeifahren.
2: Jetzt gab es für euch, und deswegen bist du eingeladen worden, im Grunde genommen zweimal einen Riesenschlag auf die Schulter und es gab Kohle.
3: Richtig. Ja, wir freuen uns riesig, dass das Geld zur Umsetzung unserer touristischen Vision jetzt kommt und vor allem auch, dass das Land merkt, im Schwarzertal wird umgesetzt und dann gibt es Geld dafür und dann kann man damit auch was bewegen.
2: Es sind auf zwei Tranchen geteilt. Wir machen sie nacheinander. Das erste waren, glaube ich, 80.000.
3: 80.000 Euro für die B- und Entschilderung und 100.000 Euro für die Schwarzertal-Camps.
2: Haben viele Leute jetzt mitbekommen, als Corona war, sind durch den Wald gelaufen. Die Schilder sind teilweise noch aus den 60ern. Die hat Herbert Roth noch gekannt. Die werden jetzt neu gemacht.
3: Ja, das ist wohl wahr. Ich denke mal, einige Holzschilder, wenn die Geschichten erzählen könnten, dann würde das ein oder andere Rennsteiglied da auch in Erinnerung kommen. Ja.
2: Es gab im zweiten Falle 100.000, das sind richtige Brocken, muss man sagen. 100.000, wofür?
3: 100.000 Euro für die Schwarzertal-Camps. Und dazu muss man sagen, ein großer Batzen davon ist die Entsorgungsanlage, die es dann geben wird für Grau- und Schwarzwasser. Das heißt also, ein Camper, der unterwegs ist, der will ja auch irgendwann mal das loswerden, was sich dann da ansammelt. Und das soll er bitte nicht irgendwo in der Wildnis machen, sondern an einem geeigneten Ort. Und den gibt es bald in Bad Blankenburg.
2: Du siehst mich feixen, Schwarzwasser nochmal zur Schwarzer und Sascha Schwarz und so weiter. Also, was ist Grauwasser, was ist Schwarzwasser? Das begreifen viele nicht. Und vor allen Dingen, was ist so ein Schwarzertal-Camp? Siedeln da Indianer mit dem Tipi oder?
3: Das ist eine wunderbare Idee. Wir sollten einfach mal mit den Indianern sprechen, ob die vielleicht auch hier im Schwarzmühle da mal mit weitermachen könnten und die Naturverbundenheit zeigen. Aber Spaß beiseite, Schwarzwasser, Grauwasser, das eine ist also ein Nutzwasser vom Händewaschen, das andere ist über die Toilette, das ist das Schwarzwasser mit Fäkalien und das muss also ordnungsgemäß entsorgt werden. Und das Besondere an den Schwarzertal-Camps ist, dass wir mit einer Stellplatzgröße von maximal 3 Stellplätzen kein Campingplatz in dem Sinne sind und müssen also deswegen nicht die ganzen Verordnungen, die ein Campingplatz einhalten muss, umsetzen. Und deswegen haben wir hier eine niederschwellige Variante, um Urlaubern mit ihrem Dachzeltauto oder Camper die Möglichkeit zu geben, die Natur kennenzulernen, an schönen Orten im Schwarzertal und Umgebung zu stehen und im besten Fall vielleicht auch in die ein oder andere Kneipe drumherum zum Essen zu kommen oder vielleicht in die Sauna zu gehen. Und jetzt kommt's, beste Idee für die Zukunft, wenn die mit der digitalen Gästekarte sich selbst anmelden, dann sogar den öffentlichen Nahverkehr kostenfrei nutzen können und mit der All-Inclusive-Karte vielleicht sogar in die Bäder können, mit der Bergbahn fahren können. Wir haben so viel zu bieten.
2: Die Womos waren ja, wenn wir ganz ehrlich sind, so ein bisschen Schmuddelkind. Das ging relativ spät bei uns los. Jetzt zieht ihr richtig nach. Jetzt knallt das. Also es gibt sowohl eine Beschilderung als auch eine Webpräsenz ist geplant. Und es kommt Bad Blankenburg, du sagst es, an der Stadthalle, da kommt was hin. Wasser rein, Wasser raus.
3: Ganz genau, so wird das sein. Wir werden in Bad Blankenburg wird es eine Aufteilung geben. Es gibt also einmal den Haltepunkt direkt am Krusopraswehr, wo also die Camper stehen können. Und im Stadtzentrum wird es dann also die Entsorgungsanlage geben. Die wird gut beschildert sein und ausgeschildert sein, dass die jeder auch finden kann. Und das Tolle ist aber, dass es für diese Schwarzertal-Camps wird es auf unserer neuen Website eine gute Übersicht geben, sodass man also ganz genau weiß, wo muss ich noch hin, damit ich die schönsten Spots im Schwarzertal auch wirklich gesehen habe.
2: Das ist ja nun was relativ virtuell zwischen uns beiden jetzt läuft, aber wann kann man das mal anfassen? Wann kann man das mal direkt direkt anschauen.
3: Didi, ihr müsst unbedingt am Samstag, den 27.06. nach Schwarzmühle ins Schwarzertal kommen. Dort wird nicht nur die Wasserfrische eröffnet, sondern auch das erste Schwarzertal-Camp in Schwarzmühle. Das wird ein Riesenfest für die ganze Familie.
2: Hab ganz lieben Dank, dass du so früh am Feiertag bei mir warst. Euch ein fettes Schulterklopfen und herzlichen Glückwunsch zu beiden Fördermitteln und für eure Arbeit da oben in der Region. Tschüss, mach's gut, ahoi.
3: Danke dir, Didi. Bis bald.

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1: Thüringens Wälder werden immer älter, vielfältiger und naturnäher. Die Ergebnisse der aktuellen Bundeswaldinventur zeigen für Thüringens Wälder drei wichtige Entwicklungen auf. Sie werden im Durchschnitt immer älter und damit reicher an biologisch wertvollen Lebensraumstrukturen. Sie werden auch immer vorratsreicher und damit wichtiger für den Klimaschutz. Und sie werden immer naturnäher und damit vielfältiger, etwa in Bezug auf seltene Baumarten. Damit haben die Thüringer Waldbesitzenden und Forstleute den Kulturwald als naturnahe Landnutzungsform trotz großer klimawandelbedingter Herausforderungen stetig verbessert. Und nicht nur das, die Waldfläche ist in Thüringen in den letzten 10 Jahren stabil geblieben, auch weil die großen Schadflächen klimastabil wiederbewaldet werden. Immer häufiger sind forstwirtschaftliche Eingriffe die Voraussetzung für die biologische Vielfalt. Mit naturnahen, waldbaulichen Strategien lassen sich artenreiche und klimastabile Mischwälder mit seltenen Baumarten entwickeln, aber auch Orchideenstandorte sichern, Moore wieder vernässen oder gezielt Artenschutzmaßnahmen umsetzen. Als herausragendes Artenschutzprojekt widmet sich Thüringen Forst seit 2010 sehr erfolgreich dem Auerhuhn, das im Freistaat vom Aussterben bedroht war. Als Charakterart des Thüringer Waldes und des Schiefergebirges und als Leitart lichter Wälder mit offeneren Strukturen reagiert das Auerwild erfreulich auf geeignete Waldbewirtschaftungsmaßnahmen. Reproduktionsnachweise auf Habitatpflegeflächen unterstreichen dies. Das sagt Dr. Horst Sprossmann, Leiter der Stabsstelle Kommunikation und Medien beim Thüringen Forst. Am Mikrofon für Sie Karin Berger, Radio SRB.

So, 1, 2, 1, 2, 2 Wochen wiederum. Hier ist die Radio SRB Plattensauce. Der Becke ist heute nicht da. Der muss klächen, also reden. Ja, ansonsten gibt es das Ganze auch in Bild und Ton auf www.connectview.de oder auf Radio Bass Connected 1:1 vom SRP-Stream.

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So, das war's für heute hier von der Vinylbox. Die nächste Ausgabe gibt's am Samstag. Ja, am Samstag. Plus eins. Ansonsten gibt's ab morgen 20 Uhr wieder die Plattensause. SAB-Plattensause, die hier übertragen wird. Ja, und wieder bis irgendwann Open End. Also danke fürs Einschalten und wir hören uns morgen wieder hier bei Radio Bass Connected. Wer Info sucht, da kann mal auf www.connectwithyou.de schauen. Ja, das Programm läuft ganz normal weiter hier. Ne?

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1: Jetzt läuft's. Da läuft's die Beine runter.
0: Hoffentlich bleibt das jetzt auch so. Ja. Du ziehst hier noch irgendwelche Kabel oder steckst noch mal was um. Es läuft.
1: Ich steck gar nichts um. Ja. Es läuft dann auch noch nach 23 Uhr weiter, außer auf dem SAP. Leider nicht.
0: Leider nicht,
1: aber das macht ja nichts. Wir haben ja das hiesige Internet und dann kann man entweder bei radio.de oder net oder Sonos oder wie auch immer.
0: Und so. Kann man seine Haare ein bisschen begutachten.
2: Wieso meine Haare?
0: Naja, über Bild ziehen wir das da. So. Ich wollte ja noch was sagen über letzte Woche Seigarten mit Daniel Stefanik. Es war wirklich eine Bombenparty. War ganz schön Abriss.
1: Hast du den Ronny zusammengetreten?
0: Da habe ich dir doch vorhin gesagt, der Ronny war nicht da, denn der hatte ja Corinna. Deswegen hat der nicht gespielt in den Seigarten.
1: Das ist doch eine Sauerei.
0: Das ist
1: eine
0: Sauerei, ja.
1: Das gibt's doch gar nicht.
0: Der hat sich nochmal ein Stäbchen reingesteckt am Freitag und Corinna angezeigt. Naja. Mal gucken, ob er irgendwann wieder aufschlägt. Ja, eine gute Stadt, ich glaube es nicht.
1: So. Das wievielte Mal war das gewesen, wo er uns versetzt hat?
0: Ich zähle nicht mehr.
1: Ronny.
0: Meine Finger gehen nur bis 5 an der einen Hand. Und die andere Hand brauche ich immer für andere Sachen.
1: ja, genau, Becke. Also du warst quasi dort, wie lange ging's?
0: Oh, ich weiß nicht, also ich bin gegen 3, glaube ich, gegangen. Ich denke mal, um 5 war bestimmt noch.
1: Also warst du betrunken, weiß ich.
0: Angetrunken, ja. Ich hab's ja nicht weiter. Von daher geht das schon.
1: Ja, okay.
0: Ja, an die nächste Party steht auch schon an, habe ich gerade gelesen, am 7. Mai mit Ron Fletter als Headliner. Das freut ihn dir jetzt wieder nicht, aber.
1: Nee, wieso? Das ist okay. Alles, was mit Handmusik macht, ist okay. Egal, ob das jetzt ein CD-Player ist, weil den kann man ja auch mit der Hand bedienen, ohne diesen Sync-Button, den viele gecastete brauchen. Kennst du die gecasten?
0: Die kenne ich.
1: Gut.
0: Flüchtig.
1: Hat nichts damit zu tun. Also.
0: Genau. So, und ansonsten, Gott sei Dank, ist jetzt eigentlich wieder alles erlaubt. Partymäßig, und es wird jetzt die nächsten Wochen hier rasant vorangehen.
1: Ja,
0: was partymäßig. Wir können eigentlich gar nicht vorlesen oder mal erwähnen.
1: Also, ich muss noch sagen, auf www.connectwithview.de wird es die Tage noch einen europaweiten, sag ich mal. Ich wollte eigentlich World Wide Web machen, aber das ist zu viel Arbeit. Also das Wichtigste aus Europa, veranstaltungsmäßig, wie zum Beispiel den Rex Club in Frankreich. Da gibt es jeden Monat so ein zweiseitiges oder auch manchmal nur einseitiges Blatt, wo drauf steht, wer wann wie wo auflegt. Die machen jede Woche machen die Veranstaltung und deswegen gibt es da auch wie viele Termine, wenn die Freitag und Samstag machen wir gehört, komm, sagst du.
0: 4x2 sind
1: 8.
0: Ja, nee.
1: ja. 8. Ja, ja. Soll ich was lassen? Also, Matthias.
0: Aber die machen bestimmt auch mal.
1: Ich sag noch, jo. Voll. Ja. Singen und klatschen.
0: Singen und klatschen, das war mein Hauptabschluss-Dingbums in der Schule.
1: Nee, sei ruhig, also das will jetzt hier auch keiner hören. Wir würden jetzt einfach ein bisschen weiter Musik machen.
0: Ja.
1: Und wer Lust hat, kann, wie gesagt, auf connectwithview.de gucken. Und da gibt es dann europaweit natürlich auch unsere Veranstaltungen, die hier gerade am Anlaufen sind, für euch zu sichtigen und ja, noch viele andere Sachen.
0: Ich kann Männertag vielleicht sagen, das ist nicht mehr so weit hin. 25. Mai, 26. Mai, ich weiß gar nicht. Ich bin auf jeden Fall nicht da. Wird es auf dem hohen, nee, nicht wohl, doch wohl, warte, da ist eben eine schöne Party geben.
1: Ja, Quatsch, auf Party. Wer macht das?
0: Das macht der Edel.
1: Du spielst du da oder was?
0: Nee, ich bin ja nicht da.
1: Wo bist du denn?
0: Na, im Urlaub.
1: Ey, ach so, das, also doch, du nur alleine oder was?
0: Ich mach nur alleine Urlaub. Ja, ja.
1: Gut, okay, also muss ich doch das Neuner Eisen jetzt wieder hinten aus dem Schrank rausholen, was ich vorhin weggeräumt habe, und dann sehen wir
0: das
1: weiter.
0: Das war schön mit dir.
1: Das erklärst du mir jetzt mal, wenn ich den Regler hochschiebe oder runter oder wie auch immer, dann, ja. Also viel Spaß hier noch, die Radio SAW Plattensause hier auf saw.fm.
0: Ja. So, und ich spiele jetzt mal ein bisschen neumodisches Zeug hier.
1: Ja, macht da was.
0: Ich habe vorhin schon was von DJ Kotze gespielt.
1: Kose.
0: Das kam heute Kotze, neu raus. Kotze. Ich spiele jetzt noch was.
1: Ist halt. Rebecca, du bist ein Kunde.
0: Das muss man auch mal erwähnen, ja.
1: Ja. Euer Matthias. Jens, danke nochmal, gell? Du bist der Beste.
0: Der schläft schon, ja. Danke nochmal.

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1: Mein Name ist Boris Hugo Bentschler. Ich schreibe Romane. Gerade ist mein zweiter Roman Liebe Dunkelheit erschienen. Ein herbstlich dunkler, winterlicher Roman. Und ich wünsche viel Spaß beim Lesen und grüße ganz herzlich alle Hörerinnen und Hörer von Radio SRB.

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1: Mein Name ist Tina Bruschmann und ich wünsche allen Hörerinnen und Hörern einen wunderbaren Tag.
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